0: Hallo und herzlich willkommen. Es begrüßt euch wieder einmal euer Carsten Schäfer. Heute heiße ich ein brandheißes Duo aus dem englischen Sheffield willkommen. Dass Musik sowas von in die Beine geht, das glaubt man nicht. Es sind einfach nur, wie sie selbst sagen, zwei Dudes aus Sheffield, die orangefarbene Anzüge tragen und Funkrock spielen. Ich spreche von den Bad Actors K-Dog und Jay. Hi Leute, wie geht's? Hallo, alles gut. Danke, dass wir bei dir sein dürfen. Herzlichen Dank, dass ihr es möglich gemacht habt. Es gibt einige Themen, über die ich mit euch sprechen möchte. Doch zuerst reisen wir, wie ich das immer mache, zurück. Kommt ihr aus musikalischen Familien? Also ich schon. Meine Eltern begegneten sich, als sie beide in ein und derselben Band spielten. Meine Mutter wollte Sängerin in der Band meines Vaters werden. So lief das. Bei uns gab es also immer Musik.
1: So we always had music at home and stuff.
0: Bei mir war das nicht so. Meine Schwester ist eine recht gute Sängerin, doch alle meine Brüder machten andere Sachen und hatten dafür keinen Sinn. Naja. Ihr kommt ja aus Sheffield. Ich als 1960 Geborener wuchs mit Menschen wie Joe Cocker auf, der ja auch dorthin stammte. Später dann kamen die ganzen Synthpop-Bands und so weiter. Seid ihr von der Musikszene Sheffield, der ja auch dorthin stammte? Später dann kamen die ganzen Synthpop-Bands und so weiter. Seid ihr von der Musikszene Sheffields beeinflusst worden?

0: Wer sind oder waren eure musikalischen Helden?
1: Yeah, musical heroes.
0: Also für mich gab es immer fünf ganz große Gitarristen. Natürlich Jimi Hendrix, das ist klar. Jimmy Page von Led Zeppelin, die ich früher mal The Led Zeppelin nannte. John Frusciante von den Red Hot Chili Peppers und dann auch Tom Morello. Rage Against the Machine haben mich schon immer inspiriert. Doch jetzt, da ich etwas älter bin, ist da auch noch Steve Cropper von den Blues Brothers. Das sind meine fünf Gitarrenhelden.
1: But then more recently, as I got a bit older, Steve Cropper from the Blues Brothers. So they were my five guitar heroes.
0: Na, der starb ja leider kürzlich, aber zumindest wurde er ziemlich alt. Und du, Jay?
2: Ripe old age. Jay, how about you?
0: Ich wuchs mit Matt Helders von den Arctic Monkeys auf, doch ich mag alle großen Rockschlagzeuger, John Bonham, Dave Grohl und so weiter.
3: Dave Grohl, all that kind of stuff.
0: Oh, John Bonham, ein echt harter Drummer. Wie, wann und warum habt ihr die Band gegründet?
2: Did you start the band?
1: How, when and why?
0: Fangen wir mal mit dem Wie an. Jay und ich machen schon länger gemeinsam Musik. Diese Band ist recht neu, doch wir spielten schon in der Schule zusammen. Es begann, weil ich keinen Schlagzeuger fand. Alle Schlagzeuger in unserer Schule waren Metal-Drummer, die harte Sachen wie Slayer mochten. Niemand mochte die Musik, die mir gefiel. Mit Jay war ich befreundet, deshalb sagte ich zu ihm, Jay, du musst Schlagzeug lernen. Also sperrte er sich in seinem Zimmer ein und als wir da rauskamen, konnte er spielen.
1: Then later on, I guess this is the where.
0: Damit kommen wir zum Wann. Ich hatte eine Zeit lang in keiner Band mehr gespielt. Deshalb fragte ich Jay vor circa 3 Jahren, ob er in meiner Band spielen wollte. Er sagte, klar, gerne. Und was wolltest du noch wissen? Ah ja, das Warum. Wir brauchen einfach mehr Musik auf der Welt. Leider passieren momentan viele verrückte Dinge. Musik bringt Menschen zusammen und das brauchen wir zurzeit mehr denn je. And that's what we need right now.

0: Na, Jay, gefiel dir eigentlich die Musik, die K-Dog machen wollte, oder musstest du erst lernen, sie zu mögen?
1: Anyway, or did you sort of have to get into it and then develop a liking for it?
0: Na, wir hatten schon immer einen ähnlichen Musikgeschmack, die ganzen Indie-Sachen eben. Sein Geschmack war ein bisschen breiter gefächert als meiner. Ich mag nicht so viel Unterschiedliches. Aber ja, wir mögen ähnliche Musik. Er fragte mich, ob ich in seiner Band spielen wolle, und ich tat das, was er von mir verlangte. Ich verstehe. Offensichtliche Frage Nummer 1, warum der Bandname The Bad Actors? Also ich würde gerne sagen, dass es da eine ganz verrückte Geschichte gibt, doch der Name klang einfach cool. Das ist alles. Ich sage immer, dass sich jeder Bandname cool anhört, wenn die Band tolle Musik spielt. Viele Menschen sagten, der Bandname Led Zeppelin sei Mist, doch als sie ihre Musik spielten, sagten alle, ey, das ist ja echt der heilige Gral.
1: But then they played the music and everybody was, oh yes, the holy grail, Led Zeppelin, you know.
0: Warum die orangefarbenen Anzüge? Offensichtliche Frage Nummer 2. Die orangefarbenen Anzüge waren Jays Idee. Ich kann etwas zur Farbe sagen. Wir wollten schon immer die Farbe orange, weil sie auffällt und unsere Musik angemessen repräsentiert. Die Farbe ist funky und wir nehmen uns nicht sonderlich ernst. Deshalb die Farbe orange. Doch die Anzüge waren deine Idee, Jay. Also die Farbe Orange war immer unser Thema. Also kauften wir die unterschiedlichsten orangefarbenen Klamotten und Tüte, dann veröffentlichten wir den Song Self-Made Billionaire und drehten viele Videos für TikTok. Ich fand, orangefarbene Anzüge würden gut zu dem Song passen. Tja, und dabei blieb es dann auch. Also ich könnte mit euch keine Musik machen, Jade, denn ich trage keine Anzüge, egal wie. Die sind einfach nur unbequem.
1: No, they're just so uncomfortable for crying out, you know?
0: Wenn du wüsstest, wie unbequem die sind, wenn wir komplett nass geschwitzt von der Bühne kommen. Kann ich mir denken.

0: Man könnte glauben, ihr seid eine reine Facebook-Band, da ihr auf Facebook viele lustige Dinge veranstaltet. Ich bin zu alt für TikTok, deshalb sah ich euch auf Facebook. Erzählt uns etwas über die Videos. Da habt ihr auch viele lustige Bildunterschriften und sowas. Erzählt mal darüber.
1: You know, and all that kind of stuff. Tell us about these things.
0: Also das ist alles gar nicht so leicht. Viele Bands wollen gar nicht mehr auf TikTok und Instagram sein, aber man muss da einfach präsent sein. Ja, das Ganze macht uns Spaß. Wir gehen gerne an ungewöhnliche Orte, vielleicht in die Stadtmitte, wo wir spielen und alles aufnehmen. Wir wollen einfach Spaß haben. Außerdem kommt man so gut in Kontakt mit Menschen. Wir sprechen ja gerade mit dir. Du bist zwar nicht auf der anderen Seite der Welt, aber doch einige hundert Kilometer entfernt. Das alles liegt an der Macht der sozialen Medien.
2: A few hundred miles away, just all through the power of social media. So.
0: Und welche Kommentare bekommt ihr? Die lese ich nie. Ich sehe mir nur die Videos an und genieße die. Naja, man muss schon ein dickes Fell haben, denn wann immer man sich im Internet präsentiert, schreiben die Menschen schon mal seltsame Dinge. Ich denke gerade über einige meiner Lieblingskommentare nach. Ach ja, ständig sagt man uns, wir seien KI. Sehr lustig, da wir sehr viel Arbeit in die ganze Sache stecken und schon lustig, wenn man dann als KI bezeichnet wird. Jay, fallen dir noch Lieblingskommentare ein?
2: Favorite comment off the top of your head, Jay?
0: Nein, aber ich finde es lustig, dass wir mit einigen Promis verglichen oder als Doppelgänger gesehen werden. Jay ist offensichtlich in Wirklichkeit der Formel-1-Pilot Max Verstappen. Echt? Ja, darüber müsste ich nachdenken. Ist aber auch nicht gerade ein Kompliment für dich, Jay. Aber was für ein tolles KI-Programm, mit dem ich mich da gerade unterhalte. Ich wusste gar nicht, dass ich das kann.
1: I'm actually talking to an AI program. I didn't know that I was actually able to do that.

0: K-Dog, ihr seid auch für eure Live-Shows ziemlich berühmt geworden. Ihr habt Gigs bei Festivals und so weiter bekommen. Erzählt ein bisschen darüber. Ja, haben wir bekommen. Natürlich mögen wir die Online-Sachen, doch live ist einfach das Beste. Man steht direkt dem Publikum gegenüber. Hier kann man aufeinander eingehen und wir können richtig aufdrehen. Wir springen ins Publikum und zeigen auf der Bühne verrückte Tricks. Die Live-Sachen machen am meisten Spaß. Und wir hatten in letzter Zeit auch das große Glück, ziemlich große Festival-Auftritte zu bekommen. Ja, live ist am schönsten.
1: Festival-Slots and everything recently. Yeah, so live is where it's at.
0: Auf der Bühne spielt nur ihr zwei, oder?
1: It is, yes.
0: Also ich kenne einige Duos mit Schlagzeug und Orgel, doch meistens Schlagzeug und Gitarre oder auch mal Schlagzeug und Bass. Habt ihr je darüber nachgedacht, jemand anderen in die Band zu holen, einen Bassisten oder vielleicht sogar einen Saxophonisten oder was auch immer?
2: Bassist or even a sax player or whatever.
0: Absolut. Zu Beginn hatten wir nicht die Absicht, ein Duo zu bleiben. Wir legten also los und sagten, wir sollten einen Bassisten und noch jemanden dazu nehmen. Doch dann schufen wir unser Image als zwei Typen in orangefarbenen Anzügen. Inzwischen sind wir an dem Punkt angekommen, an dem wir nicht so sicher sind, ob das funktionieren würde. Wir haben diese Sache aufgebaut. Da ist nicht gesagt, dass es Sinn macht, noch jemanden dazu zu nehmen. Es funktioniert ja prima, wie es gerade ist. Zumindest sehe ich das so. Ihr habt einen Songwriter namens Remy, der die Songs schreibt. Erzählt uns etwas darüber, wie ihr ihn kennenlerntet und so. Ich kenne ihn ziemlich gut, denn das bin ich. Das bist du? Ich hatte so einen Verdacht, dass es einer von euch oder ihr beide seid. Ganz schön peinlich. Nein, alles gut. Eigentlich ist es mein Fehler. Mein zweiter Vorname ist Remy, was manche Menschen verwirrt, da ich meinen anderen Vornamen nutze. Ich schreibe die Songs, gebe sie Jay und dann machen wir sie zu fertigen Stücken.
1: And then take them to Jay and then we kind of form them into what they are.

0: Jay, wie sieht's bei dir mit dem Songwriting aus? Hast du da auch ein Talent
1: in you?
0: Ich habe es noch nicht richtig versucht. Vor langer Zeit probierte ich es mal, aber das ist schwerer, als man denkt. Vielleicht versuche ich es irgendwann noch einmal. Jay spielt auch Gitarre und Klavier. Es gibt also keinen Grund, warum er nicht auch schreiben sollte. Mhm. Wenn ich nicht ganz falsch liege, habt ihr im Jahr 2023 angefangen. Bisher habt ihr einzelne Songs und eine EP veröffentlicht. Was genau war euer Plan? Dachtet ihr, okay, wir schreiben Songs und bringen sie raus? Und warum keine LP?
1: Well, write a song at some point, then put it out. And why not an LP or something like this?
0: Also um direkt zu antworten, wir wollen auf jeden Fall ein Album machen. Eine LP wird kommen. Wir sehen sie am Horizont, aber sie ist noch weit entfernt. Das Ziel war, einen Song zu veröffentlichen und so langsam immer mehr Menschen zu erreichen. Die EP war ein kleines Geschenk an die Fans, die schon eine Weile dabei waren. Jetzt sind wir größer geworden, deshalb bringen wir ein Album heraus. Doch für den Moment gibt es leider nur Singles.
2: Just Singles for now, I'm afraid.
0: Du sagtest gerade, dass ihr etwas größer geworden seid. Wie groß seid ihr denn jetzt verglichen mit euren Anfängen? Das ist recht schwer zu sagen. Manchmal vergisst man einfach zurückzublicken und sieht nicht, wie viel man schon erreicht hat. Aber ja, es läuft ganz gut. Wenn ich so an die Auftritte aus unserer Anfangszeit zurückdenke und sie mit heute vergleiche oder auch an die sozialen Medien, Spotify und so weiter, ja, dann haben wir wirklich viel erreicht. Doch wenn wir ein Album veröffentlichen, soll die ganze Welt davon erfahren.
2: In a sense.

0: What's his girl?
1: Sprechen wir über euren Stil. Ihr bezeichnet euch als zwei Dudes aus Sheffield, die Funkrock spielen. Aber es ist ja nicht nur Funkrock. Es sind auch normale Rocksongs dabei, die auch mal einen Popcharakter haben, was mir gut gefällt. Wie arrangiert ihr die Songs? Sagst du Jay, was er spielen soll? Denn er macht dir, was du ihm sagst. Nur ein Zitat, Jay. Jay, I'm just quoting you. Vielleicht solltest du die Frage beantworten. Gutes Argument. Also K-Dog schreibt die Songs normalerweise auf der Akustikgitarre. Manchmal arrangiert er sie auch mit einem elektronischen Schlagzeug, nur damit ich weiß, was er sich denkt. Aber er versucht schon, das Schlagzeug funky zu machen, was ich dann manchmal ein bisschen durchkreuze. Dann holt er mich dazu und ab da machen wir gemeinsam weiter. Ich will noch schnell was dazu sagen. Manchmal habe ich eine Songidee, die Jay in eine völlig andere Richtung lenkt. Das ist in aller Regel gut. Also ja, wir erarbeiten unsere Songs gemeinsam.
2: It's a collaborative effort.
1: Prima, wenn du mit einer Idee nicht weiterkommst und es gibt niemanden, der sie korrigiert oder etwas hinzufügt, dann ist es doch langweilig und kein Gruppensong, oder?
3: Boring, it's not really sort of a group song then, is it?
2: Exactly.
1: Die angesprochene EP Acturage erschien auch auf CD. Wollt ihr weitere physische Formate herausbringen, vielleicht sogar Vinyl?
3: To put out more physical releases, possibly even vinyl.
2: Yeah, absolutely.
1: Die CD war ein Test, weil wir nicht wussten, wie die Menschen sie aufnehmen würden. Doch sie kam sehr gut an. Ich würde gerne Vinyl veröffentlichen, eine 10-Inch, eine EP oder einige Singles. Also ich denke, dass wir einige Sachen auf Vinyl herausbringen werden.
2: So yeah, I think so. I think we're going to have to record some release some vinyl records.
1: Ja, gerne Singles, die liebe ich.
3: I'm a fan of 7-inch vinyl.

0: Wir haben eure Konzerte ja schon angesprochen, aber ihr habt ganz offensichtlich gerne Spaß. Wie sehen Bad Actors Konzerte aus? Springt ihr auf der Bühne herum und unterhaltet die Menschen mit lustigen Witzen, mit Musik und so weiter?
1: With witty jokes and music in between and all that kind of stuff. Tell us a bit about that.
0: Also das Publikum sieht zuerst einmal Jay alleine auf der Bühne. Dann fragen sich die Menschen, wo ist der andere Typ? Dann komme ich aus dem Hintergrund dazu und spiele das Riff des ersten Songs. Wir springen herum und spielen einige Spielchen. Ich weiß nicht, ob ihr dieses Spiel auch habt, aber bei uns gibt es eins, das What's the time, Mr. Wolf heißt. Habt ihr das? Also ich habe das noch nie gehört. Wie geht das? Also wir spielen einen Song. Jay ist der Wolf und ich bin im Publikum. Ich muss die Bühne erreichen, ohne dass er mich sieht, und das alles wird mit der Musik verbunden. Solche Spielchen spielen wir häufig. Das Ziel ist es, das Publikum mit einzubeziehen, denn wenn jemand sich vom Sofa erhebt und nicht länger Netflix schaut, sondern ein Konzert besucht, dann sollte dieser Mensch auch richtig viel Spaß haben. Ich bin zwar selbst Gitarrist, aber du bist schon gemein. Du springst auf der Bühne herum. Doch du, Jay, ganz sicher nicht, oder? Nein, überhaupt nicht. Da leistet er die ganze Arbeit. Also war sein Wir eher der Pluralis Majestatis. Vielen lieben Dank, Mr. K-Dog. Was kommt als nächstes? Wir möchten noch mehr Gigs spielen und noch mehr Menschen begegnen. Wir werden einige Festivals in Belgien spielen und dann hoffentlich noch weiter in Europa und vielleicht in Amerika auftreten. Wir müssen immer mehr Städte orange anmalen.
2: So yeah, more just paint the town orange, paint more towns orange.
0: Ist ja auch eine schöne Farbe, lustig und fröhlich, ist so.
1: Happy color, that's true.

0: Jetzt müsst ihr ein bisschen Werbung machen. Wo findet man euch? Wo bekommt man eure Sachen? Soziale Medien, Homepage und so weiter.
1: Social Media, Websites und so fort.
0: Vielen Dank dafür. Okay, in allen sozialen Medien sind wir unter @thebadactors zu finden, also auf Instagram, TikTok, Facebook und YouTube. Unsere Musik kann man auf Bandcamp unter The Bad Actors herunterladen und Live-Termine findet man auf Bands in Town. Dort posten wir alle Termine. Wunderbar. Jetzt habe ich noch einige Fragen, die nichts direkt mit eurer Musik zu tun haben, mich aber trotzdem interessieren. Wenn ihr in diesem Moment nur eine Platte mit auf die einsame Insel nehmen könntet, welche wäre das?
2: Okay.
0: Also momentan wäre es Kind of Blue von Miles Davis.
2: Kind of Blue by Miles Davis.
0: Für sowas bist du doch noch viel zu jung.
1: Bloody young for that.
0: Ich habe gerade sein Buch gelesen, so kam ich drauf. Ich mag die Musik. Er ist ja auch einer der Allergrößten.
2: Yes.
0: Und du, Jabe, sag mir nicht, du nimmst eine Buddy Rich oder Gene Krupa Platte mit. Nein, aber es ist sehr schwer, eine Platte zu wählen. Da fällt mir fast zu viel ein. In letzter Zeit höre ich oft Drops of Jupiter von Train. Das wäre vielleicht nicht die beste Wahl, aber die Platte fiel mir gerade ein. Okay, perfekt. Und noch etwas, ihr kennt das sicher. Manchmal dringt ein Song oder eine Melodie in den Kopf ein, bleibt dort, entwickelt sich zu einem schrecklichen, nervigen Ohrwurm, den man lange nicht los wird. Gab es in letzter Zeit etwas, das dieser Beschreibung gerecht wird?
1: Has there been anything lately that fits that description?
0: Ja, kennst du Pink Pony Club?
1: Yes.
0: Gestern ging mir dieser Song die ganze Zeit durch den Kopf.
2: Just going round and round in my head.
1: Jay.
0: Also ich würde den neuesten Bad Actors Song Bears Repeating nennen.
2: Nice.
0: Bad Actors, die sollte ich mir mal anhören. Ja, solltest du.

0: Hund, Katze oder Goldfisch?
1: Ja, okay.
0: Darauf wird Kim dich festnageln, das ist dir klar.
2: Ja,
0: Ich sage auch Hund. Ihr seid ja noch recht jung, aber habt ihr noch etwas aus eurer frühen Kindheit, das ihr immer noch besitzt und schätzt? That you still have and that you still treasure some object. Das ist vielleicht etwas langweilig, doch kürzlich fand ich meine erste Gitarre. Naja, vielleicht ist es auch nicht langweilig. War das eine bekannte oder sogar berühmte Marke? Nein, nein, es war eine Encore Stratocaster, eine Kopie also. Halt die gut fest, denn Fender klagt ja momentan gegen jeden. Ja, stimmt, verrückt.
2: Jay.
0: Ich bin ein Horter. Ich habe so viele Dinge. Ich habe noch einen Teddybär. Als ich noch klein war und ins Krankenhaus musste, schenkte mir meine Familie den Bär und den habe ich immer noch.
2: Ja,
0: echt nett. Was halten eigentlich eure Eltern von eurer Musik- und Social-Media-Karriere? And also your Social-Media-Career, of course. Also meine Eltern sind sehr stolz. Früher sagten sie, es wird Zeit, dass du studierst. Das tat ich auch und jetzt sind sie wieder stolz. Vielleicht sprechen sie darüber, wenn ich nicht zu Hause bin.
1: Jay.
0: Ja, sie finden es gut. Die ganze Zeit werden die Reels angeklickt. Meine kleine Nichte singt sehr gerne unsere Songs. Hatten sie euch schon mal live gesehen? Ja, sogar recht oft. I can imagine. Und dann noch eine letzte Frage. Gibt es noch etwas sehr Wichtiges, etwas, das euch sehr am Herzen liegt, das ihr unseren HörerInnen mitteilen möchtet? Ich will da nicht so sehr in die Tiefe gehen, doch man sollte Musik mit FreundInnen teilen, denn dieses Geschenk ist ganz einfach zu machen. Ja, teilt Musik und habt Spaß. Jay, wie sieht's bei dir aus?
3: Ja, klar.
0: Probiert jeden Tag etwas Neues. Ihr könnt euch ja mal ein Instrument schnappen. Vielleicht entwickelt es sich zu der Leidenschaft für euch.
2: Absolutely, yes, yes.
0: K-Dog, Jay, the Bad Actors, vielen herzlichen Dank für das Gespräch. Es war unterhaltsam, informativ und ich liebe eure Musik. Und wenn es neue Songs oder eine LP gibt, würde ich das gerne wiederholen, wenn es für euch okay ist.
2: Let's do this again if it's okay for you.
0: Ja, gerne. Vielen Dank für die Einladung. Tolles Gespräch.
3: Thank you.
2: Thank you. Bye.
1: Bye. Nice.
3: See ya.

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Hallo, Servus und einen schönen Abend wünsche ich euch und begrüße euch zu Bandschau ein Viertel der August-Ausgabe im Jahr 2026. Live hier aus Studio 1 bei Radio Z95.8. Ich komme gerade so in ein völlig verwaistes Studio, aber hey, die Playlist, alles ist gelaufen. Hurra, hurra, hurra, es hat alles funktioniert. Und ich werde natürlich auch nach dieser Sendung den Nachtclub ganz pünktlich starten um 24 Uhr. Also sollte jemand von den Sendenden oder Nachfolgesendungen irgendwo Angst haben, ich habe das übersehen. Nein, ich habe es nicht übersehen. Ich werde das natürlich pünktlichst auf die Sekunde dann starten. Hallo und was soll ich an so einem verregneten Abend eigentlich noch sagen und vor allen Dingen solche traurigen Anlässe. Jim Curry gestorben, Dolly Parton, und das wird uns heute noch sehr beschäftigen, denn tatsächlich, es war jetzt vor 2-3 Tagen, dass Dolly Parton verstorben ist. Und es hat mich tatsächlich wirklich berührt. Eine für mich vielleicht nicht meine Lieblingskünstlerin, vielleicht nicht meine Lieblingsstimme, aber nichtsdestotrotz eine ganz große der Country-Szene und eine, und das sage ich aus vollster Überzeugung, eine herzensgute Frau, die so viel an sozialen Projekten unterstützt hat, die so viel mit ihrem Geld Positives veranstaltet hat und auch bewirkt hat, dass diese Frau hier unbedingt gewürdigt werden muss. Und wir kommen auf jeden Fall im Laufe der Sendung sowohl in der ersten Stunde als auch in der zweiten Stunde auf diese großartige Frau zu sprechen. Es wird wieder ein etwas bewegender Moment. Ich fange jetzt schon fast wieder das Heulen an. Ich bin halt immer sehr nah am Wasser gebaut. Also ich gebe es zu, und wenn dann solche Menschen, die einen irgendwo ja das ganze Leben schon begleiten, irgendwo so überraschend auch sterben, dann ist das wirklich gerade aus der Musikszene. Das ist Musik, die einen begleitet hat, die einen, im Teenie-Zeitalter, wenn du 20, wenn du eine Familie begründet hast oder irgendwo immer anwesend war. Und das ist ja ein Teil deines Lebens. Und diese Künstler dann irgendwo ins Grabe zu tragen, das ist für mich wirklich eine sehr, sehr tränenreiche Sache auch immer. Wir werden natürlich auch nochmal einen Blick auf das European Elvis Festival 2026 führen. Das war jetzt das 24. zum 49. Todestag von Elvis Presley. Und wir haben natürlich vieles Neues dabei. Wir haben für die Willie Michael Morgan Fans natürlich auch einen neuen Song mit im Programm und. Also ich hoffe, ihr seid für die nächsten 2 Stunden, also bis 24 Uhr, gut hier unterhalten. Und John Mellencamp hat den Anfang gemacht mit einem wunderbaren Song, To the River. Ich glaube, aus dem Jahr 2016, 17 etc. Und war ein tolles Album, was er damals veröffentlicht hat. Jetzt ist es auch schon wieder, ich glaube, 2023 hat er das letzte, glaube ich, gemacht. Ein Album des Monats auch bei Rock in Black. Und war, glaube ich, damals auch das beste Amerikaner-Album des Jahres. Ich denke, 2022, 2023 wird das gewesen sein. Aber eben dieser Song To the River war schon etwas älter. Dann kommen wir, weil wir eben schon bei den Alben des Monats sind, kommen wir zum Album des Monats aus dem Monat Juli, weil im August hat es einfach keins gegeben. Und da hatten wir, genau, American Aquarium. Und aus diesem wunderbaren Album haben wir nochmal einen Song dabei. Hier ist Dollar Jenna. Genau, American Aquarium. Und aus diesem wunderbaren Album haben wir nochmal einen Song dabei. Hier ist Dollar General.

Old Crow Medicine Show mit Wagon Wheel, einem wunderbaren Titel, auch schon ein paar Jahre alt, aber nichtsdestotrotz ist ja auch ältere Musik etwas ganz Wunderbares. Davor habt ihr gehört American Aquarium mit Dollar General. Und wenn die Zeit reicht, habe ich noch einen Song von American Aquarium dabei. Aber hey, wenn dann, machen wir es eben nächstes Mal. Denn auch nächstes Monat gibt es natürlich wieder Bandshow Endviertel. So, es staut hier etwas an Luftfeuchtigkeit, würde ich jetzt mal sagen. Mal gucken, ich werde dann während der Musik mal das Fenster aufmachen. Mal gucken, ja, aber man muss ja hier leise machen. Ja, das ist ein ehrenwertes Haus hier. Ja, man geht hier die Treppe hinunter und macht die Tür auf, macht sie wieder zu, versucht auch leise zu sein. Schon kommt, Aber nein, wer macht, also bitte, ja, vielleicht, gut. Es ist natürlich immer so eine Betrachtungsweise. Wenn ich mit 124 Kilo die Treppe runtergehe, ob das jetzt leise ist, ist natürlich immer so eine Sache. Ja. Wenn ein Elefant eine Treppe runtergeht, ich weiß nicht, ob das leise ist. Aber man weiß es ja. Mein Gott, ja. Also, es ist... Führt dann ebenso auf den nächsten Musiktitel. Irgendwo passt dann wieder. Band Gallagher und mit Stomp. Ja, da passt halt eben wieder.

Camp mit All the Debts I Owe. Und davor gab es Ben Gallagher. Also Gallagher, aber ohne dieses G, wie, nicht wie bei Rory Gallagher. Ne? Also nicht mit dem G dazwischen vor dem H, nein, ohne G. Also, und der hat den Stomp hier gesungen, ne? Den Stampfer. Ja. Mein Gott, ja, wohin soll ich denn auch mit meinen Kilos? Und man kann ja mal abnehmen. Ja, könnte man schon. Braucht man wieder Kleider, braucht man wieder Geld, braucht man wieder. Naja, Kleider brauche ich nicht, aber Klamotten, ne? Also, ja, whatever. Ja, bevor wir zum. Ja, zu Dolly Parton gehen, möchte ich einfach nochmal auf eine wunderbare Neuveröffentlichung verweisen. Und nämlich im Juli schon, oder ja, Ende Juli, Anfang August ist es erschienen, das neue Album von Kiefer Sutherland. Es heißt Grey. Und es ist wirklich so ein ganz großes, ein ganz tolles Amerikaner-Album geworden. Es ist, finde ich, für mich persönlich jetzt das beste Album, das Kiefer Sutherland bis jetzt rausgebracht hat. Mir hat bei den Vorgängen, das waren keine schlechten Alben, oh Gott, war weit entfernt von schlecht, aber man hat immer so das Gefühl gehabt, hey, da ist irgendwie noch was, bisschen mehr Abwechslung, bisschen mehr, wie soll man sagen, Musik, Writing, ja, etwas so in den Songs drin, wo man sagt, das kann er noch mehr ausbauen, das kann er noch mehr schaffen. Und er hat es jetzt geschafft, eben mit diesem wunderbaren Album Grey, denn das ist so ein Album, das geht von Besinnlichkeit bis über Kritikfähigkeit zum USA, der Trump-Dynastie, könnte man ja schon fast sagen, bis über ganz einfache Songs über Armut, Liebe etc. etc. Und das ist wirklich sehr, sehr, sehr gelungen und auch sein Meine Stimme ist für mich reifer geworden, etwas vielleicht sogar noch erwachsener, wenn man das in dem Alter jetzt noch sagen kann. Ja. Aber ja, man merkt, dass da noch viel Potenzial, noch mehr Potenzial da ist. Und für mich wird Kiefer Sutherland sicherlich so einer dieser Männer sein, die die Zukunft der Country, der Amerikaner Musik sicherlich auch mitgestalten könnte. Und ich habe noch mal aus diesem Album Grey einen Song mitgebracht, nämlich Down Below.

Kiefer Sutherland aus dem Album Grey und das war der Song Down Below. Ja, jetzt kommen wir eben zu dieser traurigen Nachricht, die uns alle irgendwo vermutlich irgendwo wahrscheinlich, oder ich sag mal nicht alle, aber viele auf dem falschen Fuß erwischt hat. Am 25.08. ist Dolly Parton, ja, für viele eigentlich überraschend gestorben, obwohl jetzt auch hinterher natürlich auch bekannt wurde, sie hatte Krebs und hatte schon seit einiger Zeit etwas gesundheitliche Probleme, hat auch musikalisch etwas zurückgesteckt, hat Auftritte, Aufnahmen etc. alles etwas reduziert und ja, hatte eigentlich immer noch so diesen Mut zu sagen, hey, ich schaffe das, ich überlebe das und ich komme wieder zurück. Ja, aber es war leider nicht mehr so. Am 25.08. ist diese wunderbare, ja, etwas so auffällige Frau, ja, leider verstorben. Und das ist das, was mich an Dolly Parton immer irgendwo fasziniert hat, gegen ihre Aufmachung, ihr Auftreten und auch ihr Wirken und ihr stilles Wirken vor allen Dingen in so vielen sozialen Bereichen. Das hat sie nie in den Vordergrund gestellt, das hat sie nie irgendwo großartig an die große Glocke gehängt, aber sie hat sich auch mit großem Engagement für die lesbische und auch für die queere Szene eingesetzt und hat für die gleichgeschlechtliche Liebe gekämpft, hat Partei ergriffen etc. Aber sie war gegenüber dem, was sie eigentlich immer dargestellt hat, dieses traditionelle Western Country, scheint an und für sich ein ganz anderer Mensch, der ja auch dann in den richtigen Augenblicken, nicht immer groß schreien, nicht immer groß revoltieren, aber mit den richtigen Worten auch Partei ergriffen hat. Und eine große Frau ist da von uns gegangen, die wirklich viel bewegt hat. Sie hat Millionen und wirklich, wirklich, wirklich Millionen an Dollar in ja, wohltätige Zwecke nicht investiert, sondern einfach gespendet und das mit Herzen. Denn sie hat immer gesagt, hey, ich komme aus so armen Verhältnissen. Sie ist ja in Tennessee aufgewachsen, wirklich in einer Blockhütte, kann man sagen, in einem Arbeiter, in einem Feldarbeiterhaus mit, ich weiß nicht, wie viele Geschwister, ich habe es noch irgendwo gelesen. So, und jetzt braucht er wieder die Brille. Der alte Mann braucht eben wieder die Brille. Ne? Ich weiß, die vierte Tochter, das weiß ich noch, das habe ich mir merken können. Aber sie wurde von zwölf Kindern war sie das vierte. Und man kann sich da vorstellen, die Großen kümmern sich immer um die kleinen Kinder etc. Und es war wirklich eine arme Familie. Das war ein Landarbeiterleben, wo oftmals auch nicht das Geld für Essen oder sonst Kleidung etc. vorhanden war. Und das hat sie immer, ja, das hat sie immer groß respektiert, weil sie hat gesagt, ich hatte so viel Glück in meinem Leben und ich will dieses Glück auch teilen. Ich will anderen Menschen etwas davon abgeben. Und ich kann es mir leisten und ich kann so viel tun. Und das hat sie auch gemacht. Zum Beispiel einer der schönsten Projekte, die sie mit Millionen an Dollar unterstützt hat und auch mit entsprechenden Stiftungen etc. alles mitgemacht hat, war zum Beispiel der Kampf gegen den Analphabetismus. Mein Gott, ist das ein schwieriges Wort. Ja, also für gegen das Nichtkönnen von Lesen und Schreiben. Ja, ist eigentlich auch schön gesagt. Ne? Also, und sie hat da eine Firma gegründet oder eine Stiftung, eine ja, wie soll man sagen, einen Verein, wäre vielleicht auch ganz gut zu sagen, der millionenfach zum Beispiel Bücher versandt hat an Kinder, damit diese zum Lesen aufgefordert werden, damit das Lesen unterstützt wird, damit das Schreiben unterstützt wird. Sie hat Schulen gebaut, sie hat da wirklich wirklich viel, viel gemacht. Sie hat in viele Institutionen natürlich auch Geld gelassen. Sie hat auch zum Beispiel während der Corona
Zeit $1 Million in die Forschung mit investiert, weil sie gesagt hat, es ist so wichtig, dass wir hier investieren, dass wir hier unsere Forschung mit unterstützen. Dort, wo der Staat an und für sich Geld weggenommen hat und gesagt hat, hey, Forschung, das ist ja etwas etwas Gefährliches auch, da hat sie Geld gegeben. Und zum Beispiel, ich meine, der Moderna-Impfstoff, der ist zu großen Teilen auch ihr mit zu verdanken, da sie immer wieder Geld hineingepumpt hat, um diese Forschung mit am Leben zu erhalten. Und da ist also eine ganz große Frau von uns gegangen. Und ein schöner Satz, den sie zum Beispiel immer gesagt hat, sie hat ja offen zugegeben, dass sie seit dem 22. Lebensjahr auch Schönheitsoperationen hatte, etc., etc. Und da hat sie auch immer sich sehr schlau bei den Konzertgängern zum Beispiel bei ihr bedankt. Da hat gesagt, also vielen Dank, dass ihr das Geld bezahlt habt für diese Karte. Denn das kostet eine ganze Menge Geld, so billig wie ich auszusehen. Ja. Und sie war immer davon, weil sie hat gesagt, sie kam als Mädchen vom Land im Endeffekt in eine Branche rein, und das war diese üppigen Frisuren, diese Outfit und alles, das war ihr Gedanke oder ihre Ansicht von Glamour. Und so hat sie eben dieses Bild immer wieder verkörpert und gesagt, ja, das ist das, was ich unter Glamour verstanden habe. Und so ist sie auch immer aufgetreten. Aber sie war von Grund auf wirklich eine herzensgute Frau und hat viel, viel, viel für arme Menschen, für soziale Projekte. Natürlich hat sie auch Geld für sich verdient. Mein Gott, ja, das wissen wir alle natürlich. Aber sie hätte sicherlich ein Milliardenkonto haben können. Und das hat sie bei Weitem eben nicht gehabt, weil sie eben sehr, sehr viel Geld auch in solche Projekte mitgesteckt hat. Und ich möchte dieser Frau irgendwo mit dieser außergewöhnlichen Stimme etwas. Sie hatte ja auch irgendwie so diese Dolly Parton-Stimme eben. Und ich möchte Sie jetzt erstmal in dieser ersten Stunde mit zwei wunderbaren Songs gedenken. Der eine heißt Coat of Many Colors, und da beschreibt sie eben, wie ihre Mutter ihr eine Jacke genäht hat aus ganz vielen Flicken und aus ganz vielen Reststücken von Stoffen, und sie diesen Mantel einfach geliebt hat, weil der etwas ganz Außergewöhnliches war. Und danach natürlich einer ihrer größten Hits, obwohl der, wie sie ihn aufgenommen hat, war er zwar auch schon ein Hit, aber wie dann Whitney Houston ihn noch aufgenommen hat, hat sie gesagt, ach, ist wunderbar, Whitney Houston bezahlt mir gerade ein neues Studio und hat daran auch in einem schwarzen Bürgerviertel dort wieder viele Menschen mit unterstützt. Also, und diese beiden Songs spiele ich jetzt. Coat of Many Colors und I Will Always Love You, den ihr übrigens auch hören könnt in einem wunderbaren Film mit ihr. Das schönste Freudenhaus in Texas. Schaut euch diesen Ding mal an. Ein, wie ich fand, in den 80er Jahren ein äußerst lustiger Film mit einem wunderbaren Charles Durning in einer Nebenrolle, in den Hauptrollen Dolly Parton und Burt Reynolds. Also, viel Spaß mit den beiden Songs. Hier ist Dolly Parton.

die große, kleine Dolly Parton mit I Will Always Love You. Ein Song, den übrigens auch Elvis aufnehmen wollte, aber der Colonel, der Dumpfbacken, da geht's wieder mit mir durch, ja, wollte dazu noch die Musikrechte von Dolly Parton haben und hat Frau Parton gesagt, nix da, das ist mein Song. Ja, und somit ist es leider nie zu einer Aufnahme gekommen. Also, über 3000 Songs hat Dolly Parton geschrieben, für viele andere Musiker, für sich natürlich. Und sie hat ein großes Erbe, ja, hinterlassen, und ich werde dann nochmal mit Zahlen das alles nochmal mit unterlegen. Aber jetzt gehen wir zu einem anderen Künstler. Erstmal zu Hunter Root. Hier ist Down Red Heaven.

Hunter Root mit Town Rat Heaven. Auch da werdet ihr sicherlich in nächster Zeit noch mehr von ihm hören. Ein Sänger, den ich jetzt erst tatsächlich entdeckt habe für mich. So, wir kommen zum European Elvis Festival 2026. War natürlich wieder um den Todestag von Elvis herum gebaut. Das heißt 16.8., das war der Sonntag. War es der Sonntag dann? Ja. Na klar, war der Sonntag sein 49. Todestag. Und war ein schönes Festival, das 24. zwischenzeitlich. Und es gibt immer so unterschiedliche Zahlen. Ja? Es gibt natürlich eine offizielle Zahl, die spricht von 25.000 Besuchern. Und das, ich denke, da wird es jetzt keinen Grund geben, da richtig große Änderungen oder sonst was noch bekannt geben zu können oder zu müssen. Und was ich sehr schön fand an diesem Elvis Festival, dass es mehr Standorte gab, wo gute Musik gespielt wurde, am Marktplatz zum Beispiel, Kevin Lehr natürlich im Theater am Park mit Tony Cartone, mit Gordon Davis und vielen anderen hervorragend besetzt. Dann gab es natürlich auch in einem gewissen sehr überteuerten Hotel natürlich auch entsprechende Auftritte, zum Beispiel von J.G. Everett etc. Also es gab da sehr viel, was man machen konnte und was sehr schön war und was ich toll fand, dass auch in Friedberg ein entsprechendes großartiges Programm zum Beispiel mit Oliver Steinhoff, mit Sam Putya etc. stattfand, sodass sich die Mengen etwas auf die zwei Städte verteilten und somit wirklich groß eine schöne Stimmung irgendwie auch kreiert wurde und man trotzdem auch in Bad Nauheim zum Beispiel, wo es immer schwer war in den letzten Jahren irgendwo Platz zu finden oder sonst was, man hat Platz gefunden. Man konnte sich irgendwo mal hinsetzen und auch etwas durchschnaufen und etwas. Also es war für mich ein sehr tolles, wunderschönes Festival und gerade diese etwas ruhigen Momente fand ich toll. Für mich persönlich waren natürlich, ich habe 4 Konzerte im Theater am Park gesehen zum Beispiel und da war natürlich neben dem wunderbaren Tony Cartone, den ich, liebe Grüße von hier aus, Tony, sehr mag und natürlich Gordon Davis aus Malta da und er hat mit 2 grandiosen Darstellungen wirklich alle vom Hocker gehauen. Ich glaube, das kann man durchaus sagen. Ich habe jetzt kürzlich auch natürlich zum Elvis-Todestag noch eine Country-Sendung gemacht und da konnte ich leider einen Song am Schluss der Sendung nicht ausspielen, nämlich For All Time's Sake. Und den möchte ich natürlich noch nachholen und danach gehen wir zu einem anderen Song, nämlich von Tony Cartone. Und er hat nämlich auf diesem Elvis Festival mit Gordon Davis zusammen eine akustische Version während des Abschlusskonzertes. Da gibt es immer am Sonntag dann ein Abschlusskonzert, wo sich die Künstler verabschieden und alle nochmal auftreten. Und er hat da eine akustische Version mit Gordon Davis zusammengesungen von dem Song Let It Be Me. Und ich habe zwar jetzt nicht diese Version von dem Konzert dabei, aber Tony hat diese dann schon mal vor, ab auf seiner CD schon mal veröffentlicht gehabt, solo, in akustischer Version und die habe ich mit dabei. Also hab viel Vergnügen, etwas mit Elvis, etwas anders, mal mit einem wunderschönen Country-Song, mein Lieblings-Country-Song von Elvis, For All Time's Sake und dann kommt Tony Cartone.

Tony Cardone mit der akustischen Version von Let It Be Me und davor Elvis the King mit For All Time's Sake. So, wir gehen in den Stundenwechsel und das gehen wir mit Will Hodge mit Last American Summer. Einen Song, den habe ich das letzte Mal nur am Ende anspielen können, aber heute bekommt ihr ihn in voller Gänze und den nehme ich jetzt sofort und gleich. Und ja, wir hören uns denn dann nach einem kurzen Jingle und natürlich Linda Ronstadt. Bis denn dann.

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gehen nicht an der zweiten Stunde oder in der zweiten Stunde mit Linda Ronstadt. Und diesmal ein ganz besonderes Ding, denn eigentlich dieses Album, wo diese Nummer drauf ist, Lose Again, habt ihr gerade gehört, das ist schuld an allem bei mir. Ich muss es dann, 50 Jahre ist es alt. Es ist im August 1976 erschienen und ich habe diese Nummer damals gehört. Eine Schallplatte, die mein Bruder Günther mitgebracht hat. Und ich habe diese Frau singen gehört und ich war hin und weg. Und dieses Album, Hasten Down the Wind, es ist jetzt 50 Jahre alt. Und ich werde es feiern. Ich werde jetzt in den nächsten Sendungen immer einen Song aus diesem Album spielen. Also ihr dürft euch freuen. Und wenn ihr jetzt immer Bernschau und Viertel hört für die nächsten 10, 11 Monate, dann hört ihr einen Song eben aus diesem Album Hasten Down the Wind. Ein großartiges Album, ein Album, das ich bis heute liebe. Und die Stimme von Linda Ronstadt, das ist bei mir. Ja, das ist etwas so wie mit Meryl Streep im Schauspielbereich. Meryl Streep ist für mich die absolute Göttin. Mal eben so gesagt. So, also vor dem Stundenwechsel habt ihr noch Will Hodge gehört. Toller Sänger, Last American Summer. Auch so einer, der mich nicht mehr loslässt und der mich wirklich gefangen hält und mit jedem Song eine andere Nuance bei mir trifft. Großartiger Künstler. Wir kommen jetzt aber auch zu einem Album und ich habe es schon bei Rock in Black bei der Zeitreise letzten Montag angekündigt. Wir werden eben, falls jemand sich gewundert hat, 1976, ja, da ist doch ein Album erschienen, ein großartiges. Ja, wieso spielt er denn das nicht? Ja, weil es eben hier besser passt. Es passt hier besser, es ist eigentlich ein Folk-Album, es ist ein traditionelles Album, es ist ein Höhepunkt des Musikschaffens, eines der schönsten Alben, die ich persönlich kenne. Das ist ein Album, das bei mir unter die Top 10 ever gehört. Es ist das Album Graceland von Paul Simon. Ich habe Paul Simon damals in der Frankfurter Jahrhunderthalle damals live gesehen, wie er eben damit auf Tour war. Und das war für mich auch eines der schönsten Konzerte überhaupt, das ich je gesehen habe. Ein Konzert, das mich bis heute so viele Jahre danach immer noch beschäftigt, immer noch gefangen hält. Und ich hatte mir damals ein T-Shirt auf dem Konzert gekauft. Ich glaube, da habe ich nur noch einen Ärmel dran gehabt und habe das immer noch angezogen. Also das war eben so ein Ding, wo ich mir gesagt habe, ja, dieses Konzert, dieses Album, das ist allererste Güteklasse. Obwohl ja Paul Simon für dieses Album eigentlich auch in Kritik stand. 1986 veröffentlicht, in Südafrika aufgenommen. Zu einer Zeit, als immer noch die Apartheid herrschte. Allerdings muss man auch sagen, dass Paul Simon eigentlich fast nur mit schwarzen Musikern diese Platte aufgenommen hat und diese natürlich auch damit auch bekannt gemacht hat in Europa. Zum Beispiel allen voran Ladysmith Black Mambazo, der Gitarrist zum Beispiel Ray Fury und von der Gruppe Steve Mela und. Aber es haben auch andere Musiker mit teilgenommen, wie zum Beispiel Everly Brothers, Linda Ronstadt, man höre und staune, oder Los Lobos. Also, da waren viele mit dabei. Und übrigens, dieser Titel Graceland, das ist nicht unmittelbar auf das Anwesen von Elvis bezogen. Da haben wir wieder das mit Elvis. Aber nichtsdestotrotz, es kommt auch eine kleine Zeile vor, wo eben auch darauf Bezug genommen wird. Aber er hat, wie sagt man das, Graceland und Under African Skies, dass er in Ermangelung eines Textes Graceland, Memphis, Tennessee sang, weil es rhythmisch gut zur Musik passte. So schnell ist das erklärt. Also, ich habe drei Stücke aus diesem grandiosen Album mit dabei. Nämlich The Boy in the Bubble,
Aber wir fangen, glaube ich, ja genau, wir fangen an mit Homeless, dann geht's über zu The Boy in the Bubble und dann geht's Diamonds über zu Diamonds on the Soles of Her Shoes. Ich

wünsche euch viel Spaß mit einem der größten Alben aller Zeiten. Hier ist Paul Simon, hier ist Graceland und anfangen tun wir mit Homeless.

40 Jahre ist es jetzt alt geworden, das Album Graceland von Paul Simon und wunderbaren anderen Musikern. Diamonds on the Soles of Her Shoes habt ihr gerade gehört, davor The Boy in the Bubble und davor gab es noch Homeless. Und dieses Album, es wird nicht älter und es ist, packt einen immer wieder dieser Rhythmus und diese wunderbaren Arrangements, diese wunderbaren Songs. Also genießt es einfach bis heute. Es ist ein großartiges Album und davon weiche ich nicht ab. Es ist für mich eines der besten Alben ever. So, und jetzt gehen wir nochmal zu Dolly Parton und ich habe euch ja versprochen, einiges noch hier auszugraben, nämlich über ihr soziales Engagement, weil es vielen einfach nicht bekannt ist. Und sie hatte ja auch einen Vergnügungspark, der übrigens als der beste, und jetzt hat er hier aufgegeben, der gute Computer, irgendwo mag er jetzt nicht mehr. Er mag jetzt einfach nicht mehr. Also muss ich mir da irgendwo noch mal was anderes raussuchen. Aber hey, das schaffen wir. Das ist ja nicht so, dass wir hier nicht verschiedene Möglichkeiten hätten. Und dann nutzen wir die auch aus. So, da haben wir es nämlich. So, und dann gehen wir hier rein. Ta-ta, ta-ta, ta-ta. Und dann gehen wir etwas weiter runter und dann werden wir euch das auch noch mal zur Gemüte ziehen. So. So. So, noch mal hier rauf. So. Und wir werden es schaffen. Wir werden es schaffen. Also, sie hatte ja, wie gesagt, einen Vergnügungspark, der übrigens auch als der beste Vergnügungsarbeit ever mehrmals ausgezeichnet wurde. Und da hat sie eben auch dann gleichzeitig noch mit ihr soziales Engagement mitgegründet. Ich finde es jetzt nicht. Das ist jetzt leider etwas schade, aber ich spiele jetzt erstmal Musik und nehme ich After the Gold Rush, ein Song von Neil Young, den sie mit Linda Ronstadt und Emma Lou Harris gemeinsam aufgenommen hat. Also After the Gold Rush, den hört ihr jetzt gleich und danach noch einen Song mit Traveling True und ich suche mal, dann braucht ihr nicht so lange warten. Und Musik ist doch immer die beste Lösung.

Na, jetzt hat sie mir Zeit verschafft. Die Dolly Parton mit Traveling Through. Einen großartigen Song. Und dann davor eine Nummer von, eigentlich geschrieben von Neil Young, After the Gold Rush, das sie mit Linda Ronstadt und Emmylou Harris zusammen aufgenommen hat. So, und jetzt gehen wir nochmal zurück. Also, das war eben nach dieser Dollywood, das war dieser Vergnügungspark, den sie eröffnet hatte, gründete sie im April 1988 die Dollywood Foundation, eine Non-Profit-Organisation, die zunächst damit begann, Stipendien an Highschool-Schüler der Surrey County, Bartons Heimatregion in Tennessee, zu vergeben. Und daraus erwuchs eben dann diese Leseinitiative, die ich euch vorhin schon genannt hatte. Das war die Imagination Library. Und im Rahmen dieses Programms wurden ab dem Zeitpunkt ihrer Geburt Kindern bis zum Kindergartenbesuch jeden Monat ein Buch zugesandt. Damit wollte Parton eben diesen Jugendanalphabetismus entgegenwirken und hat so eingeschlagen, dass dieses Projekt 2004, das Projekt war zuerst eben auf ihren Heimatbezirk im Endeffekt tätig, und das war so ein Erfolg, dass das dann auf 2004 auf nationaler Ebene erweitert wurde und danach sogar in alle anderen englischsprachigen Länder ausgeweitet wurde. Und bis November 2025, haltet euch fest, versendete die Imagination Library insgesamt über 300 Millionen Bücher in 5 Ländern. Unglaubliche Zahlen, und all das eben ist dieser Frau zu verdanken. Dann auch 2016 zum Beispiel begründete Dolly Parton einen Fonds mit My People Fund, der nach Waldbränden in Gatlinburg, Tennessee, betroffenen Familien 6 Monate lang monatlich bis zu mit $1,000 unterstützte. Wegen der hohen Spendensumme wurde die Abschlusszahlung auf $5,000 erhöht, sodass insgesamt, Achtung, 8,9 Millionen US-Dollar direkt an die Betroffenen gingen. Die verbliebenen 200.000 US-Dollar, der Fonds, da waren noch 200.000 übrig dann am Schluss, gingen im März 2019 an 8 freiwillige Feuerwehren eben in dem Bezirk Safer County und deren Ausbildungszentrum. Und so weiter und so fort. Nur, dass ihr mal einen Anhaltspunkt habt über diese Frau, die jetzt leider von uns gegangen ist. Neben der Musik eine sehr engagierte Frau. Und sie hat mal darüber gefragt, weil es immer noch diese Rassendiskriminierung und natürlich auch unter Trump immer wieder, ja, und die Schwarzen werden ja unterdrückt bis heute im Endeffekt in den USA. Und dann hatte man Dolly Parton mal dazu gefragt, wie steht denn sie dazu? Und dann hat sie gesagt, naja, also hat sie gesagt, die glauben doch wohl nicht, dass nur unsere kleinen weißen Ärsche wichtig sind. Nee, auch die anderen sind alle wichtig. Und wir sind nur ein Teil des Ganzen, und alles andere ist eben ein Gefüge. Also, und ich denke, das sagt viel über diese Frau aus. Und jetzt gibt's wieder Musik. Doc Watson mit einem echten Klassiker. Sitting on the Top of the World.

William Michael Morgan mit I'm Over You. Und wir nähern uns ja schon langsam wieder dem Ende der Sendung. Aber es gibt ja noch was. Ist noch nicht so weit. Margaret Price, die kann nicht still stehen. Und das können wir verstehen.

Marco Bryce, we can't stand still. Und damit war's das dann auch schon wieder bei Banjo and Fiddle. Ich darf mich verabschieden und hoffe, ihr hattet Spaß, genauso wie ich hier im Studio. Und ja, das nächste Mal gibt's Banjo and Fiddle wieder am 25.09. um 22 Uhr. Und wer Lust hat, mich wieder zu hören, der kann ja am Sonntag einschalten um 18 Uhr bei der Strafzeit. Oder dann am Sonntag darauf gibt's ja wieder Rockin' Black Intro und Rockin' Black Noise vom Copernicus Platz. Das ist dann ja schon, mein Gott, schon wieder September der 6. dann. Also ab 20 Uhr. Ich darf mich verabschieden mit American Aquarium und Jacksonville. Sag noch eine gute Nacht und viel Spaß noch mit den Sendungen hier bei Radio Z. Und natürlich wie immer, bleibt uns gewogen. Euer Foss Black. Ciao. Servus.

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Hallo und willkommen zu einer Doppelstunde vom Stoffwechsel, dem tagesaktuellen Magazin für Kultur und Politik hier bei Radio Z auf der 95,8. Heute ist Freitag, der 28. August. Mein Name ist Timo Möller und ich begrüße euch am Mikrofon und an der Technik mit der Themenübersicht für die kommende Stunde. Mehr als 1000 Führungsangebote in zwei Städten und auch wir von Radio Z sind mit dabei. Was erwartet euch bei den Stadtverführungen unter dem Motto Zeitfenster? Heute werdet ihr es bei uns erfahren. Außerdem am 1. September, also nächsten Dienstag, findet so wie jedes Jahr der Antikriegstag statt. Anlass ist der Überfall der deutschen Wehrmacht auf Polen im Jahr 1939, aber auch 2026 gibt es genug Gründe, um am Antikriegstag zu demonstrieren. Darüber haben wir mit der Gewerkschaft Verdi gesprochen, die eine Friedensdemonstration für den Tag plant. Und soweit erstmal die Themen für die nächste Stunde, bevor wir gleich loslegen mit den Stadtverführungen. Da hören wir noch Cancer House mit Flowers Over There.

0: Zurück ins Jahr 2000. In ganz Nürnberg werden zu dieser Zeit neue Kulturformate geschaffen. Es ist auch die Geburtsstunde der Stadtverführungen. Wir von Radio Z waren von der ersten Stunde an mit dabei. Und bald ist es wieder soweit. Nächste Woche beginnen die Anmeldungen. Und mein Kollege Marco Hendrich gibt euch Einblicke in Deutschlands größten Führungsmarathon.
1: Eine wahre Institution in Nürnbergs Mitmachkultur sind schon seit vielen Jahren die Stadtverführungen. Jedes Jahr im September gewähren Kulturschaffende, Vereine oder Menschen aus der Stadtgesellschaft mit besonderen Anliegen und Interessen Einblicke in sonst verschlossene Orte der Stadt. Sie lüften Geheimnisse, vermitteln Begeisterung und Botschaften. Ein besonderes Highlight für viele Teilnehmende: ihre eigene Nachbarschaft mit ganz neuen Augen kennenlernen. Aus neuen Perspektiven, mit neuem Wissen erkunden, normalerweise unzugängliche Orte aufsuchen. Tor auf für das Bund-Naturschutzgelände am Mettingweiher im Stadtteil Gleishammer. Normalerweise dem Naturschutz zuliebe verschlossen, heute an diesem milden Septembersonntag hat das Gelände geöffnet. Bettina Uteschill leitet die Führung und nimmt uns mit.
2: Das ist hier wirklich grüne Natur, so eine richtig schöne grüne Hölle und das mitten in der Stadt. Das Gelände gehört der Stadt Nürnberg. Wir als Bund Naturschutz haben es gepachtet und durften auch in Eigenbauweise dieses Tierbeobachtungshaus bauen. Das Tierbeobachtungshaus ist im Endeffekt ein handelsüblicher Gartenpavillon, den wir nur ein bisschen modifiziert und umgebaut haben. Der Ludwig Wiedenhofer wird es Ihnen nachher von innen erzeigen und erklären, was wir umgebaut haben, warum wir es umgebaut haben, was da drin ist und welche Tiere dort ihre Hotels haben. Und die Hertha Beckler als Imkerin, können Sie ein Loch im Bauch fragen, was Sie schon immer über Bienen wissen wollten und vielleicht auch noch nie gefragt haben. Sie kann Ihnen alles beantworten, was Sie wissen möchten. Das mal soweit als Vorrede. Wir sind alles Ehrenamtliche. Wir machen das hier aus Spaß an der Freude und weil wir auch Menschen eine Freude machen wollen und machen hier also mindestens zweimal im Jahr offizielle Führungen für jedermann. Einmal Ende April im Rahmen, wenn wir unsere Pflanzenbörse hier in Zabor auch haben vom Bund Naturschutz. Dann bieten wir hier auch eine Führung. Wenn man ganz viel Glück hat, gibt es dann auch junge Vögel in den Nestern zu sehen. Und Sie werden es nachher sehen, wenn Sie mit dem Ludwig Wiedenhofer ins Haus gehen. Man kann denen wirklich 10 cm Abstand, Nase an Schnabel, zugucken, wie die ihre Vögel, ihre Kleinen füttern. Also das ist im April und dann einmal im Herbst im Rahmen der Stadtverführungen. Und darüber hinaus, also wenn Sie jetzt zum Beispiel sagen, Kindergarten, Schule, nächste Woche sind wir von der Alten Akademie auch nochmal hier auf dem Gelände. Also wenn jemand eine Führung für eine Gruppe für sich selber buchen möchte, dann einfach Kontakt mit uns aufnehmen. Es war, als Zabo noch so ein kleines Örtchen war und auch noch nicht eingemeindet, da hat ja jedes kleine Örtchen hat irgendwo eine Kanalisation gebraucht. Und da war das Teil der Kanalisation, da stand hier auch noch so ein Häuschen. Dann hat es mal einen, und das ist aber ganz weit in die Geschichte zurück, einen Nürnberger gegeben, der das hier zu einer Badeanstalt machen wollte. Dem hat aber die Stadt regelmäßig Steine in den Weg gelegt, sodass es, also erst war Badeverbot, dann hat er irgendwie gesagt, ja, dann macht er halt Sonnenbaden, wenn man nicht ins Wasser darf. Dann haben sie wieder was anderes gehabt. Also es gibt eine ganz süße Historie. Ja, und jetzt ist es hier Natur pur.
1: Dann schauen wir doch mal rein ins Tierbeobachtungshaus. Bunte Vogelhäuschen hängen innen an den Wänden gebaut. Und schauen wir doch mal rein ins Tierbeobachtungshaus. Bunte Vogelhäuschen hängen innen an den Wänden gebaut und gestaltet von Ludwig Wiedenhofer.

0: mit dem Heimtransport jetzt das Problem, die Leute trauen sich nicht tragen, auf der Straßenbahn fahren und sowas. Musst du eine blaue Plastiktüte rein, ne? Die Vögel ist wurscht, was da vorne drauf ist, der Spielvereinigung Fürth draufsteht oder Bayern München. Ja, ja. Die gehen überall nicht. Hauptsache, es ist drin ein schöner Platz, es ist trocken drin.
1: Ludwig Wiedenhofer nimmt uns mit auf einen kleinen Rundgang durchs Tierbeobachtungshaus.
0: Das ist unser Vorzeigeobjekt. Da sind wir recht stolz drauf. Nicht, weil man da gern drin sitzt und einen trinkt, sondern weil man da Vögel zuschauen kann, ohne dass die Vögel das mitkriegen. Hauptsächlich junge Vögel. Jetzt, wenn wir mit reingehen wollen, da haben wir alle leicht drin Platz. Kann man mal schauen. Junge Vögel habe ich jetzt nicht zum Anbieten. Da müsst ihr also irgendwann so im April kommen, Anfangs Mai. Da haben wir junge Vögel da. Der Vogel, der kommt von außen, legt dann sein Nistmaterial ein, tut dann das schön auspolstern mit Hundehaare und Federn und sowas und legt dann Eier rein. Je nachdem, was für ein Vogel das ist, eine Kohlmeise legt zwischen 6 und 8 Eier rein und besonders fleißig sind da die Blaumeisen, die legen bis zu 13 Eier rein. Sind aber die Eier dann ein bisschen kleiner und die brüten es dann aus, 10 bis 14 Tage lang. Dann werden die jungen Vögel, schlüpfen dann aus dem Ei raus und dann werden die jungen Vögel von den Eltern im Minutentakt gefüttert. Da haben wir diese Fotos, so schaut es dann aus.
1: Auf dem Foto sehen wir viele kleine Vögel mit weit geöffneten Schnäbeln, die dort im Nest sitzen und auf Futter warten. Kohlmeisen und Blaumeisen sind die Stammgäste im Tierbeobachtungshaus. Andere Arten bevorzugen andere Umgebungen.
0: Was noch brütet, das sind Amseln, aber Amseln gehen ja nicht, keine Kästen, die brüten irgendwo in einem Busch. Und was ich noch öfters sehe, das ist ein Rotkehlchen. Brüten auch in Kanisskasten. Aber wenn man da sitzt, ich sitze öfters da und schaue dazu, was sie da tut, und dann kommen die Rotkehlchen her.
1: Doch längst nicht alle Vogelhäuser sind bewohnt. Ludwig Wiedenhofer erklärt, warum das so ist.
0: Die Vögel, die behaupten ihr Revier. Und die mögen nicht, wenn der Nachbar so noch da ist. Der frisst immer das Futter weg. Im Extremfall sind 2 bewohnt.
1: Und apropos Revier, auch eine ganz andere Art hat sich hier eingenistet sozusagen. In einer Kiste am Boden ist ein Wespennest entstanden. Sicher gelegen hinter einer Glasscheibe können wir auch hier mal reingucken und sehen ein wirklich sehr großes Nest, wie ich es selbst auch noch nicht gesehen habe. Und daneben liegt ein verlassenes, deutlich kleineres.
0: Das ist das Ursprungsnest. Mhm. Wenn die ein Nest bauen, die bauen so einen kleinen Tennisball und dann auf einmal ist der Tennisball zu klein und dann bauen sie dann was Großes.
1: Von Wespen ist der Weg in der Biologie nicht weit zu den Bienen. Zusammen mit den Vögeln leben die hier im benachbarten Insektenhotel nicht immer ganz ungefährlich.
0: In der Natur ist halt so, dass Fressen und Gefressen werden zusammengehört. Die Löcher, die sind so tief wie ein Bleistift und dann legen die Eier rein, ein Ei, Futter dazu, Wand, nächstes Ei, 8 bis 10 Eier hintereinander. Und dann gibt es auch da, die kommen die Vögel und hauen vorne dann den Verschluss auf und holen sie dann die jungen Bienen raus und fliegen mit ihnen spazieren. Und nein, die fressen es. Und je nachdem, welcher Vogel das ist, ein Specht, der kommt ziemlich weit rein. Und Kohlmeise nicht so weit rein. Aber die ersten 2, 3 Bienen, die werden gefressen. Das ist aber normal, die Natur ist so. Und dann kümmern sich die Elternbienen nicht mehr drum. Die müssen die Jungen das Futter selber ausfressen, die werden dann nicht gewickelt und sowas. Und wenn es dann so weit ist, dann fliegen dann die jungen Bienen raus.
1: Besonders faszinierend für mich in diesem Kreislauf der Natur ist auch immer wieder die Welt eines Bienenvolks oder Staates organisiert, wie ein mustergültiger Beamtenstaat, klaren Rollen und beeindruckenden Auswirkungen auf das Leben der Individuen. Obwohl kein genetischer Unterschied besteht zwischen der Königin eines Bienenvolkes und einer gemeinen Arbeiterbiene, könnten die Lebensverläufe verschiedener kaum sein. Hertha Beckler erklärt uns das genauer.
2: Eine Königin lebt in der Regel 3 Jahre, eine Arbeiterin zwischen 35 und 45 Tagen, das ist, liegt nur am Futter. Das, ja. Genau, die Königin entsteht durch die Gelee Royale. Die

0: macht letztlich nichts außer Eier legen. Die ist sie insofern, also die wird auch gepflegt, die wird geputzt. Die hat diese anstrengenden Arbeiten wie Füttern und Sammeln, bleibt ihr erspart und deswegen lebt die auch länger.
1: In der Wissenschaft wird das als Paradebeispiel der Epigenetik erforscht. Alle Bienen hätten grundsätzlich die genetische Veranlagung dazu, zur Königin zu werden. Doch nur durch die spezielle Pflege und die Nahrung entfaltet sich dies bei den Individuen, die zur Königin auserkoren wurden. Und gleich geht's noch weiter mit einem kleinen Einblick in die Stadtverführungen hier im Stoffwechsel. Vorher hören wir Musik von Emel Buch und I'm a Girl You Can Hold IRL.

0: Zurück beim Stoffwechsel, dem Magazin für Kultur und Politik hier bei Radio Z. Und hier geht es gerade um die Stadtverführungen. Mein Kollege Marco Hendrich war für uns unterwegs am Mettingweiher im Gleishammer, normalerweise für die Öffentlichkeit verschlossen, für die Stadtverführungen ausnahmsweise geöffnet. Unterwegs zwischen Gewässern, Vögeln und Bienen ging es dann weiter zu seinem nächsten Zwischenstopp bei den Stadtverführungen.
1: Und wie eine Biene machen wir uns jetzt auf und fliegen ein Stück durch die Stadt. Und zwar landen wir in Giebitzenhof. Ein Stadtteil, unter dem sich vielleicht nicht jeder Nürnberger, jede Nürnbergerin gleich was vorstellen kann, gleich ein Bild in den Kopf bekommt. Und genau deshalb wollte Stadtplanerin und Architektin Brigitte Sesselmann dort eine Führung für die Stadtverführungen anbieten. Auf meinem Weg dorthin in die Volkmannstraße zum Treffpunkt fallen mir schon die dominanten weißen Kreuze an vielen Baumstämmen auf. Das geht zurück auf eine Aktion von Baulust e.V. vom 5. September. Bäume markieren, die dem Ausbau oder Neubau, wie es oft genannt wird, des Frankenschnellwegs weichen müssten. Und das sind in diesem Gebiet wirklich eine ganze Menge. Ganze Reihen, ganze Baumhaine. Mit ihrem Stadtspaziergang durch Giebitzenhof möchte Brigitte Sesselmann, Vorsitzende von Baulust e.V., sensibilisieren für die Auswirkungen der Planungen und der Bauarbeiten zum Frankenschnellweg auf den Stadtteil. Echte Atmosphäre ist bei der Aufzeichnung dann auch an einigen Stellen garantiert sozusagen.
2: Wir versuchen eigentlich mehr in die Stadtviertel zu gehen und haben schon auch, also ich vor allem habe immer ein wenig so den Schwerpunkt zu erklären, wie was entstanden ist. Eigentlich auch so, deswegen auch immer der Blick zurück in die Geschichte und dann natürlich auf das Heute und vielleicht, und jetzt ist es speziell hier natürlich, dann auch auf die Zukunft.
1: Ein Blick in die Geschichte zeigt, warum gerade diese Stelle Nürnbergs an der Volkmannstraße und weiter unter den Bogenbrücken in Richtung Gostenhof für so viel Konfliktstoff sorgt. Auf einer historischen Karte von ca. 1850 sehen wir das.
2: Das sieht man noch, wie die einzelnen Stadtteile. Hier unten Giebitzenhof, ja. Da oben Steinbühl, das war da hinten. Und dann auf der anderen Seite ganz klein St. Reuth, da war die Energie noch gar nicht da. Aber es sind schon die Planungen zu erkennen, beziehungsweise die Linien, die das Ganze hier so komplex machen. Das ist zum einen da hier der Ludwig-Kanal schon zu sehen. Und zum anderen sieht man hier diese ganzen Linien, das sind die Eisenbahnen, die praktisch im 19. Jahrhundert schon entstanden sind. Und diese Entwicklung ist ja damals relativ parallel gelaufen. Das heißt, man hat den Kanal beschlossen und parallel ist eigentlich schon die Eisenbahn gekommen. Und im Grunde genommen ist die Fertigstellung des Kanals von der Eisenbahn überholt worden.
1: Der Kanal als Verkehrsweg hatte daher in der Stadt auch nicht lange Bestand. Schon 1921 wurde der Beschluss zur Aufgabe gefällt. Die Eisenbahn als Verkehrsmittel hatte sich einfach als effizienter und besser herausgestellt. Beim Blick in die Zukunft ordnet Brigitte Sesselmann für den Standort Volkmannstraße ein, wie sich der sogenannte grüne Deckel, von dem immer wieder die Rede ist, ins Stadtbild einfügen würde. Erstmal eine Erläuterung von Holger Meinhardt von Baulust, was es mit dem grünen Deckel auf sich hätte.
3: Als ich selber noch nicht so tief in der Materie war, habe ich auch immer gedacht, das ist ja eigentlich eine ganz gute Idee. Man verlegt den Verkehr, der stört, unter die Erde, gewinnt dadurch oben Raum für die Menschen zur Erholung. Wenn da dann grün sogar geschaffen wird, warum nicht? Das ist ja eigentlich eine Verbesserung hier für die Stadtteile. Jetzt muss man wissen, dieser neue Park und der grüne Deckel umfasst nur 700 Meter. Dieser 1,8 Kilometer Tunnellänge, die finden Sie dann hinten bei der Energie und beim Industriegebiet Maybachstraße.
1: Um den grünen Deckel in der Volkmannstraße zu verorten, gehen die Blicke erstmal nach oben.
2: Genau, und dann wird der eigentliche Park eigentlich da oben liegen, wo die Rohrbrücke jetzt rüber geht. Das heißt, von hier aus nach oben wird der Park ungefähr 4 Meter oben liegen. Also man kommt nicht barrierefrei von der Stelle in den Park.
1: Während der Führung wird die städtische Kommunikation und werden die Visualisierungen von Stadtplanerin Brigitte Sesselmann immer wieder kritisch eingeordnet.
2: Versprochen wird von der Stadt, dass dieser Park dann künftig 23 Tonnen CO2 pro Jahr abbauen kann. Fakt ist aber, dass durch den Tunnelbau selber 73.000 Tonnen erst einmal verbraucht werden, freigesetzt werden. Und ich habe es mal ausgerechnet, das sind dann über 3.000 Jahre, was dieser Park bräuchte, um den Tunnelbau eigentlich wieder auszugleichen. Also es ist ein unsinniges Argument.
1: Um die Auswirkungen der Baumaßnahme begreifbar zu machen, geht es auf einen Rundgang los, zum Stadtspaziergang sozusagen. Alle Karten eingepackt und die Gruppe zieht los. Wenige Meter weiter wartet der Aktivspielplatz Volkmannstraße. Ein Opfer der Planungen zum Neubau des Frankenschnellwegs ohne Ersatz. Wir genießen an diesem Sommernachmittag nochmal einen Moment den Charme dieses so ganz anderen Stadtraums.
2: Es ist wirklich eine Oase für Kinder hier, weil die wirklich hier laut sein können, toben können. Und jedes Mal, wenn wir hierher kommen, ist wieder irgendwas anders entstanden. Also die bauen und werkeln und stören halt hier wirklich überhaupt niemanden. Und es ist also wirklich traumhaft, gerade jetzt in so einer Ecke hier.
1: Doch wie wir schon hören, einen Marker gibt es hinter der großen Baumreihe, ebenfalls ein zukünftiges Opfer des Frankenschnellwegs, verläuft der Highway mit entsprechendem Verkehrslärm. Nicht nur für die Grünflächen, auch fürs Wohnen war das einst ganz anders, wie Brigitte Sesselmann auf einem historischen Luftbild zeigt.
2: Da sieht man eigentlich, was für eine Umfeldqualität diese Wohnsiedlung früher gehabt hat mit diesem Kanal daneben. Und es war auch nach dem Krieg, war da noch da, an der Stelle das Wasser noch drin. Also ja, ich habe also eine Freundin, die ist da in der Volkmannstraße aufgewachsen, die hat gesagt, das war also das schönste Spielen überhaupt da an der Ecke. Ja, genau. Und jetzt haben wir da an der gleichen Stelle plötzlich diese Blechkutschen.
1: Auf dem sogenannten grünen Deckel werden es Bäume schwer haben, ohne Wurzelraum. Brigitte Sesselmann ärgert sich über Visualisierungen, die diesen neuen Park als dicht bewachsene Fläche zeigen. Doch genauso wichtig ist ihr, auf eine Gefahr für die Qualität des gesamten Stadtteils hinzuweisen.
2: Jeder Baum braucht Wasser und braucht Erde. Und das Allerschlimmste, was auch total verduscht wird, was überhaupt nicht in der Öffentlichkeit diskutiert wird, ist, dass während der Bauzeit hier das Grundwasser abgesenkt werden muss. Und das hat dann nicht nur, dann werden nicht nur die Bäume davon betroffen sein, die gefällt werden, die dann verschwunden sind, sondern das sind dann genauso die Bäume da hinten betroffen, weil die Grundwasserabsenkung, die betrifft dann alle in weitere Umgebung. Das heißt, es werden viele Bäume in der Umgebung auch noch absterben.
1: Doch heute wartet Giebitzenhof noch mit so mancher Oase in der Stadt. Als nächstes besuchen wir die Kleingartenanlage in der Karlsruher Straße.
2: Die Gärten da drin, das sind wirklich eine der schönsten Gärten Nürnbergs. Ich finde, es ist hier eine richtig tolle Oase. Ja. Wie gesagt, also genau an der Stelle, das sind also jetzt angedeutet diese Kleingärten. Die müssen da hin, hier müssen ungefähr 4, 5, 6 Kleingärten weg. Also wieder, sind jetzt im Gleisdreieck sind schon 25 praktisch eliminiert worden. In der Börder von Suttner Straße müssen für den Umleitungsverkehr 25 Kleingärten eliminiert worden. Die kommen auch, die sind alle ersatzlos weg.
1: Ein Umstand, auf den Brigitte Sesselmann mit dieser Stadtverführung durch Giebitzenhof aufmerksam machen wollte. Ein Resümee zieht sie im Interview nach der Führung.
2: Mir war es vor allem daran gelegen, dass man nicht immer in der Stadt einfach nur an Dingen rumdoktert, an Einzelteilen, wie jetzt hat der Verkehr so eine wahnsinnige Gewichtung in der ganzen Betrachtungsweise von dem Frankenschnellweg, dass überhaupt nicht bewusst gemacht wird, was es sozusagen für die Stadtteile bzw. für die Stadt selber bedeutet. Und dass Stadtplanung immer grundsätzlich eigentlich alle Belange gleichermaßen mit betrachten muss und vor allem halt auch betrachten muss, wie die Strukturen zusammengehen. Wenn wir jetzt hier davon sprechen, wir brauchen eine Verbindung zwischen zwei Stadtteilen, dann muss ich doch eigentlich schon wenn man seit 20 Jahren plant, warum hat dann die Stadt Nürnberg nicht da drüben schon längst angefangen und hat Grundstücke aufgekauft, um diese tatsächliche Entwicklung auch voranzubringen? Und dann braucht es dafür nicht nur eine Verkehrsplanung, sondern eine gesamtzusammenhängende Stadtplanung. Dann muss ich mir überlegen, welche Funktionen passen dann an der Stelle und wie kann ich die vielleicht mit den vorhandenen Strukturen gut verbinden, die schon da sind. Weil das, was wir hier sehen um uns herum, das ist ja eigentlich Gold wert. Vor allem, wenn ich dann auf die Grünflächenausstattung, die wir hier zum Teil noch haben, schaue. Was vielleicht manche gar nicht weiß, dass hier in der Karlsruher Stadt so eine Oase ist. Und dass man dann halt vor allem auch das bewusst macht, was man mit dieser Natur, mit diesen Bäumen, wenn man sich diese Platanen hier anschaut, die sind 100 Jahre alt. Und die haben jetzt eigentlich die Kraft, tatsächlich unser Raumklima zu schaffen im Sommer, das wir in Zukunft brauchen. Das merkt man bei jeder Hitzeperiode, die wir haben, merkt man das sofort, wenn man irgendwo in die Nähe von einem Baum kommt, dass es gleich viel angenehmer ist, was die Temperatur angeht. Es ist nicht nur der Schatten, sondern es ist auch die Verdunstung. Und dass man einfach diesen Bestand dann eben versucht, auch wertzuschätzen und in solche Gesamtplanungen mit einbezieht.

0: Apropos Oasen in der Stadt. Zurück am Mettingweiher. Nach Erkundung des Tierbeobachtungshauses und der Bienenvölker möchten wir nun das gesamte Gelände erkunden. Es geht einmal auf schmalen Pfaden um den großen Mettingweiher. Eine ganze Menge trockenes Holz ist hier gestapelt, gleich ein paar Meter nach dem Toreingang. Tina Utteschill erklärt uns, warum das dort liegt.
1: Also was Sie hier sehen, wir haben hier nichts für ein Johannisfeuer aufgebaut, auch wenn es vielleicht so ausschaut, sondern wir sammeln hier Totholz.
2: Also Johannisfeuer.
1: Na, das wäre der Hammer, du, da wird man aber wann nicht auf die Finger kriegen und das zurecht. Nee, wenn hier irgendwelche größeren Äste runterfallen, dann sammeln wir die hier einfach und machen hier einen richtigen Totholzhaufen. Also Totholz ist wirklich Leben. Also es ist ganz viel an Insekten in diesem Holz unterwegs. Und es ist natürlich, wenn man da unten reinspitzt, auch eine ganz tolle Deckung zum Beispiel für Igel oder für Kleintiere, die da ausbüchsen können. Denn wir haben hier ein wildes Tierleben. Wir haben hier einen Fuchs, der regelmäßig, sogar tagsüber, hier entlang schnürt. Die Hertha, unsere Imkerin, hat neulich mal, was heißt neulich, letztes Jahr mal gesagt, also Bettina, du kannst jetzt sagen, ich war besoffen, aber ich habe heute einen Waschbären gesehen. Und dann haben wir hier eine Wildtierkamera aufgestellt und haben tatsächlich den Waschbären in flagranti erwischt. Also es gibt hier Waschbären, es gibt hier Igel sowieso und es gibt auch einen Fuchs, der hier regelmäßig vorbeischnürt. Ja, und da haben Sie jetzt schon mal den ersten Blick auf die Wildnis. Also was man jetzt allerdings sieht, ist leider grün, weil der ganze Weiher heuer voller Wasserlinsen ist. Aber was hier umfällt und ins Wasser fällt, da liegt ja auch eine riesige Weide, das darf liegen bleiben. Also wir wollen hier ganz bewusst auch diese Wildnis.
0: Im Gänsemarsch geht's nun auf einem schmalen Pfad weiter in der Runde. Wir gelangen an einen freien Ausblick auf den Weiher.
2: Boah, der ist echt groß.
1: Ja, da kriegt man jetzt langsam eine Vorstellung, wie groß der Mettingweiher eigentlich ist. Weil der ist ja von außen, von allen Seiten so zugewachsen, dass man wenig von der Wasserfläche selber sieht. Und hier sieht man ja auch wieder mal viele Wasserlinsen. Also er ist eher grün, als dass man Wasser wirklich erkennt.
2: Sind auch Fische drin?
1: Das sind Fische drin, ja.
2: Welche?
1: Also wir haben Barsche drin, wir haben ab und zu mal kleine Hechte, wir haben Aal. Also da haben wir relativ viele Fische drin. Deswegen dieses Jahr sicherlich auch eine gute Chance für die Fische, sich zu vermehren, weil auf den Ansitz sitzen normalerweise auch der Eisvogel und der Graureiher. Aber die sehen im Moment nichts, weil ja die Wasserlinsen drauf sind. Also im Moment haben die Fische sozusagen Schonzeit.

0: Wie hat's den Gästen am Mettingweiher denn gefallen beim Bund Naturschutz? Immer vorne mit dabei und sehr, sehr interessiert war Franz, 10 Jahre alt, aus Gleishammer. Fragen wir ihn doch mal, was er von heute so mitnimmt.
1: Ich fand die Führung durch den kleinen Wald hier sehr toll. Man hat vieles Neues über die Natur gelernt. An das Frühstück, weil ich mich erinnern kann, dass irgendeine japanische Hornisse mit gelben Füßen nach Deutschland kommt und dass die Bienen extrem gefährlich ist. Und dass hier auch Eisvögel und diese Dinger sind, die anderen Vögel, die hier jagen. Den Eisvogel kannte ich davor noch gar nicht. Da habe ich auch wieder was gelernt. Also hierher kommen kann ich empfehlen.
0: Wie zufrieden ist die Veranstalterin mit dem Nachmittag? Fragen wir Bettina Uteschel.
2: Ja, also ich habe den Eindruck, dass es den Menschen wieder viel Spaß gemacht hat, hier um den Weiher zu laufen. Interessant, ganz viele Zaboraner, die sagen, ich war hier noch nie und den tatsächlich das erste Mal erleben. Und auch ganz viele Menschen, die einfach gar nicht vermuten, dass hier mitten in der Stadt so viel pure Natur, ich sage immer die grüne Hölle in Tsabo ist, dass es hier wirklich ganz viel Natur zu entdecken gibt. Und ja, mein Resümee ist, wir haben wieder ganz viele Menschen an die Natur herangeführt und freuen uns natürlich auch immer über die Resonanz, über die positive. Und wenn viele Leute wieder was mitnehmen, wieder was mitgenommen haben in Sachen Information oder einfach auch ein bisschen so dieses behutsame Umgehen mit der Natur, dann hat sich das für uns auf jeden Fall gelohnt. Und ja, dafür machen wir das als Ehrenamtliche ja auch, dass Menschen was mitnehmen und Freude an der Natur entwickeln.
0: Ja, dann sage ich ganz vielen Dank auch für die schöne Führung heute.
2: Bitteschön.
0: Menschen zusammenbringen und für neue Perspektiven auf ihre Stadt begeistern. Das ist auch mit den Stadtverführungen 2025 wieder gelungen. Projektleiterin Diana Meisel zeigt sich zufrieden und blickt voraus.
3: Anlässlich des 25-jährigen Jubiläums der Stadtverführungen haben sich ungefähr 4.500 Besucherinnen und Besucher in Nürnberg und Fürth daran gemacht, die beiden Städte zu entdecken, ganz viel Neues zu sehen, hinter verschlossene Türen zu blicken und all das zu entdecken, was im Alltag manchmal ungesehen bleibt. Und wie immer bei uns im Projektbüro ist es so, nach der Veranstaltung ist vor der Veranstaltung. Es geht direkt weiter mit den Planungen für das nächste Jahr. Die Stadtverführungen 2026 werden wieder Mitte September stattfinden unter dem Motto Zeitfenster. Und ich bin bereits jetzt auf der Suche nach spannenden Führungsthemen über all die verschiedenen Themenkapitel, angefangen von der Altstadt über die Architekturthemen, die Führungen im Kapitel Geschichte, Familien, Kunst und Kultur bis hin zu den Stadtteilen. Und auch da wird es wieder ein spannendes Programm geben.
4: Und schon stehen auch die Stadtverführungen 2026 vor der Tür. 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Weiter geht's hier mit Musik von Channel Beats und The Coward Forgets His Nightmare.

0: Channel Beats waren das hier im Stoffwechsel mit The Coward Forgets His Nightmare. 2026 stehen die Zeichen auf Sturm, heißt es in einer Pressemitteilung von Verdi Mittelfranken und dem Friedensforum Nürnberg. Gemeint ist die aktuelle angespannte weltpolitische Lage, die Kriege, die Aufrüstung der NATO, aber auch die geplanten Reformen der Merz-Regierung. Das alles sind Gründe für die Gewerkschaft, am 1. September in Nürnberg auf die Straße zu gehen. Aber nicht nur das, der 1. September ist auch ein historisches Datum für die Gewerkschaften des Deutschen Gewerkschaftsbunds, zu dem auch Verdi gehört. Mein Kollege Felix Sommerburger hat darüber mit Ingrid Pöllert gesprochen. Sie ist Mitglied bei Verdi im Bereich politische Bildung.
1: Der 1. September 1939 markiert den Beginn des Zweiten Weltkriegs. An diesem Datum überfiel die deutsche Wehrmacht Polen. Der darauf folgende Weltkrieg kostete in 6 Jahren knapp 60 Millionen Menschen das Leben. Daran erinnern möchten 2026 das Friedensforum Nürnberg als auch die Gewerkschaft Verdi Bezirk Mittelfranken. Anlässlich des Antikriegstags, dem 1. September, findet eine Demonstration und eine Vortragsveranstaltung statt. Bei mir am Telefon ist gerade Ingrid Pöllert, Verdi-Mitglied im Bereich politische Bildung. Ingrid, welche Bedeutung hat denn der 1. September, der Antikriegstag, für die Gewerkschaft Verdi?
2: Der 1. September, der Antikriegstag, ist ein sehr bedeutsames historisches Datum in der Geschichte der Gewerkschaften. Wie du bereits sagtest, geht er natürlich zurück auf das Jahr 1945, als am Ende des Krieges sich nahezu alle politisch Bewussten im Klaren waren, dass ein solches Menschheitsverbrechen nie wieder geschehen sollte. Und Eingang gefunden hat diese Erkenntnis in den Appell nie wieder Faschismus und nie wieder Krieg. Die Folgen darauf waren, dass sich in all den Jahren darauf der DGB immer am 1. September bekannt hat, gegen die Hochrüstung und das Postulat des Friedens als ein zentrales Anliegen der Gewerkschaften verstanden hat. Im Übrigen geht der Antikriegstag weiter zurück. Bereits Adolf von Suttner hat 1919 nach dem Ersten Weltkrieg das bedeutsame Buch herausgebracht, Die Waffen nieder, in der er sie ganz grundsätzlich anmahnt, dass jede zivilisatorische Fortschritt der Menschheit im Krieg vor die Hunde geht, und hat mit dem Appell Die Waffen nieder eine Politik des Friedens und der Völkerverständigung angemahnt. Bereits damals war der 1. oder der 3. September ein bedeutsames Datum.
1: In der Pressemitteilung von Verdi heißt es, 2026 stehen die Zeichen auf Sturm. Welche Zeichen sind denn das genau? Warum kommt Verdi zu dem Schluss?
2: Im Mittelpunkt der heutigen Veranstaltungen zum Antikriegstag steht einmal eine Kritik an der gegenwärtigen Hochrüstung. Die Hochrüstung ist ja bekannt, wie die sich zurzeit darstellt. Es ist ja bekannt, dass der Rüstungshaushalt sich in den letzten Jahren verdreifacht hat. Es ist bekannt, dass 5% uns Herr Trump abgenötigt hat, an die NATO zu zahlen, und dass die Stationierung der Mittelstreckenraketen kommen wird. Dies alles ist Ausdruck der Politik der Wiederherstellung der Kriegstüchtigkeit. Und diese Politik der Kriegstüchtigkeit, die also setzt auf Konfrontation und auf die Politik der Stärke und den Gegner niederzuringen, hat uns in eine unheilvolle Gewaltspirale mit hineingebracht. Also wir kritisieren das Wettrüsten, die Gewaltspirale, und dass wir gegenwärtig an einem kritischen Punkt stehen. Einige sagen, wir sind am Vorabend eines Dritten Weltkriegs, wenn nicht sogar bereits im Krieg. So, warum machen wir das heute nochmal zu unserem speziellen Mittelpunkt und warum ist es so besonders wichtig? Weil die Folgen dieser Hochrüstungspolitik dieser Merz-Regierung für uns Arbeitnehmerinnen und Arbeitnehmer fatal sind. Es ist ja ein Skandal, dass auf der einen Seite Milliarden für die Hochrüstung ausgegeben werden und gleichzeitig Angriffe auf die sozialen Rechte der Arbeitnehmerinnen und Arbeitnehmer gestartet werden. Wenn die jetzigen geplanten Kürzungen durchkommen, ist das ein Angriff auf das gesamte Gesundheits- und Sozialwesen, die Rente, das Arbeitsrecht. Wer sich über die Details informieren will, auf der Verdi Homepage sind gute Informationen, wo die ganzen Details der Kürzungen und die Alternativen dazu dargestellt sind. Also im Mittelpunkt der Aktionen steht die Kritik an dieser Hochrüstung, aber nicht nur.
1: Dass die Gewerkschaft Verdi und der Deutsche Gewerkschaftsbund sich gegen Militarisierung, gegen die Aufrüstung und den Abbau des Sozialstaates stellen und das in eine Linie bringen, das erscheint logisch. Trotzdem muss man ja die Frage stellen, welche Alternative gibt es denn zum Krieg oder zur Abschreckung durch Aufrüstung? Denn auf Krieg will ja niemand hinaus, das wird ja niemand behaupten. Das wird ja immer durch die Abschreckung argumentiert oder dass man dann im Verteidigungsfall eben gerüstet sei. Welche Alternative sieht denn Verdi Mittelfranken dann?
2: Also seit langem ist es, glaube ich, auch Konsens, dass jedes Land, solange es den Kapitalismus und die Nähe zum Krieg gibt, eine gewisse Verteidigungsfähigkeit braucht. Aber die jetzige Hochrüstung und die Anschaffungen gehen ja weit über die Fähigkeit zur Landesverteidigung hinaus. Es gibt Alternativen zur jetzigen Hochrüstung. Und ich sitze jetzt gerade an meinem Computer und sehe ein Plakat des DGB von 1980, Antikriegstag. Und da steht, unsere einzige Chance ist Entspannung und Abrüstung und Frieden. Und sie schreiben, die Rechte der Arbeitnehmerinnen und Arbeitnehmer können nur im Frieden realisiert und gesichert werden. Deshalb ist dieses Bekenntnis zum Frieden sehr grundlegend für die Gewerkschaften. Was ist die Alternative zur Hochrüstung? Es ist erstaunlich, dass es so weit verloren gegangen ist.
1: Deeskalation, Frieden und Verhandlungspolitik sind also Grundsätze für die Gewerkschaften. Um das in Erinnerung zu rufen, demonstrieren Verdi und das Friedensforum Nürnberg am 1. September. Was genau ist da geplant?
2: Am Dienstag, den 1. September, treffen sich die Aktiven aus dem Nürnberger Friedensforum und laden alle friedliebenden Nürnberger Bürgerinnen und Bürger ein, um 17 Uhr zum Kornmarkt zu kommen. Und unter der Headline Friedensfähig statt kriegstüchtig eine Friedensdemonstration an der Nürnberger Innenstadt sich zu beteiligen. Es werden mehrere kleinere Statements sein, es werden keine großen Reden gehalten werden, aber wir nehmen die unterschiedlichen Bedrohungsaspekte, also ins Visier, jemand von der Gewerkschaftsjugend wird die sozialen Folgen der Hochrüstung anprangern, auch Schülerinnen oder Schüler vom Schülerstreik werden sich stark machen, also gegen den beabsichtigten zwangsweise Einberufung zum Kriegsdienst und vieles andere mehr. Und wir treffen uns voraussichtlich, dauert es anderthalb Stunden, und wir treffen uns wieder zu einem kleinen Umtrunk oder Snack am Kornmarkt.
1: Das ist Programmpunkt 1. Danach gibt es einen Vortrag des Historikers Professor Dr. Peter Brandt. Warum haben Sie denn ihn als Referent ausgesucht?
2: Die Überschrift hat er sich selbst gewählt. Er tritt ein für eine neue Entspannungspolitik. Unter Entspannungspolitik verstehen wir ja nicht nur, dass man sich mit den Nachbarn gut verträgt, sondern Entspannungspolitik ist ein ganzes Regelwerk, was dazu dienen soll, die naturgemäß oft vorhandenen oder entstehenden Konflikte zwischen Staaten mit friedlichen Mitteln zu lösen. Das ist die Aufgabe jeder deutschen Politik, die Konflikte mit friedlichen Mitteln zu lösen. Dazu gehören regelmäßige Konsultationen. Dazu gehört ein heißer Draht zwischen den Mächtigen dieser Welt. Dazu gehören natürlich dann auch regelmäßige Gespräche, wie man die in der Zwischenzeit angehäuften Waffenarsenale sukzessive abbaut, also die Abrüstung, vertrauensbildende Maßnahmen und vieles andere mehr. Das ist ein reales Regelwerk, um Konflikte zu entspannen. Und der Hauptvorwurf, den wir unserer Regierung machen, ist, dass sie seit dieser Krieg in Europa tobt, keinerlei Initiativen unternommen haben, um in einem Dialog zu einer friedlichen Lösung zu kommen. Bei der Gelegenheit, alle, die sich damit befassen und die das auch fordern, wissen, dass das gegenwärtig alles andere als leicht ist. Aber was ist denn die Alternative? Wohin hat uns denn diese Politik der Hochrüstung und der Konfrontation gebracht? Ich will es denn weiter ausführen. Ich lade euch ein, heute Abend dem Peter Brandt zuzuhören. Er nimmt natürlich Bezug auf die Entspannungspolitik. seines Vaters Willy Brandt, auf den er sich immer wieder bezieht. Und nur bei der Gelegenheit, er konnte immer erzählen, wenn die Brandt-Familie in den 60er Jahren durch Berlin fuhr, da fuhren sie vorbei an großen Plakaten und da stand drauf, Willy Brandt an die Wand. Also diese Entspannungspolitik war immer umstritten und musste mit viel Engagement durchgesetzt werden. Es war in Deutschland nie leicht, Friedenspolitik zu realisieren.
0: Um an Deeskalation, Verhandlungen und friedensorientierte Politik zu erinnern, geht Verdi am 1. September auf die Straße. Gemeinsam mit dem Friedensforum Nürnberg veranstaltet die Gewerkschaft eine Friedensdemo am Antikriegstag. Der Demozug startet ab 17 Uhr am Kornmarkt. Danach findet um 19 Uhr die Vortragsveranstaltung Eine neue Entspannungspolitik, weltfremd oder notwendig und machbar, statt. Eingeladen ist Professor Dr. Peter Brandt, Historiker und Sohn des Staatsmannes Willy Brandt. Mehr Informationen dazu gibt es auf der Homepage von Verdi Mittelfranken unter mittelfranken.verdi.de oder auf der Seite des Friedensforums Nürnberg unter friedensforum-nürnberg.de. Einen weiteren Veranstaltungshinweis gibt es für heute Abend. Unter dem Titel Kanonen statt Butter, Rüstung statt Rente spricht der Ungleichheitsforscher Professor Dr. Christoph Butterwegge über den drohenden Sozialstaatsabbau. Die Veranstaltung findet ab 18 Uhr im Helene-Grünberg-Zentrum Gewerkschaftshaus Nürnberg statt. Wir hören an dieser Stelle nochmal Musik, Strange Ways, nämlich von Matt Villain. Viel Spaß.

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1: Und damit sind wir auch schon fast auf der Zielgeraden angekommen der ersten Stunde Stoffwechsel. Für euch geht's gleich um 17 Uhr weiter mit einer besonderen Ausgabe von DIY or Die, Hardcore, Punk und DIY hier bei Radio Z. Die haben nämlich ihr 18-jähriges Sendejubiläum gefeiert. Und da sagen natürlich auch wir vom Stoffwechsel herzlichen Glückwunsch und wir freuen uns auf die nächsten 18 Jahre DIY or Die. Damit und mit dem restlichen Programm hier auf der 95,8 wünsche ich euch viel Vergnügen. Danke fürs Zuhören und bis zum nächsten Mal. Vom Mikro verabschiedet sich Timo Möller.
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0: Hier ist DIY or Die.
1: Hallo, zur Sommer-August-Sendung von DIY or Die.
0: Genau. Der eine Plattenspieler ist nicht ganz so top, deswegen, wenn zwischendurch bei jedem zweiten Song heute der Sound nicht ganz so gut ist, bitte ignorieren. Das konnten wir jetzt auf die Schnelle nicht lösen, wir konnten es nur minimal bessern. Als Intro-Song lief übrigens gerade Decorations von The Proletariat. Wir hatten in der letzten Sendung schon einen Intro-Song von denen, von ihrer zweiten LP, Indifference von 86, und haben uns dann auch über die erste LP, Soma von 83, unterhalten. Ich weiß nicht mehr, ob mit Mikro an oder mit Mikro aus. Auf jeden Fall waren wir uns einig, dass sie nicht so gut ist wie die zweite. Mhm. Und weil die Soma aber dennoch zu gut ist, um sie nicht zu hören, habe ich sie heute ausgewählt. Weil im Vergleich die Indifference, die ist einfach hervorragend. Und deswegen hat sie die Soma vielleicht auch ein bisschen schwer. Die ist so ein bisschen zusammengestöpselt. Auf der LP sind nämlich Songs von 81, die finde ich alle super gut. Dann sind noch welche von 82. Von denen vier oder fünf, habe ich jetzt wieder vergessen, auf ihrem Debüt-Tape auch sind. Das hieß Distortion. Und dann gibt es noch einen einzigen Song von 83. Und ja, auf jeden Fall, vielleicht ist das der Grund, warum das so ein bisschen, oder warum die komplette Platte im Gesamten vielleicht so ein bisschen hinterherhinkt. I don't know, aber ich finde sie trotzdem auf jeden Fall geil. Das Artwork ist so ein bisschen lieblos, aber ansonsten ist es einfach eine 1A-Mischung aus manischem Artpunk und der Intensität von Hardcore-Punk mit politischen Texten aus Massachusetts. Das war jetzt auf jeden Fall einer von den zäheren Songs, sage ich jetzt mal. Ja, aber auf jeden Fall, ich finde die Platte trotzdem einfach gut.
1: Das ist ein cooles deswegen, Intro.
0: Ja, finde ich nämlich auch.
1: Ich finde, es sind ein bisschen zu viele Songs drauf. Ich habe es gerade nicht zugehört, weil ich mit dem Plattenspieler beschäftigt war, aber ich finde, auf dem ersten Album sind ein Ticken zu viele Songs drauf.
0: Ich finde nicht, dass es zu viele sind, nur das erzähle ich dir dann gleich nochmal, was ich gesagt habe. Weil ich nämlich ich habe eine These, aber du warst mit Plattenauflegen beschäftigt, weil es geht ja nämlich gleich weiter mit den Platten, und zwar zurück in die Gegenwart. Ich habe zwei aktuelle Sachen dabei, und zwar als erstes die erste LP von Cop and Attitude. Cop and Attitude sind eine Hardcore-Band aus Karlsruhe. Die LP heißt High on Anger und ist vor kurzem, irgendwann vor ein paar Wochen, auf Kink Records erschienen. 12 Songs. Ihr hört einen von den flotteren Songs, nämlich Anger Growing, Cop and Attitude. Es geht so.

Da sind wir wieder. Wo ist denn mein Kopfhörer? Hier. Das waren Cop and Attitude. Da hatten wir letztes oder vorletztes Jahr auch das Demo von denen hier in der Sendung. Und jetzt gibt es eine LP, High on Anger, und das war Anger Growing. So, als nächstes noch was Neues. Wir wandern einmal kurz nach Norwegen rüber. Aus Trondheim kommt die Band Skuggesiden, die Ende letzten Jahres ihre erste Self-Titled-EP auf fucking North Pole Records rausgebracht hat. 8 High Energy and In Your Face Hardcore-Punk-Songs mit norwegischen Texten. Und Skuggesiden heißt übrigens Schattenseite und ist auch ein Song von So Much Hate. Da kommen wir später noch dazu, nur so nebenbei. Ihr hört jetzt erstmal den Song Rottelief, bei dem es nicht so komplett durchgängig abgeht. Der wird dann auch ein bisschen moderator. Und das fand ich aber insgesamt einfach ganz geil. Also die Songs insgesamt sind auf jeden Fall auch ein bisschen abwechslungsreich. Und Faden verloren. Genau, es gibt in dem Song so eine beklemmend bedrohliche Stimmung, wollte ich noch sagen. Und dann zack, ist es vorbei und wir hören jetzt einfach Skuggesiden mit Rottelief. Let's go.

Insgesamt sind, glaube ich, 7 Songs auf der EP. Und die kann man sich auf jeden Fall ziemlich gut anhören. Passend dazu habe ich ein kleines Norwegen-Set zusammengestellt und wir gehen jetzt rückwärts in der Zeit. Als nächstes hört ihr Trauma aus Oslo mit dem Song De Krieg von ihrer gleichnamigen 7-Inch von 2022. Trauma.

Ja, das war ein Drama mit dem Song The Krieg von ihrer 7-Inch von 2022. Und es geht weiter mit Urban Neuer, auch aus Oslo, mit dem Song Psychisk Terror von ihrer auch gleichnamigen EP. Das war deren zweite EP von 2014. Und Psykisk Terror ist übrigens auch der Name einer norwegischen Band. Nur so nebenbei, dazu kommen wir später noch. Urban Neuer mit Psykisk Terror.

Hier ist immer noch DIY or Die und es waren gerade Urban Neuer und zwar einmal mit dem Song Drep vor Fred und davor Psychis Terror. Wir haben es jetzt einfach weiterlaufen lassen, weil wir hier immer noch so ein bisschen technische Probleme

haben und die Zeit genutzt haben. Deswegen habt ihr jetzt gleich zweimal Urban Neuer gehört. Als nächstes hört ihr Kolokoll aus Skien oder Skien, irgendwo auch in der Nähe von Oslo, ungefähr, ganz grob. Und zwar mit dem Song Ingen Menneskjær von ihrer Flamme und Fager LP von 2006. Kolokoll.

Das waren Kollekoll mit Ingen Menesker von ihrer Flamme und Farge LP. Und jetzt springen wir von 2006 in die 80er. Dazwischen hatte ich jetzt nämlich nichts in meinen Platten gefunden. Als nächstes hört ihr So Much Hate mit dem Song Skyggesiden, den ich vorhin schon mal kurz erwähnt hatte, weil die andere Band nämlich so heißt, die ich heute vorgestellt habe. Von So Much Hate hören wir von ihrer ersten LP How We Feel von 87. Jetzt bin ich verwirrt, die LP heißt auch so, ne? Und der Song ja, auch, genau. Die LP heißt How We Feel und der Song heißt How We Feel. So Much Hate. Let's go.

Das war ein Kafka-Prozess mit, nee, gar nicht wahr, das war ein So Much Hate mit Skygesin. Scheiße. Als nächstes kommt Kafka-Prozess mit dem Song Wie will Icke ha? Von ihrer Split-LP mit Disorder von 86. Kafka-Prozess.

Das war ein Kafka-Prozess mit Vivil Ikeha von 86. Und als nächstes hören wir Bannlist mit Terrors Dürre. Die Aufnahme ist von 85 aus dem Proberaum und die ist auf dieser posthum erschienenen Merc Teat 7-Inch. Bannlist waren aus Molde. Und diese 7-Inch wurde 2023 veröffentlicht. Wir hatten die damals, glaube ich, auch schon mit dabei, aber mit einem anderen Song. Wir hören jetzt Bannlist mit Terrors Dürre. Geht so.

Das waren Bannlist. Und jetzt als letztes in meinem kleinen Norwegen-Set hören wir Psykisk Terror. Das hatten wir vorhin auch schon mal gehört, weil nämlich Urban Neuer einen Song hatten, der so heißt. Und es gab aber auch eine Band, die so hieß. Die waren auch aus Molde. Und kannst du mir die Platte bitte nochmal geben, weil jetzt kann ich den Titel hier gerade nicht mehr lesen. Mit, wie heißt der Song? Der Song, den wir vom Psykisk Terror hören, der heißt "En Krieg er over" von 84 und der ist von ihrer Dead Fantas Ad Hop Compilation LP, die auch 2023 erschienen ist. Und jetzt wird es noch ein bisschen krachiger als gerade eben. Aus Psykisk Terror sind dann Kafka Prusis und So Much Hate hervorgegangen. Es war quasi die Vorgängerband. Und jetzt kann ich es wieder nicht lesen, jetzt brauche ich wieder die Platte. Der Song heißt "En Krieg er over". Psykisk Terror.

0: Das war ein Psychisk-Terror und damit ist mein kleines Norwegen-Set für heute beendet. Bevor Andi weitermacht, möchte ich noch gerne erwähnen, dass wir dieses Jahr tatsächlich 18 Jahre Jubiläum hier mit DIY or Die feiern. Hätte keiner von uns gedacht, als wir damals angefangen haben, zu fünft oder so.
1: Ja, krasse Nummer.
0: Okay.
1: Ja, da fallen mir gleich die Stifte runter. Ja.
0: Es waren hier gleich mehrere Sachen durch die Gegend, aber Platten waren nicht dabei. Dann ist ja gut.
1: Nur Stifte.
0: Natürlich ist das Ganze auch überhaupt nur möglich, weil es Radio Z gibt und es total super ist, dass man hier mitmachen kann. Radio Z wird nächstes Jahr 40. Das heißt, wir sind fast halb so alt wie Radio Z. Das finde ich irgendwie auch eine abgefahrene Vorstellung.
1: Ja, Radio Z wurde in dem Jahr gegründet, als ich geboren wurde.
0: Siehst du mal. Und wir sind jetzt eben auch schon so lange mit dabei und wir sind übrig geblieben. Es waren ja zwischendurch immer wieder mal Leute mit dabei. Wie immer an dieser Stelle vielen, vielen Dank für alle, die hier irgendwann mal irgendwie mitgemacht haben. Und mal gucken, wie lange wir das noch weitermachen. Nicht nochmal 18 Jahre, würde ich sagen.
1: Nee, ein bisschen, aber ja, wirklich Grüße an alle.
0: Ja, genau.
1: Fühlt euch alle angesprochen, die hier mal ihren Beitrag gemacht haben. Ja.
0: Und es ist schon sehr super, einfach jeden Monat hier reinspazieren zu können. Und wir können das machen, was wir sehr, sehr gerne machen, nämlich Musik verbreiten und euch Sachen vorspielen, von denen wir denken, dass sie cool sind und ihr die euch auch mal anhören solltet. Das ist total spitze. Genau. Jetzt darfst du mal weitermachen. Was hast du heute dabei?
1: Ich habe heute mal wieder alte Sachen dabei, teilweise brandneu wiederveröffentlicht. Die erste Sache, die ich dabei habe, ist nicht brandneu wiederveröffentlicht. Die Wiederveröffentlichung ist von 2013, die ich dabei habe, aber ich habe es neu gekauft. Deswegen wollte ich es mal vorstellen und wir haben das hier noch...
0: Das war ein Spitzeneinstieg.
1: Weil ich ja immer so viel hier seit den letzten Jahren, eigentlich jetzt bald schon, immer viele Wiederveröffentlichungen hier euch präsentiere, habe ich heute einen Anarcho-Punk-Klassiker dabei. Und zwar die Debüt-LP von Flux of Pink Indians, einer britischen Anarcho-Punk-Band. Die Platte heißt Strive to Survive, Causing Least Suffering Possible. Die ist 1983 auf Spiderleg erschienen und ich habe jetzt hier das, die Nachpressung auf One Little Independent Records. 2013 war auch die letzte Nachpressung. Also leider ist das jetzt mittlerweile auch schon wieder ein bisschen schwieriger zu bekommen, diese Nachpressung. Da aber ja One Little Independent, das ist auch das Label von Flux of Pink Indians, ja immer noch aktiv ist, wäre es cool, wenn die das mal wieder nachpressen. Ja, die erste LP ist ein bisschen ähnlich wie die Debüt 7 Inch of Crass Records. Es ist sehr von Crass inspirierter Anarcho-Punk, also mit diesem militärischen Schlagzeugbeat und sehr wütend gesungenen Texten über Krieg, Tierschutz, Welthunger, also sehr eindringliche Texte. Ich muss ja leider gestehen, ich finde es nur gut. Ich finde es sehr sympathisch und cool und ich freue mich, die Platte zu haben. Aber wenn ich das mit anderen Anarcho-Punk-Bands, sei es jetzt Crass, Sounds, Chumbawamba, The Mob, vergleiche, finde ich es stellenweise sehr monoton und manchmal sogar auch ein bisschen einfallslos. Trotzdem ist es ein cooles, wichtiges Album. Alle Songs gehen ineinander über. Und was ich halt auch bei Flux of Pink Indians sehr cool und sympathisch finde, ist auch, dass sie weiterhin unter dem Namen ihres Labels, also vielleicht nochmal zur Erklärung, das Label hieß am Anfang One Little Indian Records. Sie haben sich dann aber aufgrund des zu rassistisch bewertenden Namens umbenannt in One Little Independent und machen bis heute da aktuelle Bands, also eine Band, die wir ja auch schon öfters mal gespielt haben, die auch schon in Nürnberg live gespielt haben, Bad Breeding sind zum Beispiel auch auf One Little Independent erschienen. Also es ist nach wie vor ein aktives Label, was Musik rausbringt. Das finde ich sehr cool. Auf jeden Fall wichtige Band für die Zeit. Ich habe den Song, hat auch so einen ähnlich langen Namen wie das, wie der Albumtitel, Some of Us Scream, Some of Us Shout ausgesucht. Das ist der dritte Song auf dem Album. Genau. Und übrigens, das, die Version, die ich habe, ist auch eine Doppel-LP und auf der zweiten LP, also auf der ersten LP ist das eigentliche Album und auf der zweiten LP sind noch Outtakes, Demos und so weiter. Habe ich ehrlich gesagt noch nicht gehört. Deswegen kann ich dazu nicht sagen. Ja, aber das erste Album habe ich gehört und da hört jetzt den dritten Song, dessen Namen ich jetzt nicht mehr vorlese, weil er zu lang ist. Ihr hört Flux of Pink Indians.

Das waren Flux of Pink Indians mit dem Song Some of Us Scream, Some of Us Shout von ihrer 1983 veröffentlichten LP Strive to Survive, Causing Least Suffering Possible. Es geht weiter mit einer alten amerikanischen Punkband. Da ist jetzt eine Diskografie-LP rausgekommen, brandneu. Es geht um Chinas Comidas aus Seattle. Das sind die gesammelten Werke. Erschienen ist das auf vier Labels sogar. Take the City Records, Ghost Highway Records, Exquisite Corpse Records und Beat Generation. Chinas Comidas waren eine Punkband, eine recht frühe Punkband aus Seattle. Die haben damals 78 und 79 zwei Singles veröffentlicht. Das war dann damals auch der einzige Output. Die erste Single Snaps und For the Rich finde ich richtig, richtig cool. Die ist da auch drauf. Den Rest finde ich leider etwas langweilig, der darauf enthalten ist. Ich war ehrlich gesagt ein bisschen enttäuscht, weil ich mir ähnlich coole Songs erhofft habe. Die Band hat so einen leichten Flirt Richtung Post-Punk, auch eher in die anstrengende Variante des Post-Punks. Nur finde ich es da anstrengend nicht so im positiven Sinne. Anstrengend kann ja auch im positiven Sinne sein, da finde ich es eher ein bisschen negativ anstrengend. Trotzdem ist es eine coole Zusammenstellung dieser alten Seattle-Punk-Band. Genau, wer sich für alten US-Punk interessiert, kann sich das mal reinhören. Ihr hört Chinas Comidas und ihr hört den Song Snaps von ihrer ersten Single von 78.

0: Das waren Chinas Comidas aus Seattle mit dem Song Snaps. Das ist eine von ihrer Single von 78 und der Song ist auch auf der Diskografie-LP auf Take the City, Ghost Highway, Exquisite Corpse und Beat Generation.
1: Nicht Chinas?
0: Kann auch sein, aber das klingt, Chinas ist Comidas, das heißt glaube ich so, chinesisches Essen auf Spanisch.
1: Ja,
0: so. Deswegen,
1: okay. Ja, Chinas, okay.
0: Ja, also ich weiß nicht, wie man China auf Spanisch ausspricht.
1: Ja, okay.
0: Ja.
1: Ich kann ja auch ganz kurz das sagen, was ich gerade schon zu dir gesagt habe, weil ich kannte nämlich die Band nicht und habe dann ganz kurz reingehört und fand Snaps ganz geil und dann habe ich den zweiten Song gehört und dann fand ich es auch nicht mehr so geil. Den Rest habe ich mir noch nicht angehört. Deswegen, I don't know. Aber der Song war schon sehr gut.
0: Ja. Es geht jetzt ähnlich weiter mit der Bewertung der nächsten Platte.
1: Es ist heute eine sehr kritische Sendung, das finde ich aber eigentlich auch ziemlich gut.
0: Ja.
1: Also wir feiern ja auch viel ab, aber man muss vielleicht ja auch gar nicht immer alles abfeiern. Man kann auch mal so, hatten wir nicht sogar schon mal überlegt, dass wir so eine Sendung machen wollen mit so mediokren Sachen? Also was wir nicht nur so...
0: Die schlechten Songs auf sehr guten Alben. Ja, ja so, so ist es jetzt nicht bei dem nächsten, das wäre jetzt zu unfair. Das nächste, was ich dabei habe, ist eine alte Band aus Los Angeles namens Corpus Delicti. Eine Band, die damals 1984 eine, ich glaube es eine EP oder eine Mini-LP, wie auch immer man das dann nennen mag, auf Mystic Records. Und das ist eigentlich so richtig klassischer Deathrock, Gothrock. Die haben davor aber auch Demo-Aufnahmen gemacht, wo sie noch deutlich punkiger klingen. Aber schon auch der Deathrock, Grusel, ja Grusel nicht ganz, aber halt so dieser Deathrock-Sound so ein bisschen rauskommt. Also,
1: aber wenn Deathrock nicht gruselig ist, dann darf es sich doch überhaupt nicht Deathrock nennen.
0: Guter Punkt. Die Band sieht halt noch nicht so gruselig aus.
1: Deswegen. Okay.
0: Ja, auf jeden Fall sind da Demo-Aufnahmen, wo sie noch deutlich
1: punkiger sind. Einfach die Babys, geil.
0: Wo sie deutlich punkiger sind. Die Aufnahmen sind von 83 allesamt. Das sind zwei Sessions. Ich habe da den Song für das Mystic-Demo rausgesucht. Der heißt wie die Band Corpus Delicti. Die Platte heißt übrigens Memory Slinger und ist erschienen auf Puke & Vomit Records. Also ihr hört Corpus Delicti aus Los Angeles mit Corpus Delicti.

0: Ja, das waren Corpus Delicti aus Los Angeles mit Corpus Delicti von der Memory Slinger-Platte auf Puke and Vomit. Ja, recht klassischer LA-Punk mit Deathrock-Kante. Wenn man Fan von dem Sound ist, kann man sich auf jeden Fall in die Sammlung stellen. Ansonsten ist es jetzt nicht der verlorene, übersehene Klassiker, aber es ist cool.
1: Es ist halt so Medium.
0: Es ist Medium.
1: Aber ich fand es eigentlich tatsächlich ganz geil.
0: Ja, das ist schon cooler LA-Sound, finde ich. Ja. Jetzt kommen wir aber zu etwas, was nicht...
1: Auch wenn die Fotos, wenn der Style nicht gruselig ist, aber die Fotos sind ganz geil, deswegen...
0: Jetzt kommen wir noch zu etwas nicht Medium, sondern so richtig knallhartem Hardcore und Punk. Und zwar habe ich dabei einen alten finnischen Hardcore-Punk-Sampler, vielleicht sogar den finnischen Hardcore-Punk-Sampler vom Propaganda-Label, und zwar Propaganda Russia Bombs Finland. Der ist im Original 1982 erschienen. Der wurde auch in den 2000ern mal von Höni wiederveröffentlicht, und es gibt auch eine Wiederveröffentlichung auf Puke and Vomit, wer die Höni-Version verpasst hat. Ja, darauf sind alle essentiellen finnischen Hardcore- und Punkbands der damaligen Zeit enthalten. Ich lese schnell vor: Bastards, Antikeho, Chaos, NATO, Tervet Kädet, Ristetyt, 013, Nahonezit, Appendix, Sekundau und Dachau. Also auch unbekanntere Bands, aber eben halt auch die Klassiker wie Appendix, Bastards und so weiter. Also sehr coole Übersicht. Es ist nicht alles cool auf dem Sampler. Also es sind auch manchmal ein bisschen raue Aufnahmen. Aber was ich sehr cool finde bei dem Sampler, gute Sampler machen sowas. Die Bands haben immer so 2, 3, manche 4, 5, je nachdem, Songs, und die Songs sind alle hintereinander. Also es ist nicht so, dass es durcheinander gemischt ist. Man kann also auch, wenn man jetzt keinen Bock hat, diese Band zu hören, kann man auch 4 Songs weitermachen und dann kommt die nächste. Das finde ich cool. Es ist eine, wie gesagt, sehr coole Übersicht, und was ich auch sehr cool finde, es ist sowohl dieser klassische finnische Hardcore à la Bastards, Chaos, Tervet Kädet und so weiter. Also sehr, ja, finnischer Hardcore, aber es sind auch Punkrock-Songs drauf, wo man auch noch so die ganzen 70er-Jahre-Einflüsse sehr raushört. Also es ist eine sehr coole Mischung, die sehr gut funktioniert. Ich habe da jetzt einige Songs rausgesucht. Ich würde jetzt mal starten mit klassischem finnischen Hardcore, und zwar mit Bastards. Der Song heißt Vapaus, und das heißt auf Englisch oder auf Englisch Freedom und auf Deutsch Freiheit. Bastards.

Das waren Bastards vom Russia Bombs Finland Sampler, im Original 1982 erschienen. Hier habe ich in der Hand die Puke and Vomit Wiederveröffentlichung. Ich habe ja vorhin schon einige der Bands genannt, die da drauf enthalten sind. Der Song hieß Vapaus und auf Englisch Freedom. Ich entschuldige mich auch jetzt schon im Vornherein für die falsche Aussprache, aber ich habe das Glück, dass ich alle Songs euch übersetzen kann. Also nicht die gesamten Texte, aber die Liedtitel. Und ich kann euch sogar übersetzen, wie die Bands heißen. Also Bastards muss ich, glaube ich, nicht übersetzen. Die nächste Band, die ich dabei habe, ist auch eine sehr klassische finnische Hardcore-Band, und zwar Rüstetyt. Und das heißt The Exploited. Und da hört ihr auch einen coolen Songtitel, und zwar Painu Helvetin Nazi Apparat. Und zwar heißt das übersetzt Fuck Off Nazi Bastard. Ihr hört Rüstetyt vom Russia Bombs Finnland.

Das war eine Ristetüt mit Painu Helvetin Nazi Apara. Also wenn ihr jetzt mal in Finnland irgendwann seid und ihr wollt einen Nazi beleidigen, wir haben euch jetzt erklärt, wie das geht. Nämlich genauso, wie der Song geklungen hat. Und jetzt als nächstes vom selben Sampler habe ich jetzt noch zwei Punkrock-Songs ausgesucht. Mal gucken, ob wir sie noch schaffen. Auf jeden Fall der erste ist 013 oder 013. Ihr hört Taikasin Todili Suten Back into Reality vom Russia Bombs Finland.

0: Das waren 013 mit Taikasin Todili Suten. Und wir hören jetzt noch einen letzten Punkrock-Song von dem Russia Bombs Finland Sampler von der Wiederveröffentlichung auf Puke and Vomit. Aber vorher werden wir uns auch gleich schon verabschieden und wünschen dann noch viel Spaß beim restlichen Programm hier.
1: Genau, und wenn ihr alte Sendungen nachhören wollt und Playlists nachlesen wollt mit den vielen finnischen und norwegischen Titeln heute zum Beispiel, dann könnt ihr das auf unserem Blog diy-radio.blogspot.com. Uns gibt es jeden vierten Montag hier bei Radio Z, dem freien Radio, im Raum Nürnberg-Erlangen-Fürth. Und jetzt kommen wir zum Sendeende.
0: Genau, und da hören wir zum Abschluss noch Appendix mit Sine, Ja, Mine, You and Me heißt es.
1: Danke fürs Zuhören. Tschüss.

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Es sind 12 kluge, wütende, starke, zumeist schwarze Frauen zwischen 19 und 93. Sie sind lesbisch, trans, queer, non-binär oder hetero und arbeiten als LehrerInnen, BäuerInnen, als Kulturschaffende oder als Bankerin. Ihre Lebensgeschichten haben vieles gemeinsam. Erfahrungen mit Rassismus, Sexismus, Diskriminierung, Ausgegrenztsein, Migration. Und sie eint noch etwas. Ihre Suche nach Identität, einem selbstbestimmten und emanzipierten Leben. Hallo und herzlich willkommen bei Step Across the Border. Der Roman Mädchen, Frau etc., auf den wir heute neugierig machen wollen, erzählt diese 12 miteinander verwobenen Lebensgeschichten, die sich größtenteils in England abspielen. Geschrieben hat ihn 2019 die britische Autorin Bernardine Evaristo unter dem Titel Girl, Woman, Other. Er erschien dieses Jahr auf Deutsch im Tropenverlag. 95.8 Kampala. 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
1: Emma. Heute Abend hat Emmas Stück Die letzte Amazone von Dahomey im National Theatre Premiere. Sie denkt daran zurück, wie sie mit dem Theater angefangen hat, wie sie und ihre Komplizin Dominique sich den Ruf erwarben, Stücke zu stören, die ihr politisches Empfinden verletzten. Hinten auf dem Parkett ihre kraftvollen Schauspielerstimmen hören ließen und dann schleunigst verschwinden. Protest, glaubten sie, müsste öffentlich sein. Penetrant und absolut nervtötend für die, denen er galt. Sie weiß noch, wie sie einem Regisseur, in dessen Stück sich halbnackte schwarze Frauen aufführten wie die Bekloppten, ein Glas Bier über den Kopf geleert hat, um sich dann in die Gassen von Hammersmith zu verdrücken, mit Gebrüll. Danach verbrachte Emma Jahrzehnte im Off, schleuderte als Rebellin Handgranaten auf das Establishment, das sie ausschloss, bis der Mainstream zu schlucken begann, was mal radikal war, und sie auf einmal hoffte, Teil davon zu werden. Was aber erst geschah, als vor 3 Jahren eine Frau das künstlerische Ruder am National übernahm. Und der Anruf kam, nach so langer Zeit höflicher Absagen all ihrer Vorgänger, eines Montagsmorgens gleich nach dem Frühstück, als Emmas Leben sich leer vor ihr erstreckte und sie sich auf nichts als Internetserien freuen konnte. Ein tolles Stück müssen wir machen. Würden Sie auch die Regie übernehmen? Ich weiß, es ist kurzfristig, aber vielleicht hätten Sie ja diese Woche mal Zeit für einen Kaffee. In solchen Momenten vermisst Emma Dominique, die sich vor Ewigkeiten nach Amerika abgesetzt hat. Eigentlich müssten sie ihren Durchbruch doch teilen. Sie lernten sich in den 80ern kennen beim Vorsprechen für einen Film, der in einem Frauengefängnis spielen sollte. Wo sonst? Beide ernüchtert, weil sie nur für Rollen wie Sklavinnen, Hausangestellte, Prostituierte, Kindermädchen oder Kriminelle in Frage kamen und die Rolle dann doch nie kriegten. Schimpften sie auf ihr Schicksal in diesem versifften Café in Soho, wo sie Spiegeleier mit Speck zwischen 2 Scheiben labbrigem Weißbrot mampften und Tee mit Milch und Zucker dazu tranken, umgeben von Sexarbeiterinnen, die da draußen auf der Straße ihrer Tätigkeit nachgingen. Lange bevor Soho zum trendigen Schwulenviertel wurde. Dominique bekam einmal, als sie für einen viktorianischen Spielfilm vorsprechen wollte, vom Besetzungschef zu hören, sie verschwende seine Zeit, damals habe es doch noch gar keine Schwarzen in Großbritannien gegeben. Sie sagte, doch, habe es, bezeichnete ihn als ungebildet und ging dann, wobei sie noch die Tür hinter sich zuknallte. Emma erkannte, dass sie in Dominique eine Seelenverwandte gefunden hatte, mit der zusammen sie die Szene aufmischen konnte und dass sie beide ziemlich unvermittelbar sein würden, sobald sich das herumsprach. Sie gingen in einen Pub in der Nähe, wo das Gespräch sich fortsetzte und der Wein in Strömen floss.
2: Dominique war im Stadtteil St. Paul's in Bristol geboren, als Tochter einer afro-guyanischen Mutter, Cecilia, die ihren Stammbaum bis in die Sklaverei zurückverfolgen konnte, und eines indo-guyanischen Vaters, Windley, dessen Vorfahren als Kontraktarbeiter aus Kalkutta nach Guyana gekommen waren. Älteste von 10 Geschwistern, die alle eher schwarz als indisch aussahen und sich auch so definierten, zumal sich ihr Vater mit den Afro-Karibiern, mit denen er aufgewachsen war, gut verstand, nicht aber mit den Indern, die frisch aus Indien eintrafen. Dominique kam ihren sexuellen Vorlieben schon in der Pubertät auf den Grund, behielt sie aber wohlweislich für sich, weil sie nicht einschätzen konnte, wie ihre Familie und ihr Freundeskreis darauf reagieren würden und nicht zur sozialen Außenseiterin werden wollte. 1-2 Mal versuchte sie es mit Jungs. Ihnen gefiel es, sie ertrug es. Mit 16 und dem Ehrgeiz, Schauspielerin zu werden, brach sie nach London auf, wo die Leute ihre Außenseiteridentität stolz auf Abzeichen vor sich hertrugen. Sie pennte im Freien, unter den Arkaden des Embankment und den Ladeneingängen am Strand, sprach bei einer Wohnungsvermittlung für Schwarze vor, wo sie log und schluchzend berichtete, auf der Flucht vor ihrem prügelnden Vater zu sein. Die jamaikanische Vermittlungsangestellte zeigte sich unbeeindruckt. So, dann hast du also ein paar Schläge gekriegt? Dominique erweiterte die Anklage auf sexuellen Missbrauch väterlicherseits und bekam ein Notfallzimmer in einem Wohnheim. Nach 18 Monaten und wöchentlichen tränenreichen Telefonaten mit der Wohnungsbehörde ergatterte sie eine Einzimmerwohnung in einem kleinen Genossenschaftswohnblock aus den 50ern in Bloomsbury. »Ich habe getan, was nötig war, um eine Wohnung zu bekommen«, erzählte sie Emma. »Keine meiner Sternstunden, zugegeben. Aber es ist ja nichts passiert. Mein Vater wird nie davon erfahren.« Sie widmete sich ganz der Mission, sich in schwarzer Geschichte, Kultur, Politik und Feminismus weiterzubilden, entdeckte die alternativen Buchläden von London. Betrat Sister Wright in Islington, wo jedes einzelne Buch von Frauen verfasst war, und stöberte dort stundenlang. Geld, um sich etwas zu kaufen, hatte sie nicht, las aber Homegirls, a Black Feminist Anthology, von vorn bis hinten durch, im Stehen und in wöchentlichen Tranchen. Außerdem alles von Audre Lorde, was sie in die Finger bekam. Die Buchhändlerinnen schien das nicht zu stören. Als ich schließlich an einer sehr konventionellen Schauspielschule genommen wurde, Emma, da war ich längst politisiert und stellte alles dort in Frage. Als einzige Nichtweise der Schule. Sie wollte wissen, warum männliche Shakespeare-Rollen nicht von Frauen gespielt werden könnten, und von ethnisch diverser Rollenvergabe fangen wir erstmal gar nicht an, schrie sie dem Kursleiter entgegen, während alle anderen stumm blieben, auch die Studentinnen. Da ist mir klar geworden, dass ich auf mich allein gestellt bin.

Warten, um Arbeit zu bekommen. Oder den Mund nicht aufzumachen, um sie zu behalten. Es war der nächste logische Schritt. Sie kritzelten Namensvorschläge auf kratziges Klopapier, das sie aus dem Waschraum klauten. Bush Women Theatre Company fing ihr Vorhaben am besten ein. Sie wollten ihre Stimme da erheben, wo es im Theater bisher still gewesen war. Die Geschichten schwarzer und asiatischer Frauen würden ein Forum finden. Sie würden zu ihren eigenen Bedingungen Theater machen. Das wurde das Motto der Truppe. Zu unseren eigenen Bedingungen oder gar nicht. Emmas Zuhause war eine baufällige Fabrik in Deptford mit Betonmauern, einsturzgefährdetem Dach und einer Rattenpopulation, die sich allen Versuchen der Ausrottung widersetzte. Später bewohnte sie eine Reihe ähnlich heruntergekommener Häuser, bis sie schließlich im begehrtesten, besetzten Haus von ganz London landete, einem ehemaligen Büroblock von sowjetischen Ausmaßen hinter dem Bahnhof King's Cross. Sie hatte das Glück, als eine der ersten davon zu hören, bevor er sich füllte, und harrte auch aus, als das Räumungskommando dem Haupttor mit einem Hydraulikbagger zu Leibe rückte, was gewaltsame Gegenmaßnahmen nach sich zog und Haftstrafen für die Knallköpfe, die meinten, ein am Boden liegender Vollstreckungsbeamter habe noch ein paar saftige Tritte verdient. Man nannte es die Schlacht von King's Cross. Das Haus selbst hieß fortan Republic Freedomia. Sie hatten Glück, denn der Besitzer der Immobilie, ein gewisser Jack Staniforth, der steuerfrei in Monte Carlo lebte und durch die Erlöse eines familieneigenen Werks für Sheffielder Schneidewaren stinkreich war, zeigte sich in der Sache zugänglich, als ihn die Nachricht über seine Immobilienholding erreichte. Er selber hatte in den Interbrigaden im Spanischen Bürgerkrieg gekämpft. Und eine solche Fehlinvestition von Gebäude in einem der verkommensten Bezirke von London war für ihn nur eine kleine Fußnote in seiner Buchführung. Wenn Sie sich also um das Haus kümmern würden, schrieb er, könnten Sie mietfrei dort wohnen bleiben. Sie stellten das illegale Stromabzapfen ein und beantragten einen Anschluss. Gleiches geschah mit dem Gas, das bis dato über eine einzelne, in den Zähler geklemmte Münze geflossen war. Sie mussten ein Verwaltungssystem etablieren und versammelten sich eines Samstagsmorgens, um sich darüber zusammenzuraufen. Die Marxisten verlangten die Gründung eines Zentralkomitees für die Arbeiterrepublik Freedomia, was Emma dann doch ein wenig heftig fand, nachdem sich die allermeisten von ihnen nur aus Prinzip gegen die tollwütigen Hunde des Kapitalismus stellten, um nicht arbeiten zu müssen. Die Hippies machten den Vorschlag, eine Kommune zu gründen und alles zu teilen, waren aber dermaßen locker und relaxed, dass alle anderen sie niederredeten. Die Umweltschützer wollten Sprays, Plastiktüten und Deos komplett verbannen und brachten damit alle anderen gegen sich auf, sogar die Punks, die sonst nicht gerade für ihren minzfrischen Duft bekannt waren. Die Vegetarier verlangten eine Verpflichtung zur Fleischlosigkeit. Die Veganer wollten diese noch um Milchprodukte erweitern. Die Makrobiotiker schlugen vor, alle sollten nur noch gedünsteten Weißkohl zum Frühstück essen. Die Rastas wollten die Legalisierung von Cannabis und einen festen Platz auf dem Gelände hinter dem Haus, wo sie ihre Nyabingi-Treffen abhalten konnten. Die Hare Krishnas wollten, dass alle noch am selben Nachmittag trommelschlagend durch die Oxford Street zögen. Die Punks wollten die Erlaubnis, ihre Brüllmusik zu spielen und wurden dafür gehörig niedergebrüllt. Die Schwulen wollten in der Verfassung des Gebäudes ein Gesetz gegen Homophobie verankert sehen, worauf die anderen entgegneten, welche Verfassung? Die radikalen Feministinnen wollten einzelne Trakte nur für Frauen reservieren, inklusive genossenschaftlicher Selbstverwaltung. Die radikal-feministischen Lesben wollten ihre eigenen Trakte in gebührender Entfernung von den radikal-feministischen Nicht-Lesben, ebenfalls inklusive genossenschaftlicher Selbstverwaltung. Die radikal-feministischen schwarzen Lesben wollten das Gleiche, allerdings unter der Bedingung, dass Weißen jeglichen Geschlechts der Zutritt verwehrt bliebe. Die Anarchisten verließen demonstrativ die Versammlung, weil jegliche Form der Verwaltung ein Verrat an allem darstellte, woran sie glaubten. Emma war eher für den Alleingang
und für die Allianz.

0: Konkurrenz mit anderen, die nicht versuchten, allen ihren Willen aufzuzwingen. Am Ende wurde ein ganz schlichtes, rotierendes Verwaltungskomitee aufgestellt, sowie diverse Regeln, die Drogendeals, sexuelle Belästigung und das Wählen von Tory-Politikern untersagten. Das Grundstück hinter dem Haus wurde zum Gemeinschaftsort voller Skulpturen aus Altmetall. Mit freundlicher Genehmigung der Künstlerinnen und Künstler.
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Die Dramaturgin Emma steht kurz vor dem Durchbruch. Nach zahlreichen Theateraufführungen an eher namenslosen Bühnen inszeniert sie ein erstes Stück am renommierten Londoner National Theatre vor großem Publikum. Es handelt von kriegerischen Amazonen. Sie hat eine Tochter, Yas, 19-jährig, die englische Literatur studiert. Diese ist, anders als ihre polyamore Mutter, auf der Suche nach einer monogamen, festen Beziehung und hält die feministischen Debatten ihrer Elterngeneration mittlerweile für komplett überflüssig. Die zukünftige Gesellschaft würde eh keine Unterschiede mehr zwischen männlich und weiblich machen. Ihre Studienfreundin Varis trägt Hijab. Sie zeichnet Comics und entwickelt gerade eine somalische Superheldin. Emmas gute Freundin Dominique, eine langjährige Weggefährtin und Mitbegründerin ihrer ersten Theatergruppen, ist wegen der Liebe zu einer Frau in die USA ausgewandert. Dort braucht sie lange, um sich aus dieser eklatant toxischen Beziehung wieder zu befreien. Carol arbeitet als erfolgreiche Investmentbankerin, hadert jedoch mit ihrem Leben, ihrer Herkunft und Hautfarbe und der sich in ihr immer weiter ausbreitenden Leere. Ihre Mutter Bami floh als Kind vor vielen Jahren aus dem armen, völlig ölverseuchten Niger-Delta nach Lagos und wanderte später mit ihrem Mann und einem Mathematikdiplom in der Tasche nach England aus, um sich dort als Reinigungskraft verdingen zu müssen. Sie ist stolz auf ihre Tochter Carol, der sie aus guten Gründen einen englischen Vornamen gegeben hat. Aber auch enttäuscht, dass Carol sich immer weiter emotional von ihr entfernt, scheinbar ihre Herkunft leugnet und dann auch noch in eine weiße Familie einheiratet. Weitere Geschichten berichten über Flucht aus unterdrückten Verhältnissen oder armen Ländern in ein hoffentlich besseres Leben, von Zwangsheirat, sexuellen Übergriffen und der Suche nach sich selbst. Bernardine Evaristo verwebt die Geschichten schwarzer Frauen über ein Jahrhundert zu einem vielstimmigen Panorama unserer Zeit. Sie erzählt über ihre Herkunft und Identität, ihre Kämpfe, Schmerzen, ihr Lachen, ihre Sehnsüchte und Lieben. Emmas Person und ihre Aufführung am Theater bilden dabei einen lockeren Rahmen für das Gesamtwerk. Jede Geschichte hat ihre eigene Perspektive und Zeit. Mal steht die Tochter, mal die Lehrerin, die Mutter, Großmutter oder Freundin im Vordergrund. So werden unterschiedlichste feministische Ansätze dargestellt. Die Ambivalenzen, die bei den Protagonistinnen immer wieder durchscheinen, machen sie umso sympathischer.

Jazz kam vor 19 Jahren in einem Gebärbecken in Emmas kerzenhellem Wohnzimmer zur Welt. Jazz war das Wunder, von dem Emma nie gedacht hatte, dass es ihr fehlte. Und ein Kind zu haben, vervollständigte sie tatsächlich, was sie allerdings nur selten jemandem anvertraute, weil es ihr irgendwie antifeministisch vorkam. Jazz sollte ihr gegenkulturelles Experiment sein. Emma wollte ihre Tochter frei, feministisch und stark machen. Später schickte sie sie zu Persönlichkeitsentwicklungskursen für Kinder, damit sie selbstbewusst und redegewandt wurde und sich in jedem Kontext behaupten konnte. Schwerer Fehler. »Mom«, sagte Jazz mit 14, als sie die Erlaubnis erwirken wollte, mit Freunden zum Reading Music Festival zu fahren. »Es könnte sich höchst nachteilig auf meine jugendliche Entwicklung auswirken, wenn du mich in diesem kritischen Stadium meines Weges hin zu der unabhängig denkenden, komplett eigenständigen Erwachsenen, als die du mich sehen möchtest, in meinen Aktivitäten einschränkst. Ich meine, du willst doch nicht ernsthaft, dass ich gegen deine vorsintflutlichen Regeln rebelliere und aus der Geborgenheit meines Heims ausbreche, um auf der Straße zu leben und mich als Prostituierte zu verdingen, was direkt in Drogenabhängigkeit, Kriminalität, Magersucht und missbräuchliche Beziehungen zu ausbeuterischen Dreckskerlen, die doppelt so alt sind wie ich, münden würde, bis ich schließlich viel zu früh in irgendeiner Crackhöhle mein Leben lasse? Im Jahr darauf bezeichnete Jazzy als Feminazi, als sie zu einer Party aufbrechen wollte und Emma sich den Hinweis erlaubte, sie solle den Rock doch eine Spur länger, die Absätze etwas niedriger und den U-Boot-Ausschnitt ihres Tops ein bisschen weniger tief wählen, damit ihr Körper wenigstens zu 30% bedeckt wäre, anstatt der 20%, die sich hier aktuell der Anstandsprüfung stellten. Und dann auch noch der Boyfriend, der gesichtet wurde, als er Jazz mit dem Auto absetzte. Kaum war sie durch die Tür, wartete Emma schon im Flur mit den üblichen harmlosen Fragen, die alle Eltern stellen würden. Wer ist er? Was macht er so? In der Hoffnung, Jazz würde antworten, dass er in die Abschlussklasse gehe und folglich ein vergleichsweise harmloser Schuljunge sei. Jazz entgegnete todernst und unverfroren, er sei ein 30-jähriger Psychopath, der wehrlose Frauen entführe und sie wochenlang im Keller gefangen halte, wo er sich auf seine niederträchtige Art mit ihnen vergnüge, um sie anschließend in kleinste Stücke zu zerhacken und sie im Gefrierschrank für den nächsten Wintereintopf zu lagern. Und entschwebte dann nach oben in ihr Zimmer, umweht von einer Wolke Mary Jane. Zudem bezeichnet das Kind, das sie zur Feministin erzogen hat, sich neuerdings nicht mehr als solche. Feminismus ist doch voll die Herdennummer, hat Jazz ihr erklärt. Ganz ehrlich, heute ist es sogar schon durch, noch eine Frau zu sein. Neulich hat bei uns an der Uni diese nicht-binäre Aktivistenperson gesprochen, Morgan Malenga. Das war der Mega-Eye-Opener für mich. Ich denke, in Zukunft sind wir irgendwann alle nicht-binär, weder männlich noch weiblich, was ja alles sowieso nur Gender-Performance ist. Und das heißt dann auch, Mamsi, dass deine Frauenpolitik überflüssig wird. Abgesehen davon bin ich Humanistin. Das spielt sich auf einer viel höheren Ebene ab als Feminismus. Hast du überhaupt schon mal davon gehört?

0: Jazz wurde am zweiten Tag der Orientierungswoche auf Juarez aufmerksam. Bei der Begrüßungsparty in der Sporthalle, wo sie beide am Rand herumstanden. Jazz fühlte sich, wie sie ihr später gestand, von Juarez Resting Bitch Face angesprochen. Und Juarez nahm es locker und fragte Jazz, ob sie in letzter Zeit mal in den Spiegel geschaut habe. Juarez stimmt die Farbe ihrer Kopftücher auf die ihrer wallenden Kleider ab. Sie hat grüne Tage, braune Tage, blaue Tage, Blumentage und Neontage, aber nie schwarze Tage. Sie ist schließlich nicht orthodox. Ihr Smartphone schiebt sie sich oft vorn in den Hijab, um beim Telefonieren die Hände frei zu haben. Und Jazz lobt sie für diese hervorragende Verquickung des Religiösen mit dem Pragmatischen. Worauf Juarez erwidert, sie trage Hijab, um zu ihrer Identität als Muslimin zu stehen. Und obwohl es etliche gibt, die das als korrekte religiöse Äußerung lesen, steht im Koran nichts darüber, dass Frauen sich verhüllen müssten. Wusstest du das? Jazz sieht die bösen Blicke, die Juarez treffen, wenn sie zusammen durch die Stadt gehen. Für ihre Freundin schickt sie böse Blicke zurück. Ihre Großmutter verlasse die Sozialwohnung in Wolverhampton gar nicht mehr, hat Juarez erzählt. Sie halte es einfach nicht aus, draußen herumzulaufen und den vielen Anfeindungen zu begegnen. Außerdem habe sie nie aufgehört, um das zu trauern, was sie verloren hat. In Mogadischu führte sie bis 1991 ein gut situiertes Leben. Die Männer aus der Verwandtschaft arbeiteten in der familieneigenen Zahnarztpraxis, bis sie dann alle getötet wurden und sie mit ihren Töchtern hierher geflüchtet ist. Heute schluckt die Großmutter verschreibungspflichtige Tabletten, sitzt im Wohnzimmer und zieht sich immer weiter in sich selbst zurück, bis sie eines Tages gar nicht mehr erreichbar sein wird. Jazz und Juarez kehren auf den Campus zurück und gehen den Hauptweg entlang, während der Regen nachlässt, der Himmel heller wird, ein Regenbogen sich zeigt. Sie kommen am Fitnesscenter vorbei, wo Studierende in Sportklamotten ein- und ausgehen. Sie kommen an der Reinigung vorbei, wo Studierende in Zombie-Modus den Waschmaschinen beim Schleudern zusehen oder auf ihren Smartphones rumtippen. Sie kommen am Art Center vorbei, mit der Galerie und dem Café, das unbezahlbaren Kaffee und unbezahlbaren Kuchen an die posche Klientel verkauft, die extra dafür auf den Campus kommt. Sie laufen an den Wohnheimblocks vorbei, umweht von Musik und Dope-Schwaden, bis sie ihren erreicht haben. Sie gehen hinein und die Treppe hinauf, während Juarez weitererzählt, sie habe gelernt, sagt sie, sofort zu reagieren, wenn irgendwer eine der folgenden Bemerkungen macht. Dass Terrorismus gleichbedeutend mit dem Islam sei. Dass sie unterdrückt werde und man ihren Schmerz nachempfinden könne. Wenn irgendwer ihr sagt, sie sei für seine Arbeitslosigkeit verantwortlich. Wenn irgendwer ihr sagt, sie sei Migrantenungeziefer. Wenn irgendwer ihr sagt, sie gehöre nicht hierher, wann sie endlich wieder abhaue. Wenn irgendwer sie fragt, ob sie zwangsverheiratet werde. Wenn irgendwer sie fragt, warum sie sich wie eine Nonne anzieht. Wenn irgendwer ganz langsam mit ihr spricht, als könnte sie kein Englisch. Wenn irgendwer ihr sagt, ihr Englisch sei aber sehr gut. Wenn irgendwer ihr sagt, er werde sie und ihre Familie töten. Du hast echt gelitten, sagt Jazz. Ich fühle mit dir. Nicht überheblich natürlich, sondern vielmehr empathisch. Ich habe eigentlich gar nicht groß gelitten. Gelitten haben meine Mutter und meine Großmutter. Sie haben schließlich ihre Liebsten und ihr Heimatland verloren. Bei mir ist das hauptsächlich Kopfsache. Es ist doch keine Kopfsache, wenn ich die Leute absichtlich anrempeln. Ja, aber das ist doch gar nichts im Vergleich zu der 500.000 Menschen, die im somalischen Bürgerkrieg gestorben sind. Ich bin hier geboren und ich werde in diesem Land etwas erreichen. Ich kann es mir nicht leisten, mir nicht den Arsch aufzureißen. Ich weiß, dass es auf dem Arbeitsmarkt hart für mich wird. Aber weißt du was, Jazz? Ich bin kein Opfer. Behandle mich niemals wie ein Opfer. Meine Mutter hat mich nicht zum Opfer erzogen.
1: Ihr seid bei Step Across the Border. Heute mit Auszügen aus dem Roman Mädchen, Frau etc. von Bernardine Evaristo. Dieser Roman beeindruckt gerade vor dem Hintergrund der aktuellen Debatten um Identitätspolitik, Gendersprache und um angebliche Denkverbote. Und um den Stellenwert dieser Debatten. Auf ganz besondere Weise hält die Autorin Evaristo der modernen, britischen und somit im Grunde der ganzen westlichen Gesellschaft einen Spiegel vor. Ihr Roman schildert die Lebenswelt schwarzer Frauen mit all ihren Problemen, egal welcher Generation sie angehören. Die ist so dicht und so geballt, dass es mir als zynisch erscheint, diese nicht wahrhaben zu wollen oder auch zu leugnen, wie es Rechte und auch Konservative gerne tun. Oder sie als Randthemen zu bezeichnen, so wie es gerade Sarah Wagenknecht in Deutschland macht. Die Geschichten machen deutlich, dass es eben nicht um marginalisierte Perspektiven geht, sondern dass es an der Zeit ist, den seit Jahrhunderten andauernden strukturellen Rassismus und die Diskriminierung von Frauen deutlich zu benennen und endlich abzuschaffen. Und zwar radikal. Die gerade in Deutschland geführte Debatte um Gendersprache und ihre Anwendung ist wichtig, aber gerade für einen Teil der jüngeren Generation schon eher nebensächlich, da es selbstverständlich geworden. Entscheidend ist, dass das Streben nach Diversität und Anerkennung von Vielfalt eine soziale Frage und keine Identitätsfrage darstellt.

Carol. Carol durchquert den Bahnhof Liverpool Street mit seinem intergalaktischen Dach aus Glas und Stahl, das von turmhohen korinthischen Säulen getragen wird. Auf dem Weg zu den Rolltreppen und den hochaufragenden Fenstern, die das heilige Leuchten des Morgenlichts einlassen, geht sie unter der Tafel hindurch, die die Ankunfts- und Abfahrtszeiten anzeigt. Mittels leuchtend alphanumerischer Zeichen und ständig wechselnder, sich aktualisierender Texte, während aus den Lautsprechern daneben Durchsagen dröhnen, Fahrgäste über Bahnsteignummern informieren und sämtliche Zwischenstationen auf dem Weg zu dem Ziel aufzählen, an dem dieser Zug endet, sowie die diversen Verspätungen aufgrund von Vandalismus an den Schienen, Laub auf der Strecke, Sonne auf der Strecke oder einer Leiche unter dem Zug. Wie unfassbar rücksichtslos, wenn auch nicht ihr persönlich gegenüber, sich absichtlich einem maschinellen eisernen Untier vorzuwerfen, das tausende Tonnen wiegt und mit Höchstgeschwindigkeiten von 225 Stundenkilometer dahin rast, einen so brutalen, dramatischen Abgang zu wählen. Carol weiß, was Menschen in solche Verzweiflung treibt, weiß, wie es ist, normal zu wirken und sich doch selbst wanken zu spüren. Nur einen Sprung entfernt von den versammelten Massen am Bahnsteigrand, die noch Hoffnung genug im Herzen haben, um weiterzuleben. Wanken. Nur einen Sprung entfernt vom ewigen Frieden. Zurzeit allerdings fühlt sie sich ziemlich lebendig, sehr zukunftsorientiert, wie es bei der Arbeit heißt, hin zur nächsten Tür, die sich auftun wird. Zurzeit spielt sie bereitwillig ihren Part im Orchester des dissonanten Getöses von Londons belebtestem Bahnhof als ein Schrittgeräusch unter beinahe 150 Millionen lebender Paar Füße pro Jahr, dieser anonymen Menge von Pendlern, genetisch zu 99,9% identisch, unabhängig davon, wie sie äußerlich verpackt oder psychologisch verkabelt sind. Krumm, wirr, kurzgeschlossen, vom Stromschlag getroffen. Alle so perfekt arrangiert, so ausbalanciert und kontrolliert, sozialisiert, sich an diesem Montagmorgen als zurechnungsfähige Mitglieder der Gesellschaft durch den öffentlichen Raum zu bewegen und alle Dramen zu verinnerlichen. So wie sie. Mit ihrer perfekt sitzenden Großstadtkleidung, den ballerinenhaft straffen Schultern, dem geglätteten Haar, zum martialischen Dutt gezurrt, den Augenbrauen mit kalligraphischem Anspruch gezupft, dem dezenten, nüchternen Platin- und Perlenschmuck.

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0: Carol tritt auf die silbernen Stufen der Rolltreppe, zusammen mit dem Rest der pendelnden Bevölkerung in ihren tristen Bürofarben und lässt sich himmelwärts tragen, aus dem Untergrund hinauf auf die Straßen von Bishopsgate. Sie ist unterwegs zu einem frühmorgendlichen Termin, ein neuer Kunde mit Sitz in Hongkong, dessen Reinvermögen das Bruttoinlandsprodukt der ärmsten Länder weltweit um ein Vielfaches übersteigt. Sie kann nur hoffen, dass er nicht zusammenzuckt, wenn sie das Konferenzzimmer auf der Chefetage betritt. Eine Wand ganz aus Glas mit Blick auf die City of London. Auf der anderen ein gewaltiger Klecks von steuerabzugsfähigem Kunstwerk, das so viel gekostet hat wie ein Stadthaus in Londons urbaneren Vierteln. Sie kann nur hoffen, dass er sie nicht ansieht, als gehörte sie hinter einen Rollwagen mit Kaffeekannen, einer Teeauswahl, Kräuter, Grün, Earl Grey, Assam und diesen einzeln verpackten Firmenkeksen. Sie ist es gewohnt, dass Kunden und neue Kollegen an ihr vorbei, hin zu denjenigen schauen, die sie offensichtlich erwartet haben. Sie marschiert dann immer direkt auf den Kunden zu, drückt ihm fest und doch feminin die Hand, blickt ihm dabei warm und doch selbstbewusst in die Augen, lächelt unschuldig und stellt sich ihm in lupenreinem Standardenglisch vor, präsentiert ihre hübschen, zum Glück nicht zu dicken, in dezentes Rosa gehüllten Lippen, zeigt ihre perfekten Zähne und übernimmt, während er sich noch in diesem Zusammenprall zwischen Erwartung und Realität arrangiert und das zu verbergen versucht, die Kontrolle über Gesamtsituation und Gespräch. Carol geht es immer darum, die Oberhand zu behalten. Heute wird sie sich zwingen, mit einer positiven Grundhaltung in das Meeting zu gehen. Schließlich stapeln sich bei ihr im Regal die Motivationsratgeber, die sie in den USA bestellt, und raten ihr, visualisiere die Zukunft, die du dir erschaffen willst, glaub daran, dass du es kannst, dann ist es schon halb geschafft, oder vermittle ein starkes Außenbild, damit verschaffst du dir Respekt. Wie wird das Meeting also laufen? Fucking fantastisch! Nur, dass sie eben immer wieder an die kleinen Wunden denken muss. Die Geschäftspartner, die ihr ein Kompliment dafür machen, wie gut sie sich ausdrückt, und das Staunen in der Stimme dabei nicht verbergen können, sodass sie vorgeben muss, nicht gekränkt zu sein und liebenswürdig lächeln, als wäre es wirklich nur ein Kompliment. Dass sie immer wieder an die Zollbeamten denken muss, die sie herauswinken, wenn sie um die Welt jettet, genauso Aktenkoffer und Kostüm bewährt wie all die anderen Geschäftsleute, die einfach durch den Zoll segeln, unschikaniert. Ach, wäre sie doch bloß eine der Privilegierten dieser Welt, die es als ihr selbstverständliches Recht betrachten, unbehelligt, unverdächtigt, respektiert, die globale Welle zu surfen. Mist, Mist, Mist. Und die Rolltreppe fährt hoch, hoch, hoch. Komm schon, weg mit den negativen Gedanken, Carol. Lass die Vergangenheit los, schau positiv in die Zukunft, mit der Leichtigkeit eines Kindes, frei von jedem emotionalen Ballast. Das Leben ist ein Abenteuer, das man mit offenem Geist und liebevollem Herzen empfangen muss. Aber da war dieses eine Mal, ganz zu Beginn ihrer Karriere, in einem Land mit bekanntermaßen katastrophaler Bilanz in puncto Menschenrechte. Und obwohl sie ihnen erklärt hat, sie werde eine Delegation der dortigen Nationalbank treffen und ihnen alle nötigen Unterlagen zeigte, interessierte sie das kein bisschen. Selbst in ihren Körper drangen sie ein. Als wäre sie ein armseliger Drogenkurier mit einem halben Kilo Pulver in der Möse oder auch im Verdauungstrakt, aus dem sie es bald ausscheiden würde, in den kleinen Plastiktütchen, die sie ganz offensichtlich am selben Morgen gefrühstückt haben musste. Fremde Hände drangen in einem fensterlosen, kerkerhaften Raum in sie ein, abgeschnitten vom freien Fluss des Flughafens, während ein weiterer, schmuddeliger Grenzbeamter in schweißfleckig blauer Uniform zusah.
1: Carol absolvierte die Fahrt zu der altehrwürdigen Universität per Bus, U-Bahn, Zug sowie einem langen Fußmarsch vom Bahnhof durch Menschenmassen, den Rollkoffer im Schlepptau. Dann erklomm sie die knarzende, hölzerne Wendeltreppe hoch zu ihrem Zimmer im Dachstuhl, das auf den Innenhof hinausging, wo Efeu das uralte Mauerwerk bedeckte, und zog ein. Ganz allein. Ihre Mutter hatte sich den Tag nicht freinehmen können und das war auch ganz gut so, denn sie hätte sich doch nur in ihre exotischste nigerianische Wrapper aus mehreren tausend knallbunten Stoffbahnen und ihren 10 Meter hohen Turban geworfen und wenn es Zeit gewesen wäre, ihr einziges Kind zum ersten Mal allein zu lassen, hätte sie losgeheult. Und Carol wäre auf ewig die Studentin mit der durchgeknallten afrikanischen Mutter gewesen. Während der ersten Woche zählte sie die dunkelhäutigen Menschen in ihrem College an einer Hand ab und niemand war so dunkel wie sie. Im hochherrschaftlichen Speisesaal schaffte sie es kaum, von ihrem Teller mit dem widerlichen Steinzeitessen aufzublicken, geschweige denn das Gespräch mit jemandem zu suchen. Sie lauschte lautstarken Erinnerungen an Schlafsäle und Drogenräusche im Internat, Weihnachtsurlaube in Goa oder auf den Bahamas, Auslandsjahre, in denen der Machu Picchu erklommen oder Schulen für die Armen in Kenia errichtet worden waren, an Wochenenden, in denen über die M4 nach London geheizt wurde, an Hausgesellschaften auf dem Land, lange Wochenenden in Paris, Kopenhagen, Prag, Dublin oder Vilnius. Wo lag das überhaupt? Die meisten Studierenden waren gar nicht so, aber die richtig Reichen waren die lautesten und selbstbewusstesten. Und so hörte sie keine anderen Stimmen als diese. Durch sie fühlte Carol sich niedergeschmettert, wertlos, wie ein Niemand, obwohl sie kein Wort zu ihr sagten und sie nicht mehr bemerkten. Kein Mensch erzählte laut davon, in einer Sozialwohnung innerhalb einer Hochhausanlage aufgewachsen zu sein, bei einer alleinerziehenden Mutter, die als Putzfrau arbeitete. Kein Mensch erzählte laut davon, nie auch nur eine einzige Urlaubsreise gemacht zu haben, also wirklich nicht eine. Kein Mensch erzählte laut davon, nie im Flugzeug gesessen, nie ein Theaterstück oder das Meer gesehen, nie im Restaurant gegessen zu haben, so richtig, mit Kellnern. Kein Mensch erzählte laut davon, sich zu hässlich, dumm, arm, fett zu finden oder einfach nur schlicht fehl am Platz, nicht auf der Höhe, überfordert. Kein Mensch erzählte laut davon, mit 13,5 Gruppen vergewaltigt worden zu sein.
0: Carol erreicht den Hauptsitz der Bank mit Blick auf den Fluss, wo ihr vom ersten Arbeitstag an klargemacht wurde, dass sie genauso glatt und gepflegt auszusehen hat wie ihr Pendant in den amerikanischen Serien über Anwältinnen, Politikerinnen oder Ermittlerinnen. Frauen, die ihren Arbeitstag wundersamerweise in fesselspielengen Röcken und schwindelerregenden, instabilen High Heels absolvieren, in denen ihre Füße aussehen wie gebunden. Erogene Zonen aus gequetschter Muskulatur und eingeengten Knochen, umschlossen von luxuriösem Stripperinnen-Schuhwerk. Aber wenn sie sich verbiegen muss, um ihre Bildung, ihr Talent, ihren Intellekt, ihre Fähigkeiten und ihre Führungsqualitäten unter Beweis zu stellen, dann tut sie das eben. Ihr Morgenmantra vor dem Badezimmerspiegel: Ich bin hochgradig vorzeigbar, liebenswert, gesellig, zugänglich, beförderungswürdig und erfolgreich. Ich bin hochgradig vorzeigbar, liebenswert, gesellig, zugänglich, beförderungswürdig und erfolgreich. Ich bin hochgradig vorzeigbar, liebenswert, gesellig, zugänglich, beförderungswürdig und erfolgreich. Ganz zu schweigen von ihrem Klingelton Vivaldis Vier Jahreszeiten, das öffentliche Gesicht ihres Musikgeschmacks. Manchmal tanzt Carol wie eine Kriegerkönigin zu dem ungestümen Beat des kriegerbemalten, schamanischen Weisen Fela Kuti. Genießt es, wenn er mit seinen polyrhythmischen Percussions und den schamlos schwülstigen Blechbläserstößen ihre Gefühle zerfetzt, mit seinen lyrisch-politischen Antikorruptionsbreitseiten jeden Schein des Net-Adretten wegfegt. Und die futuristischen Bewusstseinserweiterungen von Parliament Funkadelic, die ihre freaky-statische Logik direkt vom Mutterschiff in ihr Hirn beamen, dessen schwer vernachlässigte rechte Hälfte mit ihrer durchgeknallten Fantasie aktivieren und mit ihren Auftritten in unerhörter Kostümierung, die sie so gern auf YouTube schaut. Dazu tanzt sie, nur für sich. Raus aus ihrem Kopf, raus aus ihrem Körper. Sie spürt ihn, sie befreit ihn. Kein Mensch schaut zu, kein Mensch urteilt. und weiter mit James Brown, dem Good Father of Soul. Get on up, Carol, get on up. Hey.

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0: Carol erlaubt ihrem Blick, dem Flusslauf weiter nach Süden zu folgen, vorbei am National Theatre, wo just heute Abend eine nur mit Frauen besetzte Inszenierung Premiere hat. Laut Freddy geht es um schwarze, lesbische Kriegerinnen, aber er hat wohl nur wegen der Komik übertrieben. Er hat Karten besorgt und besteht darauf, dass sie mitkommt, wird sie sogar abholen, um ihr heiße Lesben in Aktion auf der Bühne zu zeigen, was sie, wie er hofft, genügend anheizen wird, um sich mit der Vorstellung vom mythischen Dreier anzufreunden. Zwei Frauen, ein Mann, du willst es doch auch, Honigschnütchen. Nein, beim besten Willen nicht, entgegnet sie lachend.
1: Eine der 12 Geschichten handelt von dem als Megan geborenen Morgan. Sie hat schon als Kind das Gefühl, dass sie kein typisches Mädchen ist, dass sie im falschen Körper steckt. Sie gibt früh alle geheuchelte Anpassung auf, trägt Männerkleidung und begibt sich auf die Suche nach dem eigenen Selbst. Nach vielen Umwegen identifiziert sie sich Jahre später als genderfrei und nutzt genderneutrale Pronomen. Bei einem Vortrag, den Morgan hält, spricht sie über das, was es heißt, ein nicht-binäres Leben zu führen.
2: Ich kann hier ausschließlich für mich selbst sprechen, fuhr Morgan fort, redete sich warm, indem Sear das Publikum vor der Vermutung warnte, mit der es zweifellos hergekommen war, dass nämlich alle Transmenschen gleich seien. Ich bin weder auserwählt, für alle Transpersonen zu sprechen, noch führe ich irgendeine Bewegung an. Ich will nur meinen ganz eigenen Weg ins nicht-binäre Leben erläutern, genauer gesagt ins Genderfreie. Morgan suchte Blickkontakt zu den jugendlich frischen Gesichtern, vor denen Sear sich mit 27 schon ungeheuer lebensklug fühlte. Genderfrei bedeutet, dass ich mich weder als männlich noch als weiblich identifiziere. Außerdem bin ich pansexuell, was wiederum bedeutet, dass ich mich zu Personen aus dem männlich-weiblich-Trans-Spektrum hingezogen fühle, wobei ich seit vielen Jahren mit einer Transfrau zusammen bin. Und die gebe ich auch so schnell nicht wieder her. Nicht, dass es euch was anginge, mit wem ich schlafe, aber wenn ihr es unbedingt wissen wollt, ich habe die freie Wahl, ich decke die ganze Palette ab. Jawohl, Kinder, ich habe ausgesorgt. Im Saal wurde gelacht. Das Eis war gebrochen. Diese Jazz war nach der Veranstaltung angestürmt gekommen und hatte gleich losgeplappert. Die Vorlesung? Habe sie absolut umgepustet. Sie überlege vielleicht selbst nicht binär zu werden. Ich meine, wie woke ist das denn? Rief sie aufgeregt, als wollte sie sich die neueste Trendfrisur zulegen. Morgan brachte sie sanft zurück auf den Boden. Ihr müsse klar sein, dass ein Transleben nicht einfach nur eine Identität sei, die man sich aus einer Laune überstreife. Es geht darum, zu sein, wie du wirklich bist, gegen den Druck einer Gesellschaft, die dir etwas anderes aufzwingen will, sagte Sear. Es ist etwas in dir, fuhr Morgan fort, kein Trend, auch wenn vielleicht manche eine Transhaltung als politisches Statement einnehmen, was auch völlig in Ordnung ist, sofern es aufrichtig ist, solidarisch, sofern es sich um eine echte Ablehnung gesellschaftlicher Gendervorgaben handelt. Nicht, weil es hip oder woke ist.
1: Der Kampf der 12 Frauen um Selbstbestimmung, der sich über Jahrzehnte hinwegzieht, erzählt vom persönlichen und auch gesellschaftlichen Torkeln zwischen einem Bedürfnis nach Anpassung an die Mehrheitsgesellschaft und dem Stolz auf das eigene. Evaristo, 1959 in Großbritannien geboren, hat vor dem hier vorgestellten Roman bereits 7 Bücher geschrieben. Für dieses 8. Werk bekam sie 2019 den Booker Prize. Sie ist die erste schwarze Frau in der Geschichte dieses bedeutenden Literaturpreises, der in Großbritannien seit 1969 vergeben wird.

0: Das war Step Across the Border. Heute mit Auszügen aus dem Roman Mädchen, Frau etc. von Bernardine Evaristo. Die Redaktion hatte Andrea Hilker.
1: Vielen, vielen Dank an Katja Maccioni und Tobi Lindemann für die Technik und fürs Lesen.
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Y claro, no me esperaba un instrumental, estuvo interesante, pero espero que la próxima canción al azar o música que venga sea un poco más festiva. Lo que sí, va a estar bastante interesante aquí, sería muy bueno que todos los radioescuchas estén atentos, es la entrevista que vamos a presentar en unos momentos, pero antes quisiera hacer un pequeño resumen también del programa de hoy para nuestros radioescuchas de habla alemana. Herzlich willkommen, liebe Zuhörerinnen und Zuhörer, das ist Ricardo Hagen, wir sind gerade auf Sin Fronteras, auf Radio Z, und ich wollte herzlich alle eigentlich zu unserer heutigen Show begrüßen und vor allem ein bisschen erzählen, was wir heute haben werden. Ne? Wie bereits angekündigt wurde, wir haben ein Interview, das ist mit Professor Dr. Sikkel Jansen, eine Professorin an der FAU. Sie hat verschiedene Projekte geleitet und besonders, was wir eigentlich heute thematisieren werden, ist das Projekt Violin und auch Biomic. Wir werden bald eigentlich sehen, um was das geht, aber ich wollte auch kurz erkundigen, was wir im Laufe des Programms haben werden. Zusätzlich haben wir auch eine Kapsel sozusagen von Ita Reyes, unsere auch Mitgliederin vom TV-Show und eigentlich dem Verein von Radio Z. Und da werden wir weitere Details zum Thema Ajolotls, diese Art von Tier. Ich weiß selber nicht, was genau die sind, aber die sind sehr schön. Ich habe die einmal gesehen in Mexiko. Die sind so, wie ist ein Ajolotl, würde ich sagen, das werden wir sehen, sie wird das vorstellen. Ne? Und genau, aber jetzt würde ich mich kurz fokussieren auf diesen Interview. Vielleicht können wir kurz gehen, wer ist eigentlich Professor Dr. Sikkel Jansen, Professorin. Sie ist Professorin für romanische Linguistik an der Friedrich-Alexander-Universität Erlangen-Nürnberg in Deutschland. Dort leitet sie das Institut für Romanistik und ist zudem Präsidentin des Vorstands des Bayerischen Hochschulzentrums für Lateinamerika. Außerdem koordiniert sie den Forschungsschwerpunkt Lateinamerika, Diversität und Transformation an der Philosophischen Fakultät an der FAU. Ihre Forschung konzentriert sich auf Sprachkontakt im kolonialen Karibikraum, Mehrsprachigkeit und sprachliche Variation in Migrationskontexten, sowie auch sprachliche Ideologien. Im Laufe ihrer akademischen Laufbahn hat sie zahlreiche internationale Forschungsprojekte in wissenschaftlicher Kooperation zwischen Europa und Lateinamerika mitgestaltet. Darüber hinaus ist sie am internationalen Forschungsprojekt Biomic beteiligt, das sich mit Migration, sprachlicher Vielfalt und gesellschaftlichem Wandel beschäftigt. Mit ihrer Arbeit stärkt sie die internationale wissenschaftliche Zusammenarbeit und den akademischen Dialog zwischen Deutschland und Lateinamerika. So, das ist, ne, wenn wir heute interviewen werden. Und danach werde ich ein bisschen erklären, was dieses Violin-Projekt ist und Biomic, dieser zweite Teil. Natürlich wird sie das selber im Laufe dieses Interviews auch erklären, aber wir werden so eine Art Zusammenfassung hier auch anbieten. So, wir gehen zu der zweiten musikalischen Pause, würden wir sagen, und dann sind wir zurück hier, Sin Fronteras, auf Radio Z. Das ist La Piragua de Jorge Zapata.

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Wir sind zurück hier am Sin Fronteras auf Radio Z. Ich bin Ricardo Hagen und ich will, bevor wir dieses Interview vorstellen, ich will ganz kurz ein bisschen Kontext anbieten. Was ist diese Violin- und Biomic-Projekt? Das sind die zwei wichtigsten Elemente und Projekte eigentlich, in denen wir in diesem Interview thematisiert werden. Deswegen es wäre gut, wenn wir ein bisschen mehr Details haben könnten, und das werde ich jetzt anbieten. Die Forschungsprojekte Violin und Biomic an der FAU untersuchen den Zusammenhang zwischen Sprache, Migration und Stress. Die Projekte verbinden mehrere wissenschaftliche Disziplinen, darunter Linguistik, Gesundheitspsychologie, Politikwissenschaft und psychosomatische Medizin. Das Projekt Violin, das von 2019 bis 2021 durchgeführt wurde, untersuchte sogenannte verbale Gewalt gegenüber Migrantinnen und Migranten in institutionellen Kontexten, zum Beispiel in Behörden, Gesundheitseinrichtungen oder in Bildungseinrichtungen. Ziel war es, verborgene Formen von Ausgrenzung und symbolischer Gewalt sichtbar zu machen und besser zu verstehen, wie solche Erfahrungen Integration und gesellschaftliche Teilhabe beeinflussen. Die Forschenden führten qualitative Interviews, Umfragen und experimentelle Studien durch, um herauszufinden, in welchen Situationen solche Formen von sprachlicher Diskriminierung auftreten und welche psychischen Belastungen daraus entstehen können. Ergebnisse zeigen, dass verbale Gewalt und Diskriminierung wichtige Stressfaktoren sind, die mit erhöhtem Risiko für Depressionen oder Angst verbunden sein können. Auf diesen Erkenntnissen baut das aktuelle Projekt Biomic auf, das von 2023 bis 2026 läuft und von der Deutschen Forschungsgemeinschaft DFG gefördert wird. Es wird gemeinsam vom Lehrstuhl für Romanistik und dem Lehrstuhl für Gesundheitspsychologie der Universität geleitet, unter anderem von Professorin Dr. Silke Janssen und Professor Dr. Nicolas Rolter. Im Zentrum des Forschungs steht die Frage, wie verbale Gewalt in Migrationskontexten Stress auslöst und welche Auswirkungen sie auf physische und körperliche Gesundheit haben kann. Dazu kombinieren sie wissenschaftliche, linguistische Analysen von Kommunikationssituationen mit psychologischen Experimenten, bei denen auch biologische Stressaktionen gemessen werden. Ziel ist, ein integratives Modell zu entwickeln, das die komplexen Zusammenhänge zwischen Sprache, sozialer Ausgrenzung und Gesundheit erklärt. So, hier hatten wir ganz grob, um was beide Projekte gehen eigentlich, wo das Fokus ist, auch die Elemente und wie diese Recherche durchgeläuft wurde und eigentlich läuft, weil das ist eigentlich bis 26 und wer weiß, vielleicht kommt danach etwas weiteres, wer weiß. wir werden bald dann dieses Interview anfangen, aber es wäre gut, wenn wir so auch ein bisschen weiter Musik haben könnten. Dann, ich will auch eine Überraschung, mal sehen, was kommt hier. Ganz kurz muss ich den nächsten Song finden. Und das wird, mal sehen, was wir hier haben. Es ist immer eine Überraschung hier, weil es gibt verschiedene Songs. Ich werde das nicht vorstellen, es kommt einfach, okay? Da machen wir das. Das kommt hier irgendwo. Muss endlich kommen.

0: Ja, herzlich willkommen heute hier beim Programm auf Radio Z. Und wie jeden Samstag ab 14 Uhr gibt es Chocolate City. Heute eine besondere Sendung, 3 Stunden Spezial für unseren Freund Michael Fuchs als Andenken. Etliche Nummern, die wir spielen werden. Und zwar nicht nur ich im Studio Osangelik, sondern auch...
1: Ja, hallo. Heute mit im Studio Stefan Krapf, auch bekannt als KRAPFO. Wir wollen heute unserem kürzlich leider viel zu früh verstorbenen Freund Michael Fuchs gedenken. Wir wollen vor allem auch von seinen bekannten, infamosen Appleboy Express Samplern, die er die letzten 15 Jahre aufgenommen hat, immer zu Weihnachten, Neujahr an erlesenes Publikum verteilt. Eine kleine Auswahl für euch spielen, dazu ein bisschen Songs, die wir mit ihm verbinden, wo wir vielleicht Erfahrungen, Erlebnisse verbinden und dazu vielleicht auch noch das ein oder andere sagen werden. Denn heute geht die ganze Sendung ja über 3 Stunden und dann dachten wir, das ist doch die Gelegenheit, das für Michael zu nutzen.
0: Ja, und eben, wie Stefan schon gemeint hat, es sind ja nicht nur Sachen, die wir jetzt einfach 1:1 rauskopiert haben, wobei sich sehr viel überschneidet mit den Sammlungen, die wir haben und die auch eben Michael dir aufgelegt hat, sondern sind auch Sachen dabei von uns, wo ich weiß und der Stefan wissen, fand er sehr gute Stücke und die sind natürlich heute auch mit dabei und von welcher Warte er auch immer zuhört. Ich hoffe, es taugt ihm und euch auch. Und wir fangen an mit einer Nummer, die er regelmäßig aufgelegt hat und ich auch. Hier ist Otis Lee, Hard Road to Hoe.

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1: Ja, wie ihr gemerkt habt, hier natürlich super Glück, dass der Plattenspieler, warum auch immer, nicht funktioniert. Jedenfalls extrem leiert. Das war so nicht beabsichtigt, dass die Platte rüberkommt. Die nächste Nummer jetzt vom Stefan.
2: Ja, das geht ja gut los. Also, nächste Nummer von mir. Michael hatte ja so in seiner Appleboy-Reihe die Tradition, auch immer mal eine Obskurität mit einzubauen. Der Tradition folge ich jetzt direkt. Ich weiß, dass Michael die Nummer super fand. Haben wir erst letztes Jahr noch viel Spaß damit gehabt. Okay, für euch jetzt Johnny and the Hurricanes aus Father Ted, The Dancing Priest, The Feckin' Beatnik Fly.

So, jetzt hoffe ich mal, dass wir mit dem Plattentausch jetzt alles ziemlich im Griff haben. Hier kommt nämlich auch eine Nummer, ja, großer Freund gewesen, der Michael auch von Joe Bartan, so wie ich. Und wie er lege ich auch sehr gerne auf die nächste Nummer von Joe Bartan. Young, Gifted and Brown.

Okay, als nächstes auf dem Plattenteller passt ganz gut, denke ich, von einer von Michas, auf einer von Michas Appleboy Express vor Jahren schon. Ich habe die Platte letztes Jahr von Lazy gekauft. Schöne Grüße, wenn du zuhörst. Sebastian Williams, Get Your Point Over.

Ja, und die nächste Nummer hier auch mit speziellen Grüßen an Silke. Hier kommt, wer ist es denn nochmal? Patrice Holloway, genau, und Stolen Hours.

Okay, als nächstes ein Klassiker, für den wir beide immer unsere Wertschätzung gerne geteilt haben: The Winstons, Color im Father.

Ja, die nächste Single hier von Mixed Emotions, höchstwahrscheinlich nicht mit Raffi Deutscher, und die hatte mir Fuchs vor Jahrzehnten, glaube ich, geschenkt. Und wir hören hier jetzt eben von Mixed Emotions, Am I Imposing?

Okay, als nächstes weitere Apple Boy Express Release oder vollständig Blame It on the Apple Boy Express. The Herbs put a hurting on your heart.

Ja, das nächste Stück von einer sehr bekannten Dame aus Philadelphia, eigentlich die Königin des Philadelphia Soul von Barbara Mason. Und ja, Michael und ich fanden die Nummer schon immer gut und ich finde sie eigentlich immer noch verdammt gut hier von ihr. You better stop it.

Okay, die nächste Nummer ist eine Erinnerung, die weit zurückreicht für mich. Michael und ich, am Osi, wir sind ja alle übers Rollerfahren in den späten 80ern, frühen 90er Jahren zur Soul-Musik gekommen. Michael war da uns ein, zwei Schritte voraus, was das Plattensammeln und das Auflegen und All-Nighter und Weekender-Besuche in England, was ja so ein bisschen diese Soul-Musik ausgegraben, potenziert hat. Das ist ein Song, den ich eben mit dieser Zeit verbinde, auch mit Rollertreffen, der Anfang aufzulegen für mich. Eine Nummer, die so ein bisschen in der ziemlich fancy gewordenen Northern Soul-Szene heute in Vergessenheit geraten ist. Völlig zu Unrecht, meiner Meinung nach. Derek Martin, Sly Girl.

Ja, die nächste Single, die habe ich auch erst über Michael überhaupt kennengelernt. Davor kannte ich die überhaupt nicht. Hier ist Bongi, die Tochter von Myriam Makeba und Nelson. Eine französische Single aus den Mid-70ern. Ja, eine Reminiszenz an Malcolm X und die Nummer ist Do You Remember Malcolm?

Okay, wir gehen mal gut 1,5 Jahrzehnte zurück. Michael hatte so eine Hypothese, vielleicht auch geheimes Wissen über Versionen von Chuck Jacksons Any Day Now, vielleicht auch welche nur beeinflusst waren, geklaut waren, wie auch immer. Es gibt jetzt 3 Nummern am Stück, von denen ich denke, dass sie in diese Hypothese gut passen. Chuck Jackson, Any Day Now, natürlich als erstes. Garrett Saunders, A Day or Two. Donald Haight, You Can't Trust Your Best Friend.

Ja, die nächste Single, die erinnert Stefan und mich echt an so die ersten Male oder halt jedenfalls die Aufregung, als wir die ersten Male irgendwelche englischen All-Nighter oder Weekender besucht haben. Natürlich immer in Company mit Michael Silke und zum Beispiel Raller mit. Und wir haben gedacht, ey, die Nummer passt da eigentlich so gut in das Feeling rein. Es ist Terry Collier mit Look at Me Now und die Single, da grüße ich jetzt auch nochmal Raller und Kerstin in Dänemark, habe ich ja auch vor ewigen Zeiten dann von Raller gekauft. Ja, hört euch einfach mal rein hier. Superbe Crossover Soul.

Okay. Michael hatte nicht nur eine unglaubliche Plattensammlung, er hat sich auch viel mit dem historischen Hintergrund, mit den Produktionsverhältnissen, er wollte einfach ganz genau wissen, na, was da los war. Eine Sparte, nenne ich es jetzt mal, wo er sich auch sehr viel dafür interessiert hat, war eben der Einfluss des Vietnamkrieges auf die Black Community in den USA, der natürlich auch auf die Veröffentlichungen zu dieser Zeit hatte. Da gibt es jetzt wieder ein Doppelpack von mir. Einmal The Creations, Just Remember Me, und danach Jimmy Ellis, Happy to Be.

Und hier eine weitere Perle von den Ebblevoy Express Samplern Retter Use von ihrer LP Relight My Fire. Und nur da findet ihr den Track Cry Myself to Sleep.

Und wir machen natürlich nahtlos weiter hier mit dem nächsten Appleboy-Klassiker auf einer seiner letzten, glaube ich. Ich bin mir nicht ganz sicher. Hier ist Lorraine Lamar, Big City Soul aus New York mit That's Not the Way to Love.

Okay, die nächste Nummer, Song, über den ich erst vor kurzem, muss man sagen, noch mit Fuchs geredet habe und wir uns bei der Gelegenheit über John Manship aufgeregt haben. Fred Perris and the Restless Hearts, I'll Be Hanging On.

Eine nächste Nummer, Mid-Tempo Detroit Soul vom Allerfeinsten. Beide, also ich und Michael, haben die beide sehr gerne aufgelegt. Hier kommt Dottie and Millie mit Nothing in This World.

Und weiter geht die wilde Fahrt im Ebblevoy Express mit den Natural Four und Hanging On To A Lie. Hanging On To A Lie.

0: Okay, von der nächsten Platte, vom nächsten Song weiß ich mit Sicherheit, dass es zu Michaels mindestens Top 10 All-Time-Favorites gehörte. Es ist wenig bekannt über die Platte. Sie tauchte vor circa 2 Jahren plötzlich wie aus dem Nichts auf, hat eingeschlagen wie eine Bombe. Ich weiß nicht. Ich verstehe kein Wort. Osi vielleicht mehr. Hier ist Halal-Musik mit Funky Eight Güler.
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Ja, die nächste Single bekommen am 50. Geburtstag. Das war mal Michael seine und ja, verbinde ich super Erinnerungen dran. Er kam verspätet, aber mit dem Ding im Gepäck und da ist auch zeitgleich das Acetat, was ihr gerade gehört habt, aufgetaucht. Aber wir hören jetzt hier von, na, wie heißt denn nochmal? Sonny Till, I gave it all up.

Ja, haben wir ja vorhin in der Sendung schon anklingen lassen, dass Michael, so wie ich, auch ein großer Latin Soul und vor allem auch Joe Bataan Freund war und einer seiner absoluten Lieblingsnummern auch in letzter Zeit, das Stück, das wir jetzt hören, er hatte die Single, ich habe den LP-Track hier, Joe Bataan mit What Good Is a Castle.

Okay, Michael war ganz sicher kein Freund von Musikwünschen, wenn er aufgelegt hat. Die nächste Nummer habe ich dennoch über Jahrzehnte immer von ihm gefordert. Er hatte sie auch immer dabei und dann auch immer gespielt. The Valentinos, Sweeter Than the Day Before.

Ja, abruptes Ende und jetzt gibt's hier, ja, Crossover Soul aus Los Angeles mit Minnie Jones und Shadow of a Memory.

Als nächstes, wie zu hören auf Blame It on the Appleboy Express Volume 3, The Magnificent Seven, Never Will I.

Ja, die nächste Single auch aus dem ganz großen Apple Boy Express Fundus. Hier aus Chicago, Barbara Eklund mit dem Vocal Track zu einer sehr, sehr bekannten Instrumental-Nummer von ihr hier, Am I the Same Girl?

Okay, für Michael, der auch die ruhigeren Klänge und damit nicht unbedingt Dancefloor-tauglichen Stücke geschätzt hat, The Sensations, Please, Baby, Please.

So, jetzt hätte ich hier fast meinen Einsatz verpasst. Die nächste Nummer, ja, kommt hier frivol und beschwingt daher zu Robert Tanner. Und da war ich auf dem letzten Hamburg Soul Weekender dabei, wie Michael die gekauft hat und hat es dann unverschuldet natürlich im Alkoholrausch zu späterer Stunde leider geschafft, die B-Seite zu spielen mit dem Instrumental-Track. Wir hören hier die A-Seite mit Na, I Know What To Do.

Okay, Michael hat Maxine Brown sehr geschätzt, hat auch sie live gesehen in Cleethorpes in den 90er Jahren. Jetzt eine ganz frühe Nummer von Maxine Brown, Now That You've Gone von 1961.

Die nächste Nummer hat Michael immer regelmäßig eigentlich aufgelegt, als großer Latin-Soul-Freund. Hier sind Harvey Avenedosen mit Never Learn to Dance.

Okay, die nächste große Band, die Fuchs auch sehr geschätzt hat. The Hesitations, für dich Fuchs, Soul Superman.

Ja, hier die nächste Single, da hatten wir uns mit MC Rebel Fox immer wieder mal unterhalten und ich glaube, die muss auch irgendwann dann gelandet sein auf einem der Apple Voice Express Sampler. Auf jeden Fall hier Marjorie Black mit One More Hurt.

Okay, der nächste Song, geschrieben von Barbara Lewis, die den auch super performt hat, aber heute in der Version von den Capitals, Hello Stranger.

So, schon wieder fast meinen Einsatz verpasst. Ja, die nächste Nummer ist auf einem der späteren Apple Voice Sampler zu finden. Ja, wuchtiger New Yorker Rare Soul von John Bowie und You're Gonna Miss a Good Thing.

Die nächste Nummer auch zu finden auf einem letzten oder vorletzten Apple Voy Express. Der Song, von dem gesagt wird, der wäre der Inbegriff, das Paradestück, was Northern Soul beschreiben soll. The Bells Don't Pretend.

Ja, die nächste Single von, wie heißt es nochmal hier? Cajun Heart ist es genau, Got to Find a Way. Und ja, MC Rebel war einer der ersten somit, die ich überhaupt da gesehen habe, die das aufgelegt haben. Und wir hören jetzt eben, wie gesagt, nochmal Cajun Heart mit Got to Find a Way.

0: Okay, der nächste Song reicht weit zurück in unserem Leben. Ey, viele würden sagen, Run Hit, was willst du denn damit? Ey, ich und viele andere werden, denke ich, da immer lustige Erinnerungen an Michael und an vieles anderes haben. The Moments.
1: Ja,
0: Nine
1: ich bin gerade
0: Times.
1: hier.

Ja, jetzt haben wir bald noch, wie viel sind es noch? Eine gute halbe Stunde noch. Und ja, die nächste Single, da hatten wir uns mit einem MC Rebel mehrfach drüber unterhalten, wieso Major-Label-Releases dann solche Preise aufgerufen werden. Keine Ahnung. Hier ist auf jeden Fall Brenda Jones und Big Mistake.

Okay, von mir gibt es jetzt wieder ein Doppelpack. Zwei Singles, die ich noch auf dem Bamberg Soul Weekender im Frühjahr von ihm gekauft habe. Vielleicht fand er die auch scheiße und hat sie deswegen verkauft. Ich spiele sie jetzt trotzdem. The Sapphires, Who Do You Love? Und danach The Four Chaps.

0: Und nochmal Latin Soul vom Appleboy Express. Hier kommen die Isonics mit, sag's mir, Sugar.
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Jetzt wieder eine Ebblevoy Express Nummer und auch von mir sehr geschätztes Raw R&B Stück Sugar and Sweet, Cool It Baby.

Die kommende Single, die haben MC Rebel und ich auch schon seit Jahrzehnten und immer wieder über die verschiedenen Labels drüber ausgetauscht. Hier hören wir die New Yorkers, die interessanterweise aus LA kommen mit Don't Want to Be Your Fool.

Ja, als nächstes haben wir beide gerne gespielt. Ich spiele es auch immer noch gerne. Roosevelt Matthews, You Got Me Digging You.

So, ein paar Singles haben wir jetzt noch, bevor wir jetzt dann aufhören müssen. Und hier kommt für mich eine der besten Mid-Tempo-Nummern, ja, überhaupt hier. Andrea Henry mit I Need You Like a Baby.

Als nächstes auch eins meiner All-Time-Favorites. Hatte ich früher, habe ich mal verkauft, nachdem es Komplikationen wieder mal gab mit einem bekannten englischen Schallplattenhändler, war Fuchs so freundlich und hat mir seine verkauft, also aus der Sammlung von Michael Fuchs, Clyde McFetter, Lonely People Can't Afford to Cry.

So, und ich denke mal, das wird schon die vorletzte Nummer werden. Ja, auch ein Stück, das MC Rebel eigentlich ziemlich oft aufgelegt hat und ja, über die Jahre hinweg immer dabei. Hier ist Bobby Reed mit The Time Is Right for Love.

0: So, jetzt. Jo.
1: Na? Okay. So, die 3 Stunden sind auch schon gleich um. Na, für alle, die es noch nicht gehört haben, das war Chocolate City mit Ozan Çelik und Stefan Karpf im Gedenken an Michael Fuchs, einen guten Freund von uns, einem unglaublichen Soul-Sammler seit über 35 Jahren, der leider im Juni verstorben ist. Was soll man dazu sagen? Einfach eine Riesenscheiße. Liebe Grüße an dich, Silke. Wir denken an euch, Osi.
0: Ja, und ich hoffe, alle, die mitgehört haben und vielleicht auch Michael von irgendeiner Warte, die wir natürlich noch nicht kennen, hatten wenigstens viel Spaß heute und in Gedenken an Fuchs nochmal hier als letzte Nummer von Stefan.
1: Ja. Gene Chandler, Here Come the Tears.

So, das waren jetzt 3 Stunden Chocolate City von 14 bis 17 Uhr. Und hier geht's wie gewohnt weiter mit 2 Stunden Represent. Heute mit einem Mix von DJ Kush.

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0: ich nehm ne Nase von dem Zeug. Das riecht ja wie geschissen, verfickte Scheiße, dabei wollten wir doch die Rippen. Tut mir leid, dass das so gelaufen ist, fahr mich nach Hause. Ich brauche von dem Tag ein bisschen Pause.
1: Ja.
0: Jelo, Pelo, ich bin jetzt zu Hause.
1: Korrekt, ist die Ausgedacht.
0: Ja, der Vollidiot hat keinen Verdacht geschöpft.
1: Okay, super.
0: Ich komme jetzt auch direkt nochmal bei euch vorbei und wir teilen die Scheine durch drei. Anteil, Mannteil, du weißt.
1: Okay, alles klar.

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0: Herzlich willkommen, Selecta Hi-Fi hier zur XL Edit bis 22 Uhr. Samora hat uns reingegroovt. Heute hört ihr Ausschnitte aus Rastashocks des Jahres 1990 von Kassette. Außerdem ist gestern ordentlich viel Neues erschienen. Den Anfang macht gleich Kabaka Pyramid von seinem neuen starken The Lyrics Tape. Und vor zwei Wochen hat Lucky Lion seinen neuen Track Forward rausgebracht. Unsere erste
1: Rastashock Neuerscheinung.
0: Original Nürnberg Third Vibes hier im Rastashock bis 22 Uhr.

Herzlich willkommen, Selector Haifa hier zu XL Edit bis 22 Uhr. Samora hat uns reingegroovt. Heute hört ihr Ausschnitte aus Rastershots des Jahres 1900.

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1: The Lyrics Tape ist sehr hinhörenswert. Kabaka Pyramid vereint darauf wieder. The Lyrics Tape ist sehr hinhörenswert. Kabaka Pyramid vereint darauf wieder Hip-Hop und Roots. In

0: 18 Uhr News gab es mit Unterbrechungen das erste Vierteljahrhundert Rastaschok lang, hindurch bis Anfang 2012. Die 19 Uhr News gab es mit Unterbrechungen das erste Vierteljahrhundert Rastaschok lang bis Anfang 2012. Gleich also die Zeitreise mit den damaligen Moderatoren und jetzt Kabaka Pyramid hier im Rastaschok.
1: Diese Woche neu.

0: Das Verwaltungsgericht in Hannover hat entschieden, dass Haschischraucher und Raucherinnen nicht Auto fahren dürfen, egal ob jemals nach Haschischgenuss gefahren wurde. Der Straßenverkehrsbehörde wird erlaubt, Haschischkonsumenten und Konsumentinnen zu amtsärztlichen Untersuchungen zu zwingen. Bei Anzeichen wiederholten Konsums darf der Führerschein einkassiert werden. Und eine Lokalmeldung zum Schluss. Etwa 40 Leute trafen sich heute Nachmittag zu einer Solidaritätsdemonstration in Nürnberg. Auf Transparenten unterstützen sie die Forderungen der politischen Gefangenen in Spanien. Seit dem 30. Januar sind Leute aus Grapo und PCR im Hungerstreik. Einige stehen an der Schwelle zum Tod und werden zwangsernährt. Die Gefangenen fordern die Wiederzusammenlegung. Das waren die Nachrichten auf der 95.8 bei Radio Z.
1: Bum, bum, bum, bum, bum. Schlimme, schlimme, schlimme Nachrichten wie immer. Radio Z 95.8, Rasterschock macht jetzt weiter. Und was haben wir? Pat Anthony, Title. Ein Title, just a title.
2: 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Cause you always go like a, you have the title. Come, Pat Anthony.

0: Bam Bam, we don't want no title. Ja, und der Michael Ayers ist auch schon
1: da. Ja, Philip Ayre.
0: Ayre. Okay, wie gesagt, wieder willkommen beim Rasta Shock auf der 95.8 bei Radio Z, habe ich vorhin schon gesagt. Und jetzt machen wir auch gleich weiter. Und der Titel des nächsten Stückes von der Yellow, ja, er ist gelb, der Mann. Yellow Mann. Und von ihm
1: King
0: haben wir...
1: King of the Dance Hall.
0: WXRE sitzt auch noch hier und bereitet prima Sachen vor für uns.
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0: Also Yellowman von seiner letzten erschienenen LP, aber ich glaube, es kommt noch mehr, es kommt bald wieder was Neues von ihm. Yellowman, King of the Dancehall war das. Und wir machen weiter mit Yellowman, Blaumann, wie hieß es nochmal, Puls der Zeit, eine Kassette, die ist das letzte Mal leider krepiert, aber heute ist sie wieder da von einer sehr merkwürdigen Band. Das wurde, wie gesagt, aufgenommen im Checkpoint Charlie in Berlin, ist ein Australian Import und just listen to this. Wir haben da schon mal ein Stück gesprochen, Joseph Beuys.
1: From the States.
0: From the States, ja. Und Import. Auf jeden Fall Yellowman, Blumann, Blaumann, Flachmann. Es ist, glaube ich, nicht als Verarsche gedacht,
1: das
0: aber
1: ist gut, das ist
0: gut. Is a good stuff.
1: Ja.
0: Mixed by the Mad Professor, ganz zu vergessen. 1, 2, 3, jetzt aber.

0: DJ Conor Lloyd.
1: That was sweet.
0: Eine Neuentdeckung wahrscheinlich irgendwie. It's really a new guy.
1: Yeah, I've never heard star of DJs. I'm impressed.
0: Yeah, me too the first time. But we got Master Ike Mouse, yeah?
1: Yeah, man, this is Ike Mouse.
0: One of your beloved songs too.
1: 6'8" DJ, man. Listen, this one's entitled Simply
0: Ike Mouse told the people on a concert, yeah, he wants nothing to have to do with ragamuffin hip-hop or a roller sound system.
1: Yeah.
0: He studied. He just wants to make music for intelligent people. Ja, gut, da kann man verschiedener Meinung drüber sein, wer sowas sagt. Aber auf einen Fall ist eines klar, er macht gute Musik. Obwohl, wenn er nicht der beste Gesprächspartner war. Es kommt auf jeden Fall wieder ein Reggae-Konzert auch. Toots and the Maytals will meet Erlangen, ja, in the E-Work. Ich glaube, am 21.3. on the 21st of March.
1: He plays there.
0: Erlangen E-Work, yeah. Yeah, you have to play football, you told me before.
1: Well, I'll be there. Don't worry, okay. I'll get around the football.
0: Es gibt auch heute wieder die Chance auf eine Version zu singen beim Rastaschock auf der 95.8. Später, aber jetzt erstmal Ike Mouse Hitler.
1: Listen.
0: Nein.

0: Ika Maus.
1: Ika Maus.
0: Also, wir machen euch dann später diese Version vor der Michael H. Me, Myself and I, Captain Kidsman und Papa Weed, Papa W, Papa Captain er sitzt auch draußen und wartet schon auf seinen Einsatz. Und wir machen euch das vor. Und ihr könnt wieder, wie gesagt, dann später anrufen und auf diese Version via Telefon singen. Ein bisschen zurückgehen. Es gibt auch eine Single wieder zu gewinnen. Die anderen zwei Gewinner warten immer noch. Ich habe gesagt, ich war krank, jetzt bin ich wieder fit. Und morgen geht's auf die Post und dann geht das alles zusammen raus. Aber später habt ihr die Gelegenheit. Wir wollen nicht weiter reden. Steely and Clevy.
1: Clevy.
0: Von ihnen, es ist auch so ein Soundmixer-Pärchen, also eher wie Sly and Robbie. But then young generation and mixing and doing that. And
2: yeah, I know that, don't you?
0: Together with Sugar Mined song.
2: Sugar Mined.
0: Mm-hmm. You can cross the border. Got it. Love it. And wrap up.
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Man sieht, es geht wieder kräftig ab hier. Da wird getobt und gelacht und gejodelt und singing around and dancing in the streets und alles zusammen. Wake the town.

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1: Soweit, so gut für den Moment. Wie diese Sendung mit Mike 9 und H-Bomb weiterging, hören wir später noch. Das war die erste halbe Stunde Rasterschock vom Samstag, 17. Februar 1990, mitgeschnitten auf Kassettentape. Eine Künstlerin, die damals gerade ihre ersten Gehversuche machte und da 1993 und 95 zwei sehr schöne Alben rausbrachte, war Dorothy Smith, bekannt unter ihren Künstlerinnennamen Patra, Queen Patra, Lady Patra oder auch Queen of the Pack. Damals, als diese Sendung ausgestrahlt wurde, war sie gerade 17. Bekannt wurde sie mit den Songs Romantic Call, Worker Man, dem Cover Pull Up to the Bumper und sie trat stilistisch in die Fußstapfen der älteren Kollegin Shelly Thunder. Das heißt, sie bewegte sich im Viereck Dancehall House, R&B, Hip-Hop und konnte so smooth wie tanzbar auftreten. Und sie wird wohl für immer eine meiner liebsten Sängerinnen unserer Szene bleiben, Patra. Nach einer Auszeit für ihre Kinder, nach einem Studium in Geschichte und Politologie und nach zwei weniger bekannten weiteren Alben wandte sie sich der Schauspielerei zu. Sie trat in Fernsehproduktionen auf. Die Corona-Pandemie brachte uns Patra zurück, denn ihr war langweilig und sie meldet sich seitdem wieder regelmäßig mit einzelnen Singles zurück. Anders als die Kollegin Tanya Stevens konnte sie sich nicht nachhaltig in der Musikindustrie etablieren und anders als Diana King wurde sie lediglich in den USA richtig bekannt, aber in Europa fast gar nicht und ist hier auch nie aufgetreten. Sehr schade. Sie gehört neben Nadine Sutherland, Rubber Princess, Lady G, Carla Marshall, Chrissy D, Crystal, Cheval Franklin und Ita Lee zu den Frauen ihrer Generation, die im Männerbusiness Dancehall leider bei weitem unter ihren Möglichkeiten blieben, die ihre Talente eigentlich versprochen hatten. Dazu nächstes Jahr mal eine Sondersendung mit diesen Biografien. Patra jedenfalls ist wieder da, neue Single No Threat. Danach Dawn Richard, aufgewachsen in New Orleans, wo sie nach dem Hurricane Katrina 2005 wegzog. Dawn Richard und davor Patra, hier ist der Rasterschock.
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Auch der Kölner Künstler Gentleman ist mittlerweile auf die viral gegangene Queen Omega gestoßen. Sie wertet seinen Song erheblich auf. What If gehört zur neuen Platte Dankbarkeit, Gratitude. Hier ist er nun wieder auf Englisch unterwegs, weiterhin ausgesprochen poppig, wie bei den letzten beiden Alben. Aber wie gesagt, nicht mehr deutschsprachig. Man muss schon sagen, beispielsweise Don Corleone hat sich an die Produktion rangewagt. Der Don Corleone aus Protégés Verwandtschaft. Den nächsten Song hat er produced, Lion. Das muss ja dann eigentlich ein Knaller sein, aber akustisch gefällt er mir besser. Deswegen hören wir ihn halb-halb, den Anfang in der offiziellen Studioproduktion, dann übergeblendet ins Acoustic Live. Gentleman und Lion, hier ist der Rastershock XL, heute bis 22 Uhr.

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1: Kimani, Marley und Gentleman haben vor knapp 10 Jahren ihre Conversations zusammen als Duettalbum rausgebracht. Dazu gehörte auch diese Aufnahme mit Marcia Griffiths' Simmer Down Control Your Temper, ein Ska-Klassiker aus dem Cox&Dot-Repertoire. Seitdem hat Kimani Marley nur sporadisch mal einen Song veröffentlicht, keine Alben mehr und sein neues lag nicht rechtzeitig für diese Sendung vor, ist aber gestern erschienen. Hier nur die Vorab-Single I'm Okay. Hier ist der Rasterschock und ich bin Selector Hi-Fi.

Wenn die Kanadierin Jessie Reyes hier schon mal den guten alten Bob zitiert in Ego Atrophy, könnten wir ihn auch mal wieder hören. Gestern erschien das Live-Doppelalbum Roots Rock Reggae Live at the Hammersmith Odeon, mitgeschnitten vor genau 50 Jahren, 11 lange Songs plus 5 lange Zugaben und

0: Wir haben für euch den Titelsong Roots Rock Reggae live 1976 und danach tauchen wir wieder ab in den Februar 1990 und in die Sendung, die damals von Mike Neuen und H-Bomb hier im Rastaschock ausgestrahlt wurde.
1: 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Play some music, reggae music.

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1: Harter Stoff, was ihr heute wieder geboten bekommt, genau. Hier beim Rasterschock auf der 95.8 bei Radio Z. Und wie gesagt, zwei Stücke habt ihr noch Zeit, um mit uns wieder eine Version abzuschießen. Und diesmal wird's schlimm, diesmal wird's noch schwieriger.
0: Aber noch schwieriger?
1: Ich glaube, es wird jemand, somebody will sit side out on his record machine, on his radio, and with his phone in the sense, mit dem Telefonhörer in der Hand, und dann wird es abgehen.
2: Phone DJs out
1: okay,
2: there.
1: Wir wollen gar nicht weiter reden. Wir machen jetzt noch was von der Stili und Klibi, weil es ist eine so schöne EP. Bald gibt's Heavy Metal Hardcore Dub. Nächste Woche müsste ich die Platte haben. Da könnt ihr auch, also ihr, die Leute von der langhaarigen Fraktion, ihr könnt dann auch mal versuchen, Rubber Dub it und Rib it up und aber jetzt erstmal hier. Johnny Osborne. We're on.
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0: Es that was really big. 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
1: Es ist soweit. Version-Zeit. You are ready to sing the version we try to do first. Ja, wir probieren das mal. Die Nummer ist 20, 40, 60, 20, 40, 69. Wie immer erklären wir das nochmal. Und diesmal macht das der...
2: Excuse me.
1: Diesmal macht das der WXRay. Er erklärt euch, was...
2: IRay.
1: WXRay is explaining it to the people again.
2: Yes. So, yeah. We're talking German now.
1: Yes.
2: Yeah. Rabba-dubbing, rapping on the radio is... Ach, verdammt nochmal, ja, genau.
1: Dafür gibt es das Echo zu sterben.
2: gibt es das Echo. Okay. Ja, ihr wisst doch alle, wie das geht. Es ist so, wir spielen eine Instrumentalversion von einem jamaikanischen Reggae-Rap-Stück. Und dann kann man da drauf sozusagen rappen. Also ich meine, ich sag rappen, weil ich glaube, dass das Wort rappen bekannter ist. In Jamaika nennt man das auch toasten oder dubben. Übrigens gab es früher ja auch schon die Dub-Leute, die das auf Rootsreggae gemacht haben. Und heutzutage wird das eben auf diesen schnellen Computerstil gemacht. Und wir werden jetzt so ein Stück spielen. Ich weiß es gar nicht. Oder hat er da irgend sowas mit
1: ich hab, so
2: Slow Style?
1: No Slow Style.
2: I don't like.
1: zum dritten Mal heute von Stili und Kliebe. Aber
2: diesmal, Stili und Kliebe. Das ist eine gute Adresse.
1: Von diesmal von ihm persönlich. Und zwar wirklich der 21st Century Dub. Ja. Und ihr habt jetzt die Chance. 20, 40, 60, 20, 40, 9. Brr, die Stimmen ölen.
0: 20, 40, 69.
1: Und wir fangen jetzt mal an. Und wir werden ans Telefon gehen. Ihr müsst ein bisschen weggehen dann vom Radio beim Reinsingen, aber jetzt ist genug geredet. Wenn keiner anruft, habt ihr Pech gehabt, denn dann habt ihr keine Jamaika-Single gewonnen. Also, 1, 2, 3, wir sind live dabei, Radio Z 95.9, Rasta Shot.

0: 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I said they're kicking on the microphone.
1: Und ganz gemeiner Weise drehen wir jetzt sofort mal. No. Jetzt drehen wir das alles weg.
0: Yeah, mash it up, man.
1: Wir sind wunderbar.
0: It's your turn. It's all your turn on the mic, yeah.
1: Applause to ourselves, ja, denn heute hat tatsächlich es niemand gewagt anzurufen. Ist auch ein bisschen unfair, möchte ich dazu sagen. Aber die Version ist noch nicht zu Ende und eine Jamaika-Single wartet auch heute auf euch. 2040 60, 2040 69 wählen. Wir nehmen euch rein in die Sendung und um es immer wieder zu sagen, nobody sees you. Niemand nobody. Kann euch sehen. Niemand kann euch sehen.
0: Und you wenn see how easy it was?
1: Ihr mögt mit eurem Ofen daheim singen, das ist mir vollkommen scheißegal. Aber wir hätten euch gerne in der Sendung. Das ist schade heute, das erste Mal, das nicht hingehauen hat.
2: Mhm. Wieso denn? Wer ich sagt denn, dass es nicht hingehauen
1: hat? Dann macht doch eine Bling Bling nichts.
2: Ja, kommt doch noch. Die Leute, die warten jetzt noch, bis du ausgelabert hast.
1: Okay, jetzt wir singen jetzt da mal nichts dazu. Singt mal daheim vor und dann geben wir euch nochmal die Chance mit einer anderen Version.

0: Also es hat keiner angerufen. Okay. Das können wir also selber auch hier machen, ist ja nicht so schlimm. Das nächste Mal wisst ihr wieder besser Bescheid und ihr kriegt jetzt das, was ihr verdient. Genau, Jami Bolo, also von unserem großen Reggae-Spezialisten, von dem wir auch immer die guten Scheiben bekommen. Ich möchte das nicht weiter erwähnen. Jami Bolo, The Reggae Ambassador. Eine Platte, die ihm besonders am Herzen liegt. Ich bin nicht so ganz der Meinung, aber ich denke, Michael will like it. I'm sure he likes this record.
1: I know I like it.
2: No, I like everything.

hätte ich beinahe was Wichtiges vergessen und das muss ich jetzt extra selbst direkt die Musik weg. Am U-Bahnhof, Hauptbahnhof, Richtung unten, U1, Fürth, findet heute die große U-Bahn-Party statt. U-Bahn-Party, Hauptbahnhof, U-Bahn-Station, 22 Uhr geht das Ganze los, unten bei der U1, Richtung Fürth. Und da geht es mächtig ab, mehr sage ich dazu nicht.

0: Yeah, and the show is nearly over.
1: Ja.
0: A last song, ja. Das war im Übrigen Jami Polo zusammen mit Augustus Pablo. Er ist wieder zurück, ja, Augustus Pablo. Und wir hoffen, dass er auch bald mit seinem Showcase over Germany comes, Augustus Pablo and Jami Polo.
1: Ja.
0: Verofferted, ja.
1: Das kann mich geil.
0: Okay, WXRI geht auch schon, kratzt dich am Bauch und...
2: Yo, man!
3: Yo, man!
0: Und er geht und der Peter steht auch schon hinten und ist bereit. Und we got a last song before the news.
1: Yeah, we got this one from Prince Jammy. Round 6.
0: Round 6. Good night.
1: Good
0: Tschüss,
1: night.
0: Ade,
1: Tschüss.
0: Auf Wiedersehen. Bis zur nächsten
1: Peace. Ja, Rastafari.
0: Got it, love it and rubber dub it.

0: Ein Mitschnitt aus der vorderen Ledergasse in Nürnberg. Damals war das Studio dort Februar 1990. Und wer immer so sich wundert, warum ich mehr rede, als das jetzt den Leuten gefällt, die sich einfach nur berieseln lassen möchten. Damals wurde im Rasterschock auch viel geredet. Das hat also definitiv History. Für den regulären Slot unseres Rasterschocks war es das jetzt ja eigentlich theoretisch. Ihr hörtet gerade die Sendung vom Samstag, 17. Februar 1990. Am Mikrofon erklangen H-Bomb und Mike 9. Mike hat die Sendung bis circa Mitte der 90er präsentiert, der H-Bomb wohl bis 2004, zumindest soweit wir uns erinnern können. Bald am Anfang war auch der Tomcat eingestiegen, den ihr gleich hören könnt. Mitgeschnitten genau vor 36 Jahren, am 25. August 1990. Es geht nämlich gleich weiter, nach 21 Uhr. Sowohl mit Neuerscheinungen als auch mit der Flashback-Zeitreise frühe 90er. Bleibt dran, und wer jetzt mittags die Wiederholung gerade hört oder in der Mediathek den Podcast, findet die Fortsetzung dann unter dem Titel Tiefton in der Mediathek. Bis gleich.
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0: So, Stefan ist im Urlaub, wie ganz viele Menschen in dieser Woche. Und wir machen weiter hier gleich auf Kassette, Mitschnitt von 1990 und zuvor eine Archivbox aus den Schränken der BBC in London.

Pauline Black und The Selector gestern erschienen, mehrere Live-Mitschnitte und John Peel-Sessions. Wir hörten von dieser legendären Ska-Band They Make You Mad. Ja, wie gesagt, aus den Schränken der BBC. Ebenfalls mit da drauf sind zum Beispiel auch Selling Out Your Future und die legendäre Version von John Barrys James Bond Theme. In den Worten von Sängerin Pauline sei Roger Moore, ich zitiere, the worst James Bond ever gewesen. Das sagte sie mir mal. Einer der vielen Punkte, wo wir übrigens unterschiedlicher Meinung waren. The Selector aus At the BBC, The Complete Recordings 1979 bis 81. Hier die Rasterschock-Verlängerung. Den Tiefton gibt es regulär nächsten Samstag wieder.

Die Kolumbianerin Karol G treibt sich erfolgreich zwischen Reggaeton, Bass und R&B herum. Hier noch was von ihr auf Spanisch und danach ein Ausschnitt aus dem Rastaschock Yellow Man Special mit Tomcat und Mike 9, ausgestrahlt auf dem Sendeplatz des Ghetto Blasters am 25. August 1990. Ein historisches Schmankerl von Kassette. Gleich nach Karol G.

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1: Wir wollen uns in der ersten Stunde beim dreistündigen Rasterschock heute mit Number One Yellowman, dem größten DJ aller Zeiten und auch dem Star des Reggae Dancehall, ein wenig beschäftigen. Wir haben zentnerweise Material da. Ja, was ist das Besondere an Yellowman, zum Beispiel Meister Tomcat? Was haben Sie über ihn in Erfahrung kennen?
2: Wenig. Massenweise Material? Boah, ich habe gelesen und geschaut und durchstöbert. Ich habe also wenig rausgegeben. Ich habe eine Liste aufgestellt. Und ich habe zum Beispiel mitgekriegt, dass er Winston Foster heißt. In allererster Linie so. Ja, dass er, also ich habe irgendwie so, das ist mehr der Rolling, einer der Rolling Stones unter den Reggae-Musikern, weil 45 Platten habe ich zusammengekriegt, also LPs nur allein.
1: In etwa 20 haben wir hier in etwa auch vorhanden. Ja. Es gibt ja wahrscheinlich bedeutend mehr, weil der Yellowman ist da eine Ausnahmeerscheinung. He's really a special one in the DJ Halls, in DJ Singers. Ja. Er ist bei keiner richtigen Firma. Es gibt von ihm Platten aus Australien, aus den Vereinigten Staaten, aus Jamaika, so und so, aus Kanada. England, Kanada, aus Australien haben wir gesagt.
2: Italien, glaube ich, geht da was.
1: Japan.
2: Italien. Polen? Nee.
1: Polen war er noch nicht. Wir hoffen, dass er seine Krebserkrankung, die nun schon seit einigen Jahren also hinterher schleicht, ja, dass er sie überwindet und uns noch viele, viele schlimme und auch sehr nette Liebessongs schreibt. Yellowman hat ein sehr großartiges Konzert abgeliefert in London, 1981. Es war dreimal ausverkauft, 3 times complete sold out in Wembley Arena. Ja.
2: I guess.
1: Yes, it's really true, ja. Und alle sind ausgeflippt, wie Meister Yellowman auf die Bühne kam und von diesem Ding den größten Ausflipper. Turn the light out, Yellowman in the arena. Here's Radio Set Raster Shock 95.8 live on the show.
2: Direct.
1: Studio One natürlich.
2: King Jammies!

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1: Da hätte man live dabei sein müssen. Somebody had this show live, ja. Yeah. Boah, I'd be not there, ja. Yeah.
2: Wann war das? 1900?
1: Mhm. Was? Wie viel? Was?
2: Wann ist das aufgenommen gewesen?
1: Das hier, 1982.
2: Ah, in London. And the next one?
1: 1982 in London. The next one.
2: Und hier, wie gesagt, ihr habt mir von dem Winston Foster, alias Yellowman, eine Liste gemacht, wie viele LPs. Ich habe gefunden 45 und da sind nur zwei Bootlegs dabei. Zum Beispiel die Just Cool. Nehme ich mal an, das ist ein Bootleg und Live at Aces mit Fathead. Und anderen hat er auch mit Charlie Chaplin, Toyan, Josie Wales und als letztes mit Sassafras, Be the Metro, Sister Nancy und Purpleman zusammengearbeitet. Also die LPs, die ganzen 45, die ich gefunden habe, sind nicht unbedingt alle von ihm allein. Okay, der nächste Song, Free Africa von der 87er LP, Don't Burn It Down.
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1: We don't do it. Hope you do.
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0: Ja, und das war schon fast mit dem Yellowman-Spezial, aber but we are here 3 hours today. Wie gesagt, heute kein Ghetto-Blaster.
1: Two more hours.
0: Es gibt jetzt gleich die News, aber nochmal zum Abschluss war es Yellowman live in London. Und dann gibt's Werbung, Nachrichten, auch sehr wichtig. Und dann geht es weiter. Rastershock, okay.
1: So stay tuned.
0: Dabei bleiben, es gibt was zu gewinnen. Yeah.
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Queen Africa beglückt uns wieder und für ihre New Version of Me holte sie ihre eigenen Kinder mit ans Mikrofon. Das neue Album Breath of Life stellen wir euch in den nächsten Wochen weiter ausführlich vor. Dolly Parton ist tot. Die Country-Sängerin, Saxophonistin und Fiddlespielerin wurde 80. Live spielte sie gerne immer wieder Stand by Your Man ihrer Kollegin Tammy Wynette. Ruhe in Frieden, Dolly. Hier ist die Version von Agent Sasko und Marcia Griffiths von Stand by Your Man als Reggae. Und danach der Rasterschock vom Faschings Samstag, 24. Februar 1990.

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2: Es in Ostberlin. Für Letzteres soll Motrow in die Volkskammerwahl am 18. März ziehen. Ermittelt wird gegen Honecker. Er soll im vorigen Jahr 75 Millionen BRD-Mark auf ein privates Konto geleitet haben. Das BRD-Geld sollte für den Freikauf politischer Häftlinge verwendet werden. Und BRD-Innenminister Schäuble will nach dem, Zitat, Beitritt der DDR zur BRD die jetzige polnische Westgrenze festschreiben. BRD Kohl reist in Sachen Großdeutschland in die USA. Er will an zwei Tagen mit Bush diskutieren. BMW lässt ab kommender Woche auf dem Platz der fallengelassenen WAA in Wackersdorf bauen. Die erste BMW-Produktionshalle entsteht. Die Hausgerätefirma Wilden KG ist schneller. Sie wird in der nächsten Woche bereits mit der Fertigung beginnen. Das waren die Nachrichten auf der 95.8 bei Radio Z.
3: Ja, und nach den Nachrichten auf der 95.8 am Samstag bei Radio Z seid ihr jetzt wieder live dabei beim Rasterschock. Michael H. ist da, Mike 9 ist da und es geht wieder gleich wunderbar ab. Wir haben die erste Lieutenant Stitchy EP aufgetrieben, Great Ambition, und das ist der Song. Ihr habt noch niemals eine schönere Version von Que sera, sera, whatever will be gehört. Und hier ist es, Lieutenant Stitchy, Que sera, sera, Great Ambition, got it, love it, and rub it up it, bang, bang, bang, bang, bang, bang.
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0: wonderful song, Michael, ja.
1: Yeah, it was. Sound like Doris Day.
0: Ja, auch viele Grüße vom Tomcat. Er ist gerade an der Elfenbeinküste noch und er kommt im März dann irgendwann wieder. Er lässt sich letzte Sun go to his world.
1: Come back with a suntan.
0: Yeah, mit einem Sonnenstich kommt er zurück. Okay, we got another song.
1: This next one is from our Sugar Minot and JC Lodge.
0: Got it.
1: Since you came into my life.

0: schärfste Lovers Rock, was uns der Michael da ausgesucht hat. Sugar Mine It. Ja, eine Entdeckung haben wir. Der Michael ist wieder rausgekommen. Ich weiß nicht, was immer auf der Tonmarkt da draußen. Radio Z 95.8, Rasta Shock. Sie sind live dabei. Wir haben wieder eine DJ-Entdeckung gemacht. Im Übrigen, wo wart ihr denn gestern? Denn Papa W und Captain Kitzmann haben gestern eine Höllenshow, das Eigenlob, da stinkt es. Es riecht auch hier schon ganz bies. Eine Höllenshow abgeliefert auf dem Akademie-Fasching. Gut, ich kann euch nicht zusammenscheißen, ihr wusstet es ja nicht, aber ich kann euch nur sagen, 700 begeisterte Leute applaudierten uns in Grund und Boden. Naja, vielleicht ein anderes Mal. Okay, hier ist diese Entdeckung. Top Cat, er ist eigentlich aus... Jetzt ist er wieder da, der Michael. Michael is back again. I don't know where you had been. Huh?
1: I had to go delve some more.
0: Okay.
1: Delve some more songs of Kuma.
0: Okay, ein Song von ihm, Top Cat. Miau, miau, miau, miau. He's from Jamaica and now he's in England. Und es ist eine wunderbare Platte. Bass, Preacher, Chris Meredith, Mafia and Tony Asher, Drums, Fluxy, Chris, Asher and Preacher, Keyboards, Piano, Asher, Clevia and the Mafia, Guitars, Jeffrey's Sister, Naphtaline. Here you got Love My Sense, Emilia, whatever it is, was immer es auch sein mag.
1: Janos. Janos.
0: Janos.

0: Ja,
1: Mystery Tape.
0: Mystery Tape. Wir haben da auch anfangs etwas Probleme. Da gibt es dann Problems with the Sound. Mit dem Tape hat was nicht gestimmt, aber ein seltener Song, a real seldom song. Hope you collected at home. Ich hoffe, ihr habt das aufgenommen und taped it already. Ja?
2: I hope so. Hm. Seldom, rare.
0: Beim Rasterschock auf der 95.8 haben wir natürlich immer noch eines. The newest news. Und hier ist 1990 erschienen. It's pressed 1990.
2: Right.
0: Right, new. Hier ist jetzt ein wunderschönes Tiger. Und seine neuesten LP, Tiger, Good Boy Me. Und wir spielen Kill Them Dead.
3: Ah!

0: Nabucco, ja. Another mystery tape. The sound quality was not the best.
1: No, all part of mystery.
0: Aber es ist ein Satanist tape, it's a real seldom tape. And that's what we give to you. Yeah. Rastashock 95.8 Radio Z. Jetzt gibt's was zum Bedanken. Oh. Sorry. Don't care about this. Habt ihr nicht gehört? Und keiner kann mich sehen. Nobody sees me. Ja, vielen Dank an die Doris Sauerteig. Sie hat uns einen netten Brief geschrieben. Bei dieser Gelegenheit muss ich gestehen, dass ich noch kein Mitglied bei euch bin. Jetzt ist sie es. Für euch ist das genauso. Bei Radio Z kann man nämlich auch Mitglied werden. You can be a member of Radio Z. If you pay 60 marks, wenn ihr 60 Mark im Jahr, also 5 marks a month, yeah, you can do this. Und sie weist uns darauf hin, wir haben das schon öfters gesagt, im Sunsplash in Sulzfeld, ja, da sind sie ja des Öfteren, da war der Lieutenant Stitch hier, das bin sehr, Maccabee war auch dort, ja. Das ist ein bisschen weit, aber es lohnt sich dahin zu fahren, denn leider haben wir hier so einen Club noch nicht. Deswegen auch ans Trust, folg mal, hörst du mich? Hallo, hallo. Folg mal, sometimes you should do also this style. Hm? Da kommt am 24. März, the 24th of March, 90, ab 9 Uhr abends, 9 o'clock in the evening, DJ Caveman. Wer kennt ihn nicht? Ich habe jetzt leider von ihm keine Platte da. No record from DJ Caveman this time.
2: Das war ein Teil vom Rastashock vom Faschingssamstag, 24. Februar 1990. Wenn euch solche Archivzeitreisen gefallen, machen wir noch eine an Halloween Ende Oktober. Nächsten Samstag ist voraussichtlich ein Protogy-Special hier dran. Aber es könnte sich noch ändern. Habt erstmal Dank fürs Zuhören. Hier geht's weiter mit der Introduction to the History of Garage House. Luca Aldente übernimmt in Heads.
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Yo, Luca Aldente hier. Willkommen zur Sendung. Willkommen zu Heads. In der heutigen Sendung, heute geht es um einen Sound, der aus den Kellerclubs Londons kam, sich aus House, Garage und Soul zusammengebaut hat und bis heute nachwirkt. Es geht um das Genre UK Garage. Ja, in der heutigen Sendung gibt es Musik aus Großbritannien auf die Ohren. Großbritannien, abgekürzt UK für United Kingdom. Was machen wir heute? Wir werden Klassiker aus dem Genre UK Garage spielen. Wir werden Hits von Künstlern aus UK hören, sowie aktuelle Neuerscheinungen hören. Mit aktuellen Neuerscheinungen meine ich, Dizzy Rascal bringt ein neues Album raus im September und Georgia Smith hat letzte Woche ein neues Album rausgebracht. Und da werden wir ein paar Songs draus hören. So, erstmal, was ist UK Garage? Synkopierte Rhythmen sind das Markenzeichen von UK Garage und das rhythmische Fundament dieser Musikrichtung. Während Genres wie House oder Techno auf einem geraden Four-on-the-Floor-Takt basieren, also Duck, Duck, Duck, bricht der Sound von UK Garage die Erwartungshaltung des Hörers durch das Verschieben von Betonungen auf unbetonte Stellen. Oder man kann es auch ganz plump und einfach sagen, in den 90ern wurde auf Afterpartys in London einfach Garage House schneller abgespielt und daraus ist dann UK Garage entstanden. Ja, UK Garage, das ist so ein hüpfender Sound, wirkt schon federnd, so geschaffelte Hi-Hats, bouncende Rhythmen, sehr verspielt und frisch klingt es einfach. Und deswegen dachte ich mir, ich mache halt mal eine Folge dazu und bringe das heute mal zu Radio Z auf die 95.8. Ja, Piratensender in London, was ist das? Pirate Radio war so das wichtigste Netzwerk für die Verbreitung und Entstehung von UK Garage und hat zu dem großen Erfolg des Genres in den 90ern beigetragen. Pirate Radio, also Piratensender, das sind so illegale Sender, die nutzten Dächer von Hochhäusern als Sendestationen. Und über Funk wurde über Stationen der neue Sound aus London den Zuhörern präsentiert. So, es gab eine Zeit halt vor dem Internet und da waren so Radiowellen der beste Weg, um Musik aus den Subkulturen zu verbreiten. DJs spielten sozusagen unveröffentlichte Songs direkt aus dem Studio über illegale Frequenzen. Durch Piratenradios entstand das Gefühl einer Rebellion gegen etablierte, sag ich mal, Radiosender und Medien. Die Musik wurde in Großbritannien dadurch zunehmend beliebter und hatte sowas Geheimnisvolles, was Illegales, was Verbotenes, was Interessantes. Und es wechselte dann zunehmend von den illegalen Radiofrequenzen hin auf die Tanzfläche und dann von der Tanzfläche kam es dann in die Charts. Um der ganzen Theorie ein bisschen, sag ich mal, Praxis zu verleihen, werden wir jetzt erstmal was hören. Zu Beginn der heutigen Sendung hören wir den Song Rewind von Artful Dodger mit Gesang von Craig David. So ein Song, der UK Garage massentauglich gemacht hat. Craig David, wird euch vielleicht ein Begriff sein, war zum Zeitpunkt der Veröffentlichung noch fast unbekannt. Rewind schaffte es auf Platz 2 der UK-Charts und öffnete die Tür zum Mainstream-Radio. Rewind.

0: Ja, so. Der letzte Song, den wir gehört haben, war Rewind von Artful Dodger und Craig David. Erschienen ist der Song 1999. Weiter geht's ins Jahr 2000 mit einem Two-Step-UK Garage Mix von Summer Jam von der Underdog Project. Das Original sollte jeder von euch kennen. Der Underdog Project ist eigentlich ein deutsch-belgisches Dance-Projekt und zeigt, wie der Two-Step-Rhythmus auch außerhalb Londons Fuß gefasst hat.
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Yeah. Den Song werdet ihr wahrscheinlich alle gekannt haben, so passend zu den letzten Sommertagen nochmal Summer Jam mit einem Two-Step UK Garage Summer Jam Remix von der Underdog Project. Der Song ist aus dem Jahr 2000. Einige Jahre später, besser gesagt 2013, wir springen jetzt ein bisschen, erschien das Debütalbum Settle vom britischen UK Garage Duo Disclosure. Vielleicht kennt der ein oder andere Disclosure. Feier ich übelst ab. Die Band besteht aus den beiden Brüdern Guy und Howard Lawrence. Als UK Garage groß geworden ist, sind die beiden zwar erst geboren, so, ist auch noch so 90er Jahrgang, trotzdem sind UK Garage Elemente essentieller Teil ihrer Produktionen. Ja, ich feiere die übelst ab. Disclosure, das komplette Album ist eins meiner Lieblings-Elektro-Alben, so The Settle von 2013. Unbedingt mal auschecken, wenn ihr es nicht kennt. Als nächstes hören wir zwei Songs aus ihrem Album Settle von 2013. Und es ist einfach so ein Ding, was ich immer wieder gerne höre und absolut abfeiere. Zuerst hören wir F4U und danach White Noise von Disclosure.

Ja, Mann, ziemlich heiße Tunes auf jeden Fall. Gerade gehört haben wir zwei Songs von Disclosure, F4U und White Noise. Erschienen 2013 auf dem Debütalbum von Disclosure, The Settle. Ja. Als nächstes habe ich was mitgebracht, habe ich entdeckt in einem Plattenladen in Berlin. Wir hören einen Remix von dem UK Garage Classic Best Friends von Danny J. Lewis. Und der Remix von diesem Track ist von David Garrett. Entdeckt habe ich diesen Remix in dem Plattenladen Oi in Berlin. Vielleicht kennt ihn der ein oder andere. Und da gab es so eine ganze Auswahl an UK Garage, an Bass-Sachen und so. Da habe ich mich ziemlich wohl gefühlt halt. Und da habe ich diese Platte entdeckt, habe mich das Cover auch direkt angesprochen so. Und ja, und deswegen hören wir jetzt als nächstes

Ja, jetzt eben gerade gehört haben wir den UK Garage Classic Best Friends von Danny J. Lewis und der Remix davon ist von David Garrett gerade gewesen. Und wie gesagt, entdeckt habe ich diesen Song in einem Plattenladen in Berlin. Der Plattenladen heißt Oi, checkt den unbedingt aus, wenn ihr mal in Berlin seid. Der hat eine übelst geile Auswahl. Von UK Garage bis geilen Techno bis Bass. Alles Mögliche gibt es da, so richtig geile Auswahl, hat mich ziemlich abgeholt damals, als ich dort war. Ja, der Song ist von 2024 eben, das ist ein Remix gewesen. Ein aktuelles Beispiel ist einfach dafür, dass Garage-Remixe bis heute produziert werden und immer noch halt, ja, wie so, von so Leuten wie mir im Plattenladen gekauft werden, so, also hat immer noch einen ziemlich großen Stellenwert, diese Musikrichtung so, bis heute, auch wenn die eher aus den 90ern ist, so. Als nächstes kommen wir zu einem persönlichen Highlight von mir heute, zu Georgia Smith. Die ist euch sicher auch ein Begriff. Warum persönliches Highlight? Zum einen, klar, feiere ich die schon lange so. Andererseits hat die ein neues Album rausgebracht letzte Woche. What Are The Odds? Und ja, deswegen kommen wir als nächstes zu Georgia Smith so. Sie hat ein Album veröffentlicht jetzt erst. Und ja, davon wollen wir auf jeden Fall was spielen heute und was hören. Brandneuer Scheiß so direkt über die Boxen, über die 95.8. Bevor wir aber die zwei Songs spielen, die ich ausgepickt habe aus dem Album, hören wir ihr bekanntestes Lied, sag ich mal, ihr Debüt-Single damals, mit der sie bekannt geworden ist, On My Mind. Und danach hören wir What Done Is Done und danach Alive mit Wizkid aus ihrem neuen Album What Are The Odds.

Ja, das war Georgia Smith mit On My Mind. Als nächstes hören wir eben, wie gesagt, What Is Done, What's Done Is Done und Alive mit Wizkid aus ihrem neuen Album What Are The Odds. Das Album ist ganz frisch erschienen, letzte Woche, brandneuer Scheiß, so gibt euch als nächstes What's Done Is Done und danach Alive mit Wizkid.

Ja, wir haben jetzt gerade drei Songs von Georgia Smith durchgehört. Darunter waren zwei Songs, die beiden letzten, What's Done Is Done und Alive mit Wizkid aus ihrem neuen Album What Are The Odds. Das Album ist brandneu erschienen, letzte Woche erschienen. Holt's euch, gibt's euch, checkt es aus. Für die, die es auch nicht wissen, Georgia Smith geht momentan auch auf Tour, unter anderem auch in Deutschland. Genauer gesagt am 3. September in Berlin im Lido. Ich habe online nachgeschaut, es gibt noch Tickets. Wenn ihr in der Nähe seid, wenn ihr dort seid, 3. September in Berlin, checkt aus, geht zum Konzert. Georgia Smith macht gerade ja, Tour und ist in Deutschland auch. Ja, weiter geht's. Aus dem MC-Talk über Garage Beats entwickelte sich Anfang der 2000er Grime. Dizzy Rascal kommt aus der Grime-Scene und wurde 2003 mit seinem Debütalbum Boy in the Corner eine Grime-Ikone. Grime-Scene. Aus der Grime-Szene kommt er. Mit dem Song Dance With Me erreichte er Platz 1 der Charts und war auch für mich so der erste Song, wo ich in Berührung gekommen bin mit Dizzy Rascal. Ein Künstler, den ich seit seinem Debüt übelst abfeier, meine Kollegen alle auch, meine Homies von früher, meine Day Ones feiern den auch hart ab. Und was mich schon immer fasziniert hat, ist halt, wie er Raps auf elektronische Beats packt. Ist einfach nur krass, so egal welchen Beat du dem vorlegst, Alter, ob es Armand van Helden Produktion ist, ob es ganz neuer Sound ist, ob es Grime ist, ob es Techno ist, so, der liefert einfach immer ab und hat da immer eine krasse Delivery und einen krassen Flow drauf. Dizzy Rascal, einer meiner Top 5 Künstler auf jeden Fall. Und auch heute ein persönliches Highlight für mich, so euch erstmal den Song Dance With Me mit Calvin Harris zu zeigen. Und man muss dazu sagen, er hat auch ein neues Album in der Pipeline. Das erscheint im September und es heißt We Want Bass. Es wird im September 2026 erscheinen und es gibt bereits ein paar veröffentlichte Singles und die werden wir auch gleich hören. Doch davor werden wir erstmal Dance With Me hören, bevor wir die neuen Singles hören, so. Ja. Jetzt erstmal Dance With Me mit Calvin Harris von Dizzy Rascal und das ist der Song, mit dem ich Dizzy Rascal damals entdeckt habe, 2008.

Ja, jetzt hatte ich doch tatsächlich technische Schwierigkeiten hier im Studio. Ich habe vergessen, das Mikrofon anzumachen und habe noch ein paar Sachen gesagt zu dem Song. Auf jeden Fall haben wir jetzt gerade All Night gehört von Dizzy Rascal aus seinem brandneuen Album, was nächste Woche oder im September auf jeden Fall erscheint. We Want Bass wird das Album heißen oder heißt es dann? Davor haben wir Dance With Me gehört von Dizzy Rascal mit Calvin Harris, ein Song aus 2008. Ja. Und wie gesagt, wir wollten heute Musik noch hören, die ganz neu ist von Dizzy Rascal aus dem neuen Album. Deswegen hören wir jetzt nach All Night, was wir gerade gehört haben, hören wir jetzt als nächstes So Hot, die nächste veröffentlichte Single aus dem Album We Want Bass, was im September erscheinen wird. Yo, gibt's euch mies.

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1: Broadcasting straight to the heart of Southeast London, straight to you and yours. 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
1: That's 07940-722-303.
2: Yeah, bubbling, bubbling.
3: Weiter im Geschehen, weiter geht's mit Rap auf dem Sound von The Manor.
2: Oi,
3: The Manor ist
2: Garrett Session.
3: Ein Begriff, ist eine britische Musikgruppe aus dem frühen
2: London. Who remembers this one? DJ!
3: Die Band wurde 2007 von...
1: Can I drop the bar real quick? Can I drop the bar? Yeah, fuck it, let's go in, let's go in.
3: Inzwischen treten die Band wieder allerdings unter anderen Namen auf.
1: One time, we got enough time left in this beat.
3: Ja, nur mal so am Rande, so by the way.
1: Alright then.
3: Als nächstes hören wir auf jeden Fall von The Manor.

Yo, das war der Männer mit Déjà-vu, geile Hook, geiler, lässiger Rap, so klingt so, als würden die über den Beat einfach nur reden, so mit britischen Slang, so feier ich einfach, ja, das war der Männer. Wir springen zurück ins Jahr 2000, als nächstes hören wir ein UK Garage Classic von Seth Bias, der Song heißt Neighborhood. Hat vielleicht der ein oder andere auch schon mal gehört, so ich feier den Song, ist ein bisschen ruhiger, so. Das Energielevel war jetzt die ganze Zeit sehr hoch, so jetzt kommt eher so ein ruhigerer UK Garage Classic, so. Ich hoffe, er gefällt euch, so. Ja, Seth Bias mit Neighborhood.

Ja, mit dem nächsten Song springen wir noch ein bisschen weiter zurück, denn wir springen mich ins Jahr 1994 mit einem weiteren Garage House Classic so. Der nächste Track heißt All Nighter und ist von The 24 Hour Experience.

gehört haben wir The All Nighter von The 24 Hour Experience. Ja, es war jetzt gerade erstmal sehr instrumentallastig, sag ich mal, der Track. Wir werden jetzt wieder etwas Rap-lastiger und Rap und Gesang wird jetzt wieder im nächsten Track zu hören sein. Der nächste Song ist von Doneo, oder besser gesagt von Burger Boy Feed Doneo. Doneo singt die Hook. Und der Song heißt, ich weiß nicht, wie man es richtig ausspricht, Where's the Monster at? Viel Spaß beim Hören. Geiler Rap-Part, geiler Beat, sehr theatralischer Gesang dabei. Ja, hat auf jeden Fall UK-Flair. Das

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1: Ja, das war Burger Boy feat. Doneo. Als nächstes hören wir auch wieder einen Song. Diesmal auch wieder Rap-lastig, auch aus UK. Diesmal hören wir als nächstes Gigs mit dem Song Lockdown und auch wieder featuring Doneo.

Ja, eben gehört haben wir We Lost Ourselves and Found Our Family von Eats Everything zusammen mit Goldie aus dem gleichnamigen Album We Lost Ourselves and Found Our Family aus dem Jahr 2025, wo es erschienen ist. Ja, auch ein geiler UK Drum and Bass, ich weiß nicht, was es genau ist, Track so. Und auch einfach, ja, wer Goldie nicht kennt, checkt auf jeden Fall Goldie aus, auch eine Legende aus der, sag ich mal, UK Bubble so. Drum and Bass, UK Garage Bubble, so muss ich unbedingt mal auschecken. Als nächstes hören wir Where Did It All Go Wrong und danach Good Rhymes. 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
2: Ja, eben gehört haben wir Good Rhymes, natürlich die Hook, eine Anspielung auf Good Times von Chick. Ja, wieder sehr rap-lastig gewesen natürlich, mit einem UK Garage Classic Good Rhymes. Als nächstes hören wir wieder Goldie, einfach eine UK-Legende mit Ruffic Crew, und wir hören Terminator, auch aus dem Album, beziehungsweise aus dem Jahr 2025.

Ja, eben gehört haben wir von The Streets Has It Come to This, auch ein UK Garage Classic. Ja, was an The Streets geil ist, so die vermischen Indie, UK Garage, Hip-Hop-Einflüsse, so alles zusammen wird da irgendwie so in so einen Topf geworfen und daraus kommt einfach geile Mucke raus. Mir gefällt es einfach, wie selbstverständlich da die Genres einfach bedient werden und gemischt werden und als wäre es das Selbstverständlichste auf der Welt, dass man da nicht so Grenzen zieht zwischen den verschiedenen Musikrichtungen. Und ja, aus diesem Grund hören wir auch nochmal ein anderes Lied von The Streets, Fit But You Know It, aus dem Jahr 2004, was einfach so ein geiler Indie-Classic ist mit Hip-Hop-Einflüssen.

0: GWO.
1: Yo, das war heute Heads mit Luca Aldente. Es ist jetzt fast 0 Uhr, die Sendung ist fast vorbei. Als letzten Song haben wir jetzt noch gehört, Fit But You Know It von The Streets. Fit But You Know It erreichte Platz 4 der UK-Charts und zeigt, wie weit sich The Streets vom UK-Garage-Stil entwickelt haben, hin zu Indie-Pop mit Hip-Hop-Einflüssen. Als letzten Song hören wir jetzt noch London's on Fire als Abschluss und danach kommt Nachtclub.

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1: Heute eine Wiederholung vom letzten Jahr, von meiner Reeperbahn-Festival-Zusammenfassung vom 16. bis 19. September ist die Veranstaltung dieses Jahr wieder dran mit Pop, R&B, mit Deutschrap, mit vielen Newcomerinnen und Newcomern aus den Bereichen Punk und Indie-Rock und Post-Punk, und wir hören heute diejenigen, mit denen ich tatsächlich die Ehre hatte, letztes Jahr zu sprechen.

0: Herzlich willkommen heute mit der Berichterstattung vom Reeperbahn-Festival 2025. Diese Riesenveranstaltung fand vergangene Woche im Hamburger Reeperbahnviertel statt mit 70 Bühnen und 450 beteiligten Bands. Es gab rundherum Konferenzen, Panels, Workshops, Diskussionsrunden, die Möglichkeit für viele Kontaktvertiefungen innerhalb der Musikindustrie weltweit, mit Fokus aber auf die Länder Deutschland, Kanada, Südkorea, Portugal. Und aus dem ganzen großen Geschehen ist es natürlich unmöglich, alles zu erfassen, denn so hätte ich mich klonen und splitten müssen. All die Preisverleihungen, all das weiter wiederzugeben, ist auch nicht das Anliegen, weil zu vieles gleichzeitig stattfand und man in der Menschenmenge ziemlich beschäftigt war, im Schritttempo hin und her zu laufen oder Schlange zu stehen. Es ist aber auch in Summe mit all dem, was ich alleine in diesen 4 Tagen erlebt habe, unmöglich in 3 Stunden eine angemessene Zusammenfassung zu geben. Das heißt, das ist eine äußerst subjektive Auswahl. Ich werde euch aber noch ein paar Spotlights auf einige einzelne Aspekte in nächster Zeit immer wieder in Nachtclubs zum Beispiel in den Nächten Donnerstag auf Freitag oder Freitag auf Samstag hier im Programm nach Mitternacht anbieten. Und dann ist das ein oder andere Thema aus dem Musikbusiness oder auch der ein oder andere Act aus der Newcomer-Innen-Szene dran. Und heute startete die Sendung gerade mit Sinem aus München. Hier gab sie live zu erleben auf dem Brückenfestival, damals mit bei freiem Eintritt im August. Es war damals wahnsinnig heiß. Ich erinnere mich, Freitagabend Mitte August. Und sie haben jetzt in Hamburg gespielt, haben bisher ein Album im Gepäck, das im Januar erschienen ist. Das zweite ist in Planung. Und bei dem ersten handelt es sich um Coverversionen von Songs mit türkischen Texten, deren Wurzeln in den 60er bis 80er Jahren zumeist liegen. Es sind teilweise prominente Leute wie Sezen Aksu, die hier gecovert wurden, und im Grunde nennt man das Anatol Retropop, kennt man vielleicht von Autingün und Derya Yildirim, aber im Unterschied zu denen ist hier wiederum eine Besonderheit, man versucht das Ganze in einen Post-Punk- und New-Wave-Kontext einzubetten, und sie sind ein Trio, das heißt vom Sound her unterscheiden sie sich auch dadurch, dass sie zum Beispiel nicht dieses Orgelige haben, das bei Derya Yildirim oder Autingün mit die Hauptrolle spielt. Und noch ein wesentlicher Unterschied, es gibt auch keine Sass-Laute, aber trotzdem unverkennbar aufgrund der türkischen Sprache ist das eben ein Klang, der jetzt nicht so verbreitet ist in deutschen Pop-Radiowellen. Die Songs kommen ursprünglich aus anderen Kontexten, und wie sie hier verarbeitet wurden, das finde ich bei manchen Tracks wirklich genial und auch teilweise eingängig, teilweise auch gegen den Strich gebürstet. Wir hörten gerade einen Track, der auch live gut ankam. Und aufgetreten sind sie beim Reeperbahn-Festival am Freitagabend, und zwar relativ spät erst. Ich stelle das Album auch heute gegen Ende der Sendung nochmal ausführlicher vor, gegen so 22.15 Uhr circa, und dann auch nochmal ganz gegen Ende. Erschienen ist es im Januar, aber man muss sagen, ich habe es ehrlicherweise damals in der Flut der Veröffentlichungen sogar übersehen, die ich für diese Sendung immer auswerte. Der sogenannte Retro-Anatolpop, der jetzt in Europa sich in einigen Ländern ausbreitet, hat Fahrt aufgenommen, und unter anderem war das auch schon so mit der Gruppe Baba Sula, von der wir jetzt die nächste Künstlerin gleich hören werden, Melike Shahin. Der Nukleus dieser Bewegung ist wohl in Hamburg direkt zu sehen, wo Derya Yildirim einen Mentor und Förderer hatte, Sebastian Reier, der bekannt ist unter dem DJ-Namen Booty Carell und der für ein Theaterprojekt Musik gesucht hatte, und eben diese Band und die Gruppe Shimshek von Derya Yildirim vor vielen Jahren, noch bevor es diese Gruppe eigentlich gab, in der Form rekrutiert hat. Mittlerweile ist eine Szene drumherum gewachsen, und wir hören, wie Sinems Bezug, Sinem war die wir gerade gehört haben, wie Sinems Bezug zu der türkischen Musik eigentlich in ihrer Jugend, in ihrer Pubertät war.
1: Nee, also bei mir war es tatsächlich schon, also Vaya con Dios war eben, die haben meine Eltern wahnsinnig viel gehört, war ich auch noch sehr klein. Und sonst eben Sezen Aksu, und dann war es tatsächlich, das muss ich zugeben, hauptsächlich das Türkische. Und das war aber ja, fand immer nur bei mir zu Hause statt, weil sonst bin ich so voll, also auch in meinen Teenager-Innenjahren, das, was ich mit meinen Freunden geteilt habe, das war das weit, weit von der türkischen Musik entfernt. Die türkische Musik hat immer bei mir zu Hause stattgefunden oder dann im Urlaub. Also ich habe die geliebt, ich habe die auch viel alleine gehört, aber ich habe sie eben nicht mit Freunden geteilt. Also ich meine, das ist ja auch das Abgefahrene. Im Türkischen habe ich schon immer Musik gehört, voll die Popmusik, die ich in Deutschland oder so in meiner anderen, sag ich mal, musikalischen Sozialisierung nie gehört hätte. Also eben keinen Antenne Bayern Sound oder, wenn man das so sagen, also Mainstream Pop, sondern da habe ich mich immer mehr bewegt. Da ging es in den Punk, deutschsprachigen, dann aber auch so, ich weiß noch, so richtig Teenager-Jahre, dann gab es so ganz viele Metalcore-Bands bei uns oder Metal-Bands von der Schule und ich komm, bin ja auf dem Land groß geworden und da gab es diese Jugendzentren und das war immer so Metal, Punk, wenn es ein bisschen softer wurde, Indie und sowas. Aber im Türkischen kann ich voll aufgehen. Da läuft ja auch wirklich im Radio, ich höre manchmal türkisches Radio, sehr gerne und sehr oft, da hörst du halt am Tag irgendwie so gefühlt 100-mal denselben Song und man feiert es einfach nur. Oder so, du bist in so einem Strandlokal oder in so einem Beachclub in der Türkei oder egal wo du bist oder du bist beim Friseur oder so. Es läuft halt immer dieselbe Musik. Das sind die Charts, das sind auch die Sommerhits. Und da fühle ich mich so pudelwohl. Und ich glaube, das war halt einfach immer dieser Bezug dazu. Also mein Bezug zur Türkei ist ja tatsächlich so über die Musik da. Weil immer wenn wir, ich war in den Sommerferien in der Türkei, wenn ich nicht in den Sommerferien war, dann war alles maximal deutsch. Und türkisch war dann mal ab und zu bei uns zu Hause, wenn wir zum Beispiel Gäste eingeladen haben und meine Mama dann türkisch gekocht hat. Oder ich eben mit meiner Mutter in der Küche stand und wir haben dann türkische Musik gehört. Aber sonst halt gar nicht. Deswegen, ja, und ich hatte auch immer so das Gefühl, ich kann mit meinen deutschen Freunden den türkischen Pop jetzt hier auch nicht teilen, die erklären mich ja für verrückt. Es ist voll schrecklich. Es ist voll schlimm, es ist voll schrecklich, aber das ist, also ich meine, da bin ich auch erst danach drauf gekommen. Oder was heißt danach? Ich habe dieses unfassbare Glück, dass ich in der Zeit, wo unsere Band entstanden ist, wo wir nicht mal wussten, dass eine Band entstehen wird, habe ich noch mit Tom Wu zusammen gewohnt. Und wir haben einfach so ein Vertrauen ineinander, dass das, glaube ich, der erste Mensch war, der unabhängig von meiner Familie mich dabei erlebt hat, wie ich türkische Musik höre oder auch mal singe, so vor mich hin. Oder eben meinen Radiosender da reinschmeiße und der dann auch irgendwann so in dieses gemeinsame Wohnen mit einzog. So. Und das meine ich aber mit dem Safe Space, den ich da habe, also dieser wahnsinnig sichere und wohlige Raum, ist genau der Raum, wo ich das alles überhaupt nicht erklären muss. Das ist ein Riesenteil von mir und es ist total schrecklich, aber ich glaube, oder nicht aber, mir wird langsam auch bewusst, dass das ein sehr verbreitetes Ding ist unter den Menschen, die vielleicht deren Wurzeln nicht in Deutschland liegen. So. Und es sind sind so Gefühle, das kann man manchmal gar nicht richtig in Worte fassen. Ich glaube, dass für uns einfach damals auch gar nicht der, also es ging ja nicht darum, den Raum zu schaffen, um die Seite mit in deinen Alltag zu nehmen, sondern es ging, die ganze Energie ging ja drauf, um so deutsch wie möglich zu sein. Also eigentlich das andere total abzulegen. Und dadurch, dass ich halt nicht in Berlin oder in Köln oder in der Stadt generell groß oder meine Großeltern nicht in einer Stadt gelandet sind in Deutschland als GastarbeiterInnen, sondern halt auf dem bayerischen Dorf, gab es diese Kontakte auch gar nicht. Also wie gesagt, so eine türkische Community gab es nicht. Und ich muss auch gestehen, vor allem im jugendlichen Alter wollte ich das gar nicht. Also ich wollte maximal alles ablegen, meine dunklen Haare und meine markante anatolische Nase konnte ich nicht ablegen, aber alles sollte eigentlich weg, was so mich als Türkin definieren könnte, inklusive der Sprache. So. Und das ist voll anstrengend. Man checkt es nur ja selber nicht mal. Also man kapiert es ja nicht, woher dann diese Anstrengungen kommen oder was das eigentlich macht. Mir wird das erst richtig bewusst, als es jetzt so ungeplant und ungewollt rausplatzte eigentlich. Ja.
0: Soweit Sine, mit der ich auch ein ganz langes Interview geführt habe, aus dem wir heute noch weitere Ausschnitte hören werden und an anderer Stelle mal auch ein ganzes monothematisches Special. Jetzt zurück zum Reeperbahn-Festival am Freitagabend, wo auch Melike Şahin auf dem Programm stand und sie ist aufgetreten im Mojo Club, einer Location, zu der ich gleich noch etwas sage. Melike hat eine aktuelle Single. Und im Vergleich oder im Unterschied zu dem vor einem Jahr erschienenen Album finde ich diese Single poppiger, aber auch gleichzeitig trauriger. Hier ist Melike Şahin im Reeperbahn Festival Special in Neuland XL.

Melike Shahin und Philipp Kause und mit vielen NewcomerInnen, die auf dem Reeperbahn-Festival gespielt haben. Wir gehen noch gar nicht nur alleine heute so auf das Artist-Thema, also Namen, die Musik machen, ein, sondern auch auf strukturelle Dinge in der Musikindustrie. Und ich habe mir für heute das Thema Vinyl auserkoren, denn die Vinyl Alliance hat eine Studie gemacht für Europa, wie denn die Generation Z Vinyl konsumiert, speziell die Jahrgänge, die in der Zeit 2000 bis 2007 geboren sind. Und wir hören nachher, was Andreas Wolf, der an der Erstellung dieser Studie beteiligt war, dann dazu sagt, wie er das aus- und bewertet und welche Rückschlüsse man ziehen kann. Und da habe ich einen längeren Wortbeitrag dabei. Gerade Melike Shahin, wie gesagt, und hier ist Neues vom Plattenmarkt. Man kann sich natürlich immer darüber streiten, was neu ist, aber das Shahin, wie gesagt, und hier ist Neues vom Plattenmarkt. Man kann sich natürlich immer darüber streiten, was neu ist, aber das Album ist...

Melike Şahin ist bisher mit der Gruppe Baba Sula bereits ein größerer Name gewesen als jetzt solo. Die Musikrichtung würde ich, die sie macht, als melodieselig bezeichnen. Es gibt auch ein paar psychedelische, härtere Einsprengsel hin und wieder. Aber es ist definitiv nicht das, was man in einem jazzigeren Milieu erwarten würde. Und der Mojo Club, der ist eigentlich mehr in der Richtung aktiv. In dem sind beispielsweise auch die folgenden Acts aufgetreten, die ich dann auch gleich spiele, nämlich Carpet Man und Yasmin Hamdan. Und ich war jetzt schon mehrmals auf dem Reeperbahn-Festival, aber es hat mich noch nie in diese Location geführt, obwohl sie relativ zentral liegt. Aber es liegt auch an der großen Zahl der Clubs, die da involviert sind, bis hin zu einer Theaterbühne und in einem Opernhaus. Und nun ja, sind alle eng benachbart innerhalb eines Reeperbahn-Areals. Man muss trotzdem manchmal ganz schön hin und her laufen, wobei das nicht die Wegstrecke an sich ist, sondern die vielen Leute, die so dazwischen auch unterwegs sind. 43.000 hat man gezählt mit Tickets, die da mit dabei waren. Und daneben gibt es auch noch einiges, was bei freiem Eintritt ist, und entsprechend war es halt einfach voll. Und es sind ja noch ein paar Leute auch ebenfalls auf dem Festivalgelände unterwegs oder sozusagen auf den Straßen da unterwegs rund um die Reeperbahn, die einfach so aus touristischen Gründen dort sind. Und dann macht es das natürlich insgesamt ein bisschen langsamer. Man muss seine Routen planen. Und ich habe es dieses Jahr so erlebt, dass die einzelnen Locations, wenn man jetzt geguckt hat, nicht so voll gewesen sind, dass man was hätte verpassen können, alleine dadurch, dass man zu spät gekommen wäre. Denn die Leute haben sich ganz gut verteilt, das war mein subjektiver Eindruck. Eine App leitet einen da auch mit einem Ampelsystem durch und zeigt grün, also hier ist noch genügend frei. Gelb, es füllt sich langsam, beeil dich, damit du noch einen Platz kriegst. Und rot, hier ist Einlasssperre, es ist schon zu voll. Und das gilt dann im Übrigen für alle, auch für die, die VIP-Tickets haben. Da muss man sagen, das sind relativ viele, denn aus den ganzen Bereichen im Bereich der Musik, die in dem Business tätig sind, von Booking über PR, Journalismus, Distribution, Labels und so weiter, Verlagen und so fort. Da sind ja doch auch viele auf dem Reeperbahn Festival. Ich würde sagen, wahrscheinlich so 30% der Leute haben so ein Conference-Bändchen, also wo sie auch ihren Namen um den Hals tragen. Dann steht da auf einem Schild drauf, für welche Firma sie unterwegs sind. Jedenfalls gefühlt war das ein großer Teil, die sich da getummelt haben. Das machte es sehr wuselig und das gab dem Ganzen auch den Charakter eines Business-to-Business, eines B2B-Events oder sozusagen auch einer Messe. Aber in diesem Fall wurde nichts ausgestellt, sondern es waren Showcase-Konzerte, wobei man auch noch auf einige Ausstellungen insbesondere hätte gehen können, abgesehen davon. Ja, die Showcase-Konzerte sind oft nur 25, 30 Minuten kurz, sogar manche Akustik-Sets nur 15 Minuten. Aber bei den Artists, die abends im Mojo Club gespielt haben, da ging es dann schon eine gute Stunde. Und die konnten so Dramaturgien aufbauen, entweder weil sie eben spannende Showkonzepte haben, wie wir später noch bei Sorvina hören werden, oder eben auch ein größeres Repertoire im Gepäck wie bei Yasmin Hamdan, die sicherlich kein Newcomer, keine Newcomerin war. Die kam am Freitagabend um 19.30 Uhr. Das war genau der richtige Zeitpunkt, denn sie hatte den Release ihres Albums zu feiern und das zelebrierte sie in der Hansestadt Hamburg. Dabei kommt Yasmin Hamdan aus Paris angereist, ursprünglich aus dem Libanon stammend. Ihre Kindheit verbrachte sie aufgrund des libanesischen Bürgerkriegs in Griechenland, Kuwait, Abu Dhabi in den Vereinigten Arabischen Emiraten, ist sehr viel herumgekommen und hat das Land dann abermals verlassen. Heute lebt sie der Liebe wegen in Paris. Die libanesische Bevölkerung ist so sehr über die Welt verstreut, dass man schätzen kann, dass ungefähr 2,5 bis 3-mal so viele Menschen mit libanesischen Wurzeln in der Welt verteilt auf allen Kontinenten verstreut sind, also asiatisch, lateinamerikanisch, nordamerikanisch, europäisch, afrikanisch, ozeanisch, überall sind sie, aber mehr als im Libanon selbst. Und dort füllt sich das Land mit Refugees aus den Nachbarländern, palästinensischen, aus Syrien, dann auch aus dem Irak, aus dem Sudan. Das sind die größten Immigration Communities in den Refugee Camps. Und über das Land und über die traurige Situation dieser

Nation hat Jasmin ein Album gemacht. I Remember, I Forget. Da hat sie auch die Weltlage insgesamt mit aufgearbeitet, mit ihren vielen Konflikten, Kriegen, Genoziden, Flüchtlingsströmen und Perspektivlosigkeit. Und sie erwähnte mir gegenüber im Interview noch einige Beispiele, wie auch zum Beispiel den Konflikt im Kongo. Und zwar somit auch kriegerische Auseinandersetzungen, die man eigentlich viel weniger hier auf dem Radar hat oder von denen man weniger was weiß, die in der Berichterstattung teilweise zu kurz kommen. Mit Nachrichten beschäftigt sie sich phasenweise dann gar nicht mehr, zu negativ, zu einseitig, sucht ihre mentale Balance in der Natur und auch in der Musik. Und das merkt man diesem Album auch an. Sie hat lange daran getüftelt. Es heißt I Remember, I Forget, ist in mehreren arabischen Sprachen verfasst. Sie beherrscht auch einige, vom Beduinen-Arabisch übers ägyptische Arabisch, das irakische und so weiter, spricht aus dem Französisch. Mit mir hat sie das Interview in Englisch gemacht. Und bevor wir in dieses Interview später reinhören, hier ein erstes Track, eine Kostprobe aus diesem tollen Album I Remember, I Forget, ein Programmpunkt gewesen beim Reeperbahn-Festival 2025, vergangene Woche, zum Release-Datum von Jasmin Khamdam. Die Tracks bieten klanglich viele Überraschungen, auch Experimente in puncto elektronischer Musik. An der Erstellung des Albums war unter anderem Marc Collin von Nouvelle Vague beteiligt. Jasmin legt aber Wert darauf, dass sie 90% der Platte selbst produziert habe und sie hat seit 8 Jahren kein Album mehr released gehabt. Das ist jetzt quasi ein Comeback auf dem belgischen Label Crammed Discs. Jasmin Khamdam.

Das Mojo in Hamburg oder der Mojo Club ist eine Art Jazzkeller, ein Etablissement, das wie eine Höhle aussieht, wo man so in eine Kuppel heruntergeht. Das erinnert ein bisschen, als wie wenn man im Volksfest, vom Volksfest in die Geisterbahn reinklettert. So kam es mir vor am Anfang. Das Mojo liegt recht zentral im Einzugsbereich der Reeperbahn, also entlang der Reeperbahn am Spielbudenplatz. Da gibt es sehr viele kleine Clubs. Da ist so einer von den mittelgroßen sogar. Das genaue Fassungsvermögen kenne ich jetzt nicht. Die Akustik dort ist schon sehr präsent, es geht kein Ton verloren. Man kann sich das auf der gleichen Ebene wie die Bands anschauen, also wie sie, also face to face sozusagen direkt auf dem gleichen Level, wenn man richtig unterirdisch klettert. Oder man kann es aus einer Galerie heraus betrachten und dort dann stehend oder auf Stufen sitzend, da gibt es mehrere Möglichkeiten. Und was immer ich betreten habe dort in der vergangenen Woche beim Reeperbahn-Festival, dem diese Sendung hier gewidmet ist, es war voll im Mojo. Da waren auch zugkräftige Artists, zum Beispiel die gerade verklungene Yasmin Hamdan zugegen. Von ihr noch ein paar Worte zu ihrem Album I Remember, I Forget dann später. Und ich habe jetzt die neue Single vom Carpet Man dabei. Denn Carpet Man ist auch dort aufgetreten. Den habe ich bisher nicht gekannt. Das ist eine Art Hip-Hop, wie ich sie normalerweise skippen würde beim Streamen, weil ich mal einen Tinnitus hatte und so künstliche Trap-Snares mich also gehörtechnisch überfordern. Aber ich muss eines sagen, es ist eine magische Stimme, die er hat, die so ein bisschen Marvin Gaye-Appeal. Auch hatten wir uns seine aktuelle Single Manuskript, allerdings bin ich aus akustischen Gründen dann dem Konzert sofort entflohen. Das war ganz witzig, ich habe 20 Minuten gewartet, bis es losging und war schon Feuer und Flamme und voller gemischter Erwartungen andererseits, denn ja, ich habe das schon befürchtet, dass man den Schlagzeuger einspart und genau so war es. Es waren etliche organische Instrumente mit vertreten, aber eben kein Drumset und das ist mir bei dieser Musik dann unangenehm aufgestoßen und wir hören jetzt die aktuelle Single. Und danach, nach Manuskript von Carpet Man, dann eine Band, die sich gerade durch ihren Schlagzeuger auch mit auszeichnet, nämlich Sorvina. Und der Jayco Hits Different, das ist der Schlagzeuger. Und mehr zu dieser Gruppe gibt es dann an Informationen auch gleich noch.

0: Savina K., ursprünglich aus New York, aus Brooklyn, aus der Brutstätte des Hip-Hop. Es ist bisher eine EP erschienen, die hat sie mit ihrer Band zusammen gemacht und jede Person in dieser Gruppe, also die Background, oder besser müsste man sagen, Co-Sängerin, kann man sagen, also wird viel gesungen bei diesen Hip-Hop-Shows von Savina, dann der Schlagzeuger, der Bassist, auch der Keyboarder, die haben jeweils ein Solo bei den Shows, also kann man die jeweiligen Soundkoloraturen aller Beteiligten nochmal extra heraushören. Bei jeder einzelnen Person sind die von Perfektion gezeichnet, richtig edel, sehr spannend. Und das ist so ein organischer Jazz-Rap, würde ich sagen. Es ist so mit einem Neo-Soul-Touch. Und es hat aber auch eine rockige Komponente und auch Gospel-Vibes. Es sind so verschiedene Ebenen, die das Ganze streift. Es ist für, dafür, dass es auch sozusagen aus dem Geburtsort des Hip-Hop kommt oder die Urheberin von dort kommt, ist es erstaunlich viel Gesungenes mit dabei. Aber es ist trotzdem auch ganz klar Hip-Hop-Culture. Und wer die Geschichte vom gelben Taxi noch nicht kennt, die habe ich schon mal gesendet. Und Savina erzählt sie uns jetzt nochmal. Bei einer Preisverleihung hat sie, ist die Aufmerksamkeit ein bisschen für sie hochgegangen, weil ihr Name mit nominiert war. Gewinnerin war dann allerdings May Simones, deswegen immerhin eine Nominierung. Und ja, hier im, auf dem Badentreffen konnte man Savina in der St. Katharinen-Ruine schon live erleben, dort sehr gut angekommen und auch dort ist mir die Durchmischung des Publikums aufgefallen, hinsichtlich der Altersgruppen und Geschlechter sehr ausbalanciert und ich finde auch, sie legen sehr großen Wert auf eine saugute Akustik und Dramaturgie, darin das Publikum, darauf das Publikum zu, mit einzubeziehen und zu animieren. Savina sind in Berlin insgesamt beheimatet, aber eine multinationale Gruppe. Und jetzt kommen Savina und ihre Gesangskollegin Charlotte zu Wort.
1: I'm not in the city. I grew up in the suburbs of New York, about 45 minutes north of Manhattan, let's say. Relatively quiet for being so close to one of the biggest cities in the country. But yes, I lived a very suburban experience growing up.
2: Okay.
1: But in general, feel very connected to New York City.
2: So, in the birth,
0: is there anything that happened during your school days that you want to share with the German people?
2: Something that's had an influence on the decisions you made?
1: Yo.
2: Something that socialized you?
1: Hey, that's a nice question. When I moved to Germany, there were lots of things that I realized are very quintessentially American, but for me, I think one of the most special and apparently unique experiences I had as an American is riding the yellow school bus. Yo!
2: Riding? You were the
1: driver? No, I was
2: just
1: in the yellow... Have you ever been inside of a yellow school? I was shocked. You know school buses, like these big...
3: Yeah, I know.
1: Did you ever ride in a yellow school bus?
3: No.
2: Where are you from?
3: Oh, I'm half French, half Cuban. I grew up in Havana.
2: Okay.
3: I was born in the south of France, in Orange.
2: Wow.
3: And yeah, my mom was like, I will not have my child in this chaos. So she went to France and had me, so she was sure that I wouldn't need a visa to travel. And she did a very good move. But yeah. It's, school. Going to school was very different.
1: You didn't have school bus. The thing about the yellow school bus is that it drives all around the town. It picks up all the kids and it takes you to school and back. And it's kind of this ritual where you know that you and all of your peers are going to be in this one vehicle together.
2: Mm-hmm.
1: And it is really its own sociological experience. And especially, I did a lot of sports growing up, and we would always take the school bus when we had to travel for a basketball game or a volleyball game or something. And we would be in the back seat, like slapping the seats and the leather, making beats, and I'd be rapping. I was the only black kid, like, so I was the only one rapping. And they couldn't always hold the beat, but I did what I had to do. And this was like,
3: that's wrong, but okay.
1: I think so many people can, like, so many American people can recall an experience like this of just being on the school bus and being kids, just being kids.
0: Soweit Sorvina und zwischendrin ihre Gesangskollegin Charlotte Collas hier auf Radio Z im Neuland. Neues vom Plattenmarkt. Diese EP von Sorvina ist im März erschienen. Vergangene Woche konnte man sie beim Reeperbahn Festival live im Mojo Club in Hamburg erleben. Damit habe ich diese Band einmal unterirdisch gesehen und einmal auch Open Air, nämlich beim Badentreffen in einer Ruine. In beiden Fällen hat super funktioniert. Mehr aus diesem Festival gibt es hier noch bis Mitternacht und auch in den nächsten Wochen in verschiedenen Nachtclub-Ausgaben, denn das ist sehr ergiebig, vor allem um Newcomer kennenzulernen, die sehr talentiert drauf sind. Und ja, jetzt, wie gesagt, es gab einen Preis, den Mei Simones gewonnen hat, eine japanische Künstlerin, die für dieselbe Kategorie nominiert war wie Sorvina. Und beide haben eine Rückbindung nach Brooklyn. Und hier noch ein zweiter Track von Sorvina aus der EP, die im vergangenen März erschien.
3: Boy.
2: Don't you like soundchecks?
3: No, yeah, we love soundtracks. We like them too much.
1: Yeah, we like them too much. Hey, what's up, everyone? This is Sorvina, and you are listening to Radio Z.
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0: Die P ist eigentlich schon keine Newcomerin mehr, hat allerdings noch keinen Plattenvertrag und bringt ihr Album Magazin im Oktober, also am 10.10. mit auf eigene Faust, mit Unterstützung eines Services heraus, eines sogenannten Label Services, der verschiedene organisatorische, administrative und vertriebliche Arbeit macht, nämlich RecordJet. Die sind in Berlin ansässig und haben auch die Bühne auf dem Reeperbahn-Festival kuratiert, wo die P aufgetreten ist. Vergangenen Mittwoch war das und verschiedene andere sind da auch aufgetreten. Die Singles aus dem Album von DP sind alle schon vielversprechend und ich bin guter Dinge, dass euch das Album insgesamt auch gefallen wird. Sehr boombappig und alles auf Deutsch. Und in der Sendung Represent am Tag nach dem Album-Release, dann am 11. Oktober, einem Samstag, da ist das dann bei uns Thema. Ich habe vorhin schon gesagt, es soll nicht nur um die Musikartist bezogen gehen heute, sondern auch um die Struktur des Plattenmarktes, wenn wir hier schon eine Sendung Neues vom Plattenmarkt haben. Und ich schon auf so vielen Diskussionen in der vergangenen Woche auch an der Reeperbahn die Gelegenheit hatte, ein paar Einblicke in die Entwicklungen im Business zu bekommen. Unter anderem ist eine Studie erschienen, die viele, viele Megabyte stark ist und die Befunde zu den künftigen PlattenkonsumentInnen untersucht, die Vinyl Vinyl Alliance Studie. Da geht es um die Generation Z, Gen Z, die zwischen 2007 Geborenen in Europa wurden hier befragt, über 1000 Leute und wie sie Platten konsumieren, warum sie das tun, wo sie das tun und wie sie dann, wie viel Geld sie dafür ausgeben. Und einer, der daran beteiligt war, an dieser Studie zu arbeiten, ist Andreas Wolf. Der hat früher mal hier viele Sendungen, also für über 10 Jahren, vor allem Zorsch Castrop-Rauxel, beliefert mit Musik. Damals war er als Promoter tätig bis 2013 und hatte eine Promo-Agentur. Er ist selbst Musikjournalist für die Printmagazine Visions und Mint und er ist Mitbegründer der Vinyl Alliance und hat noch verschiedene andere Funktionen im Musikbusiness. Hier ist er mit mir im Gespräch über die Rückkehr des Vinyl und was daran was dran ist, was wir für die Zukunft erwarten können, gemessen daran, wie die Gen Z Vinyl konsumiert, warum sie das tut. Neuland, Neues vom Plattenmarkt, Radio Z 95.8 mit meinem Gast Andreas Wolf. Du warst bei einer Veranstaltung, bei der ich nicht war.
1: Ja.
0: Und die von der Generation Z spricht. Da gibt es verschiedene Definitionen, welche Jahrgänge das denn so umfasst.
1: Das sind die Leute, die jetzt so zwischen 18 und 25 Jahre alt sind.
0: Mhm.
1: Ja, und
0: das ist ja dann schon sehr scharf zugeschnitten.
1: Ja, es ist ziemlich scharf zugeschnitten. Wir ordnen das ja nach Generationen ein. Also die Boomer sind praktisch unsere Elterngeneration. Und ich selber gehöre zur Generation X. Das ist die Generation, die in den 80er, 90er Jahren aufgewachsen ist. Das wird dann gefolgt von den Millennials und dann kommt die Generation Z oder Generation Z und jetzt aktuell die Kids, die jetzt anfangen, sich für Musik zu interessieren, ist die Generation Alpha.
0: Ah, also man fängt dann wieder vorne an. Hat euch diese Eingrenze, also hat man da gutes Zahlenmaterial?
1: Das kommt drauf an. Also es zur Generation Z oder Generation Z wird sehr viel geforscht, also vorwiegend auch im universitären Kontext. Was wir gemacht haben, oder nicht wir, sondern die Vinyl Alliance, das ist ein Zusammenschluss von verschiedenen Firmen, die in der Vinylproduktion aktiv sind. Also da gehören Hersteller dazu, Schneidingenieure, Labels. Die haben eine Studie zum Kaufverhalten der Generation Z veröffentlicht vor etwa einem Jahr, in dem wir einfach mal rausfinden wollten, wie die Mitglieder dieser Generation sich mit Vinyl auseinandersetzen. Die Studie hat 1100 Probanden befragt und hat ganz interessante Ergebnisse gehabt, also Ergebnisse, die wir auch tatsächlich so nicht erwartet haben. Man kennt ja diese anekdotischen Geschichten, ja, die Kids kaufen alle Schallplatten, aber sie besitzen keine Plattenspieler und sie interessieren sich weniger für das physische Produkt, sondern vielmehr für Streaming. Das ist also eine Generation, die das erste Mal ihre musikalischen Interessen über das Streaming befriedigt. Und interessant war, dass das zwar der Fall ist, ja, aber dass die, das Nutzungsverhalten, was Vinyl angeht, wesentlich höher ist, als wir dachten. Und also gerade in der Nachpandemiezeit Vinyl als Format zum Musikgenuss stark gefordert und getriggert wird von Mitgliedern dieser Generation. Das sind die, die aktuell tatsächlich die meisten Platten kaufen.
0: Mhm. Liegt es deiner oder eurer Auswertung nach an den, ich sage mal, fancy Gestaltungen, also das K-Pop ist da so ein Beispiel, Pakete macht, wo alles mögliche bunte, super Poster noch, also so Boxset-artig Deluxe Editions mit da drinnen sind oder einfach weil es schöne Musterungen sind von den Colored Vinyls oder weil es Impulskäufe sind bei Merch denn?
1: Unsere Ergebnisse beziehungsweise das, was wir auch beobachten, wir setzen uns ja damit schon auseinander, sage ich mal, seit 2012, 2013, als dieser Vinylboom tatsächlich richtig Fahrt aufnahm, haben wir uns die Frage gestellt, warum kommt Vinyl so vehement zurück? Ich meine, mich persönlich freut es natürlich und es ist für mich auch nicht wirklich eine Überraschung, muss ich sagen. Die Fragen, die wir uns da gestellt haben, treffen interessanterweise auch auf die Generation Z zu. Ich könnte jetzt einen stundenlangen Monolog halten, warum das so ist. Ich breche es immer auf drei Assets oder drei Parameter runter. Das eine ist eine soziokulturelle Dimension, dass du in einer Gesellschaft, die wirtschaftlich kapitalistisch organisiert ist, grundsätzlich basiert unser Wirtschaftssystem auf dem Konzept von Eigentum. Also so funktioniert unsere Wirtschaft, so funktioniert unser tägliches Leben. Und wenn ich einer Sache einen Wert beimessen möchte, dann möchte ich ihn besitzen. Mhm. Und in dem Moment, wo ich ihn besitzen möchte, möchte ich ihn natürlich in der bestmöglichen Haptik besitzen, in der bestmöglichen Anmutung, die mir Wert suggeriert. Und wenn ich mich dann mit Musik auseinandersetze und Musik besitzen will, dann lande ich zwangsläufig irgendwo bei der Schallplatte, weil sie mehr Wert, mehr Haptik und mehr Auseinandersetzung mit dem Medium liefert als irgendein anderes Aufzeichnungsmedium sonst. Die Platte hat eine bestimmte Größe, das Artwork spielt eine bestimmte Rolle, die Art und Weise, wie ich Vinyl genieße, spielt eine Rolle. Das ist ja auch öfter schon in verschiedenen Studien und auch Gesprächen mehr oder weniger belegt worden, dass alleine der Akt, eine Schallplatte zu hören, hat einen haptischen Effekt. Ich muss sie anfassen, ich muss sie auflegen, ich muss den Tonarm bewegen, die Nadel runtersetzen. Das gibt mir eine unglaubliche Verbindung zu dem Medium. Und hinzu kommt, dass Vinyl für den Musikgenuss natürlich auch erfordert, dass man sich intensiv damit auseinandersetzt. Ich muss in einen bestimmten Raum gehen, in dem der Plattenspieler steht, wo die Anlage steht. Es ist kein Nebenbei-Medium. Selbst wenn ich es nebenbei höre, muss ich nach 20 oder 22 Minuten aufstehen, muss die Platte umdrehen. Das heißt, ich kann keine Arbeiten verrichten, die mich ganz stark fordern. Ich habe also immer diese Konzentration. Und da liegt auch begründet, dass die allgemeingültige Annahme, dass Platten besser klingen als alles andere, weil ich mich natürlich ganz anders konzentriere, weil ich sicherlich auch für die Abspielhardware mir besondere Gedanken mache, die ich kaufe. Also das ist ja auch ein Akt, einen Plattenspieler und einen dazugehörigen Verstärker und Boxen zu kaufen. Das ist der eine Punkt. Das ist nicht zu weit ausholen. Der andere Punkt, der hier vielleicht noch mit reinspielt, ist die Tatsache, dass ich den Besitz kontrollieren kann. Es gibt also nicht die Möglichkeit einer hegemonialen Entität oder diese Verheißung, dass eine hegemoniale Entität meinen Musikgenuss kontrollieren kann, wie das bei Streaming der Fall ist. Also wenn ich streame und eine Sammlung, eine Playlist habe, schwebt über meiner Musiksammlung immer das Damoklesschwert, das kann ja irgendwann jemand abschalten. Es kann kontrolliert werden, es wird von einer Person oder einem Firmenkonglomerat kontrolliert, es wird kontrolliert von meinem Stromanbieter. Wenn der Strom ausfällt, dann kann ich es nicht mehr hören, wenn die Batterie leer ist. Selbstverständlich werden Plattenspieler auch mit Strom betrieben, aber trotzdem besitze ich das. Und in dem Moment, wo ich die Platte kaufe, kann mir niemand mehr vorschreiben, wie ich damit umgehe, wann ich sie höre, wann ich sie genieße. Und das wirkt natürlich auch auf die Künstler zurück, die natürlich auch wissen, in dem Moment, wo ich eine Platte an einen Fan verkauft habe, dann weiß ich, dass es ihm gehört. Ich muss mich dann auch nicht mehr mit immer wiederkehrenden, viel zu geringen Zahlungen auseinandersetzen, sondern ich habe halt einfach meine Musik an jemanden verkauft. Und und das Ganze ist dann eingebettet in so einen gesellschaftlichen Kontext, in dem wir, das sollte generell gesamtgesellschaftlich stattfinden, die Platte als ein Kulturgut begreifen. In der gleichen Form oder anders formuliert, wir schaffen kulturelle Artefakte, eins der Parameter, was Zivilisation vom Tierreich unterscheidet, ist die Schaffung von Kultur. Und ein ganz, ganz wichtiger Bestandteil unserer Kultur ist Musik. Und in dem Moment, wo ich Musik schaffe, möchte ich, dass sie aufgezeichnet wird. Das heißt, wir schaffen kulturelle Artefakte, die überdauern, die langlebig sind. Aus dem gleichen Grund, warum wir Schulen bauen, warum wir Museen bauen, warum wir Kinder in Galerien schicken, aus dem gleichen Grund fertigen wir Schallplatten, um Kultur zu bewahren und an die nächste Generation weiterzugeben. Und jetzt der Schluss daraus, wenn ich das tue, wenn ich kulturelle Artefakte schaffe, wenn ich also will, dass Musik überdauert, dann brauche ich ein Aufzeichnungsformat, was möglichst langlebig ist. Ein Aufzeichnungsformat, was eine sehr, sehr niedrige Schwelle hat, um die Informationen, die in ihnen enthalten ist, auszulesen. Und ich kann mich diesem Parameter von ganz vielen Seiten nähern und ich werde immer wieder bei der Schallplatte landen. Es gibt kein Aufzeichnungsmedium, was langlebiger ist. Es gibt kein Aufzeichnungsmedium, was einfacher zu gebrauchen ist. Bringe mal das Bild, wenn in 10.000 Jahren hier Aliens einfliegen und gerne wissen wollen, wie denn unsere Kultur funktioniert hat und sie finden eine Schallplatte, sie werden in der Lage sein, diese Information auszulesen. Bei einer CD oder bei einer Kassette oder bei einem Spotify-Account werden sie das nicht können. Genau aus dem Grund ist in der Voyager 2 auch eine Schallplatte auf dem Weg zu fremden Zivilisationen und eben kein Spotify-Account.
0: Damit du dann Kaffee trinken kannst, sage ich noch ein bisschen, was mir jetzt dazu einfällt. Also mit den 20 Minuten und ich muss es dann umdrehen, da könnte man natürlich jetzt mit der Pomodoro-Technik kommen und sagen, das ist ja perfekt, dann habe ich automatisch den Cut. Ich kann 20 Minuten meine Bachelorarbeit weiterschreiben und dann kann ich gezwungen sein aufzustehen. Für mich als DJ ist es ja die Herausforderung, die Rille zu treffen. Ich erkenne mich in dem zweiten Punkt auch wieder. Also, wenn ich zur Sendung komme, habe ich zum Glück noch die Auswahl. Digital-CD und Stick auch und MIDI-Disc sogar und eben auch, ich habe viele Plattenspieler. Und das Tolle ist, eine CD, die ich oft nicht finde, da finde ich die Schallplatte, weil sie größer ist, weil sie bunter ist, weil sie mehr ins Auge sticht. Ich finde die schneller in meinem Chaos. Und ich habe weniger technische Pannen, wenn ich die Rille treffe. Aber und das wird verziehen, weil es charmant ist. Aber bei digitalen Sachen gibt es immer dieses Ding, das Tool kannst du nicht abspielen, weil irgendwie im französischen Songtitel ist ein Akzent drin, Leonie Pernet, dann ist da das E-Akzent, dann musst du das erstmal das File umschreiben und die Codex rauslöschen und dämlich.
1: Ja.
0: Interessant finde ich ja, dass die, also wenn ihr das jetzt aufs 18 bis 25 eingrenzt, dann sind es ja die 1997 bis, 2000.
1: Das muss ich selber rechnen.
0: 2000 bis 2007.
1: Ja, genau.
0: Fragt man sich ja ein bisschen, also die haben ja noch nicht das große Geld angespart in aller Regel. Gibt es da so Heavy-User, die wirklich viele Platten kaufen? Weiß man das auch?
1: Ja, also die Schere geht natürlich wie in jeder anderen Generation, die sich mit Vinyl auseinandersetzt, auseinander. Du hast welche, die sehr, sehr viele Platten kaufen, die auch ganz aktiv sammeln. Und du hast welche, die mehr oder weniger regelmäßig wenige Platten kaufen. Wir haben interessanterweise festgestellt, weil natürlich auch die Preisdiskussion dazugehört, das ist ja das, was ganz stark diskutiert wird, ob Platten aktuell nicht einfach viel zu teuer sind. Die Generation Z ist nach unseren Ergebnissen vielleicht die erste Generation, die sich über Preis gar nicht wirklich Gedanken macht. Eine Platte kostet so viel, wie sie kostet, ganz einfach, weil sie da reinwachsen. Das ist, wenn ich für einen Kaffee 4 Euro bezahle, weil ich es nicht anders kenne, dann ist das eben der Preis. Natürlich legt der Preis auch die Budgetplanung fest. Wenn man sich intensiver mit Mitgliedern dieser Generation oder auch anderen Menschen unterhält, wird man immer die Antwort bekommen, wenn die Platten billiger wären, dann würde ich mehr kaufen.
0: Wirklich?
1: Ja, das ist das Interessante. Das ist also gerade bei, man nennt es die Heavy User oder sagen wir mal regelmäßige User von Platten, die legen sich ein bestimmtes Budget, ich nenne das immer das kulturelle Budget, zurecht, was sie für Kultur oder Musik ausgeben. Und dieses Budget wird dann aufgeteilt in einen bestimmten Warenkorb. Da kauft man eine Platte, dann geht man mal auf ein Konzert, dann kauft man sich vielleicht noch ein T-Shirt oder ein anderes Merchandise-Item. Interessanterweise auch der Grund, warum in der Pandemie die Nachfrage nach Platten so durch die Decke gegangen ist, weil die Leute gar keine andere Möglichkeit hatten, als Platten zu kaufen. Also du konntest nicht auf Konzerte gehen, es war einfach Geld da. Das war das eine. Und das zweite ist, dass viele Leute zu Hause verbracht haben und natürlich wesentlich mehr Zeit hatten, auch Platten zu hören. Wo du sonst nur eine hörst, hat man dann 3 oder 4 gehört. Das ist ein interessantes Ergebnis, was wir hatten, dass also uns die Frage danach beantwortet wurde, sind Platten zu teuer? Ja, sie kosten halt, was sie kosten. Und das war ein durchaus interessantes Ergebnis. Es wirkt natürlich zurück auf wirtschaftliche Überlegungen der ganzen Plattenindustrie, weil man könnte jetzt, hat man so dieses rote und das weiße Teufelchen auf den Schultern und so, ja, wir können ja mit den Preisen noch viel mehr hoch, weil die Leute kaufen die Platten, ja. Aber dieses Budget wird ja nicht größer. Das heißt also, wenn man eine Preisdiskussion beginnen würde, oder meiner Meinung nach sollte man das tun, kann man natürlich die Absatzzahlen, also die generellen Stückzahlen steigern, indem man die Preisschraube etwas nach unten dreht und sich mal genau überlegt, wie viel können wir eigentlich verlangen, wo ist die Grenze, wo ist das Cap, wie wir es nennen. Und das ist dann auch in Gesprächen mit der jüngeren Generation relativ klares Ergebnis, dass gesagt wird, das, was die Platte jetzt kostet, das kostet sie, aber mehr sollte es nicht werden.
0: Wir machen gleich weiter mit Wort. Jetzt allerdings eine kurze Pause zwecks Musik. Andreas spricht gleich weiter und dann untersuchen wir auch das Thema Vinyl weiter und kommen jetzt zu einer Vinyl-DJ aus Berlin, Stella Segri, mit ihrer französischen Gruppe Stella and the Longos. Was sie machen, ist Musik aus den 60er, 70er, 80er Jahren aufzubereiten, die auf Souk zu trimmen. Soulig, aber auch so ein bisschen mit Tribal Jungle, exotischen Pop. Und das Ganze sorgt live für einen eigentümlichen, ziemlich vibrierenden Sound, den man sich überhaupt nicht vorstellen könnte, wenn man die Musik jetzt von den Aufnahmen hört. Es gibt dann auch noch nicht so viele Musik von ihnen. Die haben im Grunde eine aktuelle Single und hatten 2022 eine EP. Ich habe sie am Samstagabend im Resonanzraum in Hamburg beim Reeperbahn-Festival gesehen und war sofort begeistert vom ersten Ton an.

0: Hier ist das Musikspezial am Montagabend als Fortsetzung von Neuland. Heute gibt es wieder eine Neuland XL, die beschäftigt sich wieder mit einem Festival. Letztes Mal, als ich es gemacht habe, vor 7 Wochen war es das Badentreffen. Diesmal ist es ein Rückblick aufs Reeperbahn-Festival in Hamburg. Und gerade hörten wir eine Künstlerin aus Frankreich, die Band Stella and the Longos mit Ed Longo und Stella Sikri, die sie gegründet haben. Ich glaube, so viele Konzertgelegenheiten für Stella and the Longos gibt es nicht. Es war mega toll. Sie sind gut besetzt, 2 Frontstimmen, 2 Tastenspielerinnen, das heißt einmal jemand für die Keyboards, einer fürs Programming, dann sind 2, die mit Percussions hantieren. Das Ganze hat einen unglaublichen Charme und die beiden Frontfrauen tanzen richtig fein mit. Obwohl es noch keinen so großen Output gibt, muss man sagen, sie haben die Stunde super gefüllt. Und sehr energetisch, mitreißend, mit mehr Power, mit mehr Wucht ist das auf der Bühne, mit vollerem Sound als jetzt hier bei den Recordings, das muss man dazu sagen. Und mit viel Tropenflair und karibischem Charme. Stella and the Longos und die aktuelle Single Patience and Respect von Stella, die in Vinyl, die nur Vinyl in Berlin auflegt als DJ. Und dieses großartige Septett gab es auf dem Reeperbahn-Festival zu erleben im Resonanzraum dort. Es sind viele Aspekte sonst im Programm noch gewesen, die ich jetzt noch gar nicht angesprochen habe, zum Beispiel die Female Afro-Future Convention, sehr spannend, oder das Canada House mit vielen Artists eben aus Übersee, aus Kanada. Und alles abzudecken, was da passiert, geht, wie gesagt, in einer Sendung nicht, geht auch in 5 Sendungen nicht. Aber ein paar Schlaglöcher, Lichter, die wollte ich jetzt heute Abend drauf werfen. Zum Beispiel auf das angesprochene Thema Vinyl und auf die Strukturen im Musikbusiness, die so bei einigen Panels vorgetragen wurden. Und die Ergebnisse der Vinyl Alliance Studie sind jetzt unser Thema. Verschiedene Seiten, Label, Arbeit, Presswerk und Konsummuster, was da so alles mit dazugehört, die wurden da besprochen bei einer beim Podiumsgespräch, das diese Studie präsentieren sollte, und zwar für die Generation Z in Europa, wie sie Vinyl konsumiert. Und damit machen wir jetzt weiter. Andreas Wolf, der selbst Musikjournalist und Labelgründer ist und auch mal Promoter war und noch vieles weitere, ist in dieser Vinyl Alliance tätig und stellt uns die Ergebnisse jetzt hier im Musikspezial auf der 95.8 vor. Hier ist Philipp Kause am Mikrofon im Gespräch mit Andreas Wolf.
1: Gibt es auch so einen...
0: Hier ist Philipp Kause am Mikrofon im Gespräch mit Andreas Wolf.
1: Gibt es auch so einen Faktor, also du hast jetzt drei

0: der ganz stark nach draußen sticht. Wir haben natürlich gefragt, was der Grund ist für Plattenkäufe und wo die Kids im Wesentlichen Platten kaufen. Und das interessante Ergebnis ist vorwiegend live, vorwiegend direkt vom Künstler. Es gibt ein ganz, ganz starkes Bewusstsein, auch da in der Generation Z wahrscheinlich das am stärksten ausgeprägte Bewusstsein darüber, dass ich Künstler direkt unterstütze, wenn ich Produkte bei ihnen kaufe. Und da steht die Platte ganz oben. Die Platte ist aktuell dabei, schon seit einiger Zeit, sogar das T-Shirt als wichtigstes gekauftes Asset abzulösen. Das ist einer der wahrscheinlich wichtigsten Beweggründe, warum Platten gekauft werden und eben gerade auch auf Konzerten, weil man weiß, das Geld geht direkt in die Kasse des Künstlers, ohne Zwischenhändler.
1: Und beim T-Shirt weiß man nicht, wie es entstand.
0: Beim T-Shirt gibt es tatsächlich, das war nicht Bestandteil dieser Studie, aber das weiß man ja auch aus Gesprächen und das sieht man ja auch, dass also gerade fair gehandelte T-Shirt-Marken, die versuchen, eine einigermaßen nachhaltige Lieferkette auf die Beine zu stellen, gerade mehr nachgefragt werden als die, ich nenne sie mal, schwarzen Schafe der Textilindustrie. Obwohl ich denke, dass da noch sehr, sehr viel Luft nach oben ist. Also da sollte es noch, viel, viel mehr Bewusstseinsstärkung geben in diese Richtung. Aber das ist ein anderes Thema. Mhm.
1: Jetzt musst du weiterreden.
0: Ja, also das ist das Wichtigste. Und was mir noch einfällt zu dem, was wir eben besprochen haben, warum Vinyl in dieser Generation wieder eine ganz bestimmte Rolle spielt, ist die Tatsache, dass die Generation Z ja die Generation ist, die in einer Umgebung aufgewachsen ist erzogen, ich mag das Wort nicht, aber die in einer Umgebung, in einer Konstellation erzogen, aufgewachsen worden ist, wo das erste Mal Popkultur eine immens wichtige Rolle gespielt hat. Ich spreche über die Boomer-Generation, die Eltern der Generation Z oder der Millennials. Die Boomer waren die erste Generation, deren gesamte gesellschaftliche Existenz ganz stark definiert war von Popkultur. Vorher gab es ja sowas nicht. In den 50er Jahren, 40er Jahren mit den Beatniks angefangen, 50er Jahre Rock'n'Roll, dann Hippies bis hin zu Techno und Hip-Hop. Die Generation Boomer und ein Teil der Millennials sind eben in dieser Umgebung aufgewachsen. Und jetzt wird es interessant, wenn wir uns mit Kultur auseinandersetzen, dann ist musikalisch geprägte Kultur immer aus einer Form von Subkultur oder Gegenkultur entstanden. Es ist dann natürlich kommerzialisiert worden, aber musikalische Kultur hat immer eine Anbindung an eine musikalisch definierte Subkultur, an eine mehr oder weniger geschlossene Gruppe in Habitus und Jargon. Die Rocker mit ihren Lederjacken, Motorrädern und der etwas härteren Musik, die Hippies mit entsprechenden Klamotten, einer entsprechenden Sprache, mit Drogenverherrlichung und eben der entsprechenden Musik. Und jede einzelne musikalische Subkultur, die unsere Kultur in den letzten 50, 60, 70 Jahren geprägt hat, ist definiert durch die Schallplatte. Es gibt keine musikalische Subkultur, die auf einem anderen Format basiert. Die letzte, nicht mehr in sich geschlossene und nicht mehr konsistente, aber immer noch als Subkultur zu begreifende Kultur, Techno, sogar Techno, basiert auf der Schallplatte, ganz stark, genau wie Hip-Hop. Und in dieser Umgebung sind die Mitglieder der Generation Z aufgewachsen. Das heißt also, wenn sie sich anfangen, mit Musik auseinanderzusetzen und mehr wissen wollen als nur ein Radiogedudel oder eine Spotify-Playlist, dann werden sie zwangsläufig irgendwann bei der Schallplatte landen, weil da ist die Basis. Wenn sie die Originale haben wollen, wenn sie sich auseinandersetzen wollen. Ganz einfache Geschichte, Hip-Hop ist eine ganz, ganz wichtige Kultur in der Jugend aktuell. Wenn ich mich auseinandersetze damit, wie Hip-Hop, wie die Beats gebaut werden, wie die Musik gemacht wird, dann lande ich natürlich irgendwann bei der Schallplatte. Das ist die absolute Basis. Und deshalb ist es für mich nicht überraschend, dass sie wieder da ist.
1: Okay. Aber wenn ich solche Eltern habe, kann man das so einschätzen in Prozent, wie viele von den Boomern wirklich Plattensammlungen haben?
0: Das haben wir nicht erhoben. Ich würde aber mal ganz unverfroren sagen, egal ob ich solche Eltern hatte, die Platten gesammelt haben oder nicht, die Kultur des Plattenhörens, Plattenkaufens und auch Musik auf Platte veröffentlicht, hat diese Generation halt geprägt. Das war ja allgegenwärtig. Ich würde mal sagen, in den 70er Jahren, 80er Jahren, 95% aller Haushalte hatten einen Plattenspieler, wenn nicht sogar noch mehr.

0: War es in der DDR auch so?
1: Das war in der DDR auch so, ja. Es war tatsächlich auch so. Es war nicht ganz so einfach, einen Plattenspieler zu bekommen und es war eine etwas höhere Ausgabe. Aber es gab die, also die musikalische Kultur in der DDR war auch basierend auf der Schallplatte. Natürlich gab es keine großen Sammlungen, weil es gab einfach nicht genügend Platten, die man so kaufen konnte. Es gab natürlich Underground-Kanäle, Leute, die über nicht ganz legale bis zu illegale Strukturen Platten in die DDR importiert haben, vorwiegend aus der Bundesrepublik. Und da gab es auch Leute, die große Sammlungen hatten. Also, es war allerdings nicht gang und gäbe, aber ich kann mich nicht erinnern. Also ich bin in der DDR aufgewachsen. Als die Mauer fiel, war ich 18 Jahre. Also ich kann mich nicht erinnern, in meinem gesamten Verwandtschaftskreis, in meinem gesamten Freundeskreis einen Plattenspieler hatte jeder.
0: Okay. Aber die Presswerkkapazitäten wurden knapp in den 80ern, oder?
1: Das kommt drauf an. Also es gab ja diese großen Musik-Hi-Fi-Konglomerate in den Ländern des Warschauer Pakts. Es wurden Platten hergestellt in Polen, in Tschechien oder damals in der Tschechoslowakei, in der Sowjetunion, in der DDR. Und es wurden ja in diesen Presswerken auch Lizenzproduktionen gefertigt, also vorwiegend für die Bundesrepublik. Und also ich muss leider passen mit der Information, wie knapp die Kapazitäten waren. Aber ich glaube, sie waren nicht knapp. Also da wurde gepresst. In übrigens einer hervorragenden Qualität.
2: Soweit Andreas Wolf.
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0: Cinema aus dem aktuellen Album. Im Januar ist es rausgekommen. Ansonsten habe ich jetzt das, was live in Hamburg beim Reeperbahn-Festival angesagt war, ein Ausschnitt daraus. Über 400 Acts sind dort gewesen. Ich habe hier mit Cinem gesprochen. Die gab es beim Brückenfestival auch in Nürnberg schon zu erleben. Und sie erzählt uns jetzt ein bisschen Backgrounds zu ihren Einflüssen und auch ihrer musikalischen Sozialisation in ihrer Familie.
1: Wie soll ich das beschreiben? Es ist wie mit allen anderen Themen auch, mit denen man vielleicht eine Unsicherheit hat. Also, weiß ich nicht. Ich glaube, man nimmt ja auch viel von zu Hause mit. Und ich habe, und das sind ja Sachen, die nicht direkt ausgesprochen werden. Also mir war auch nicht bewusst, ich habe jetzt nie wirklich groß darüber nachgedacht, warum ich denn jetzt nicht die Musik teile. Das war ja dann irgendwann wie so ein Automatismus. Also es war halt ganz klar, wenn ich alleine zu Hause bin, dann höre ich viel türkische Musik. Also ich habe eh immer schon viel Musik gehört. Mein Vater ist so audiophil und hat so einen Wahnsinns-Musikkeller und ich bin einfach so mit Musik groß geworden. Ganz bunt gemischte. Aber ich weiß, das war so automatisch und ich glaube, das ist eher diese Unsicherheit, also könnte jetzt sagen, hätte ich jetzt von Haus aus dieses Selbstbewusstsein zu sagen, hey, das, ich bin die Cinem und ich habe türkische Wurzeln, dann wäre das vielleicht auch was anderes gewesen, nur diese Sicherheit hatten ja sowohl meine Elterngeneration nicht, als auch die meiner Großeltern. Also meine Großeltern haben schon wahnsinnig viel Wert drauf gelegt. Die sind nach Andex gekommen als Gastarbeiter. Wahnsinnig viel Geld, Wert drauf gelegt, dass ihre Kinder Deutsch sprechen sofort, dass sie alle eine ordentliche Schulausbildung machen, dass sie sich integrieren maximalst. Also bis dahin, dass man auch wirklich so verboten hat, im Alltag Türkisch zu sprechen oder sowas. Und damals war es ja nochmal anders. Also meine Elterngeneration, die dann ja am Anfang noch für die Eltern übersetzt hat und so weiter. Aber es ging bei uns relativ total schnell. Und es war, ich glaube, es hätte auch anders ausgesehen, wenn ich vielleicht in der Stadt groß geworden wäre oder auch zum Beispiel Klassenkameradinnen gehabt hätte, die türkische Wurzeln haben. Ja, sowas gab es bei mir alles überhaupt nicht. Und ich glaube, ohne das jetzt negativ zu kritisieren, weil meine Eltern genau dieselbe Unsicherheit hatten. Also da ging es ja auch darum, sich möglichst gut anzupassen. Also sprachlich und kulturell und sozial. Und das wurde ja nochmal weitergegeben. Also ist meine Erklärung. Das für mich war das dann eigentlich so selbstverständlich. Also ich bin dann irgendwie einmal im Jahr in der Türkei und dann kann, also natürlich habe ich gemerkt, es ist ein Freiheitsgefühl. Weil ich kann Musik hören und alle um mich herum hören dieselbe Musik. Und das fand ich schon immer total toll. Also da habe ich schon gemerkt und gespürt, da ist ja noch ein Riesenteil von mir. Der ist halt so gar nicht deutsch. Aber richtig betiteln konnte ich das auch nicht. Man rafft es ja auch nicht. Also ich habe es nicht kapiert, weil es ist eine Art von Heimweh. Oder ist es vielleicht Fernweh? Weil Heimweh kann es eigentlich gar nicht sein. Weil ich bin noch geboren und aufgewachsen in Deutschland. Also immer nur so kurze Blitzgedanken, die so ausgelöst durch Gefühle, die man aber halt nicht richtig einordnen kann einfach.
0: Jetzt ein Double Play mit weiterer Musik aus dem Cinem-Album von der Künstlerin, die wir gerade hörten.

Immer wieder interessant für mich sind Live-Aufnahmen, Unplugged-Mitschnitte, Session-Musik. Ich mag sowas, auch auf Tonträgern. Leider erscheint da relativ wenig acoustically und abgespeckt. Aber beim Reeperbahn-Festival gab es relativ viel davon zu erleben. Zum einen auch im Bereich der Festival Village Acoustics in intimem Rahmen und zum anderen auch so ein bisschen mit Street-Musician-Flair auf der Bühne von Enjoy Radio. Enjoy ist die Jugendwelle des norddeutschen Hörfunks, des NDR-Hörfunks, und da sind auch viele Deutsch-Pop-Artists aufgetreten, zum Beispiel Liesel, die sofort meine Aufmerksamkeit gefangen hat, und zwar wesentlich mehr, als wenn ich sie auf den Studioaufnahmen höre. Wir hörten Rainbows. Und ich hatte auch einen magischen Blickkontakt mit Liesel, als ich in der ersten Reihe stand. Nach Liesel, die durchaus eben ja nicht sonst akustisch antritt, kommen wir jetzt zu Robine Kurtz, die ich selbst nicht live gesehen habe, aber ich habe einige Interviews auf dem Reeperbahn-Festival vergangene Woche geführt, und auch meine Interviewpartnerinnen, die waren auf dem Festival unterwegs zum Teil und haben sich andere Artists angeguckt und davon mit leuchtenden Augen berichtet. Und ein Tipp von Sinead Campbell, einer Soul-Musikerin aus Leeds, war, dass Robine Kurtz eben sehr toll sei, und so habe ich die zwar auf meiner Liste gehabt, die Robine, die bisher 3 Lieder veröffentlicht hat, aber es sind immer so viele Sachen dann gleichzeitig bei Festivals, und so war das halt auch. Ich hätte sie gern gesehen, freue mich aber, dass sie bei unseren englischen Gästen gut angekommen ist. Hier ist Robine im Double Play im Musikspezial mit neuer Musik und Newcomerinnen vom Reeperbahn Festival in Hamburg, das letzte Woche stattfand.

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1: Das Reeperbahn-Festival ist noch so vieles mehr als eben Konzerte. Es bietet eine ganze Reihe von flankierenden Blicken auf die Musikindustrie. Es hat Lesungen, es gibt Ausstellungen, die mit integriert sind. Es gibt Diskussionsrunden, es gibt da auch Probleme, die erörtert werden, wie zum Beispiel wie in einer Stadt wie Hamburg das organisiert werden kann, dass das Nachtleben die AnwohnerInnen nicht stört oder wie man das mit Vermarktung im Internet heutzutage macht, sichtbar zu sein als Artist. Es gab viele Panels, auch Workshops, wo man konkret mitarbeiten konnte. Es gab regionale Blicke auf zum Beispiel den kanadischen Musikmarkt oder auf Mode aus Afrika und es wurden Preise für zum Beispiel Musikjournalismus verliehen und das alles beinhaltete das Festival in Summe. In einigen Nachtclubs werde ich das fortsetzen, demnächst in den Nächten von Freitag auf Samstag werdet ihr noch ein paar Spotlights da auf verschiedene Themen, Länder und einzelne Artist-Biografien bekommen, die sich dann teilweise noch mit Interviews verdrahten. Ich wünsche euch jetzt noch eine schöne Nacht. Vielen Dank fürs Zuhören, sagt Philipp Kause.
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0: 21 Uhr. Sowohl mit Neuerscheinungen als auch mit der Flashback-Zeitreise frühe 90er. Bleibt dran und wer jetzt mittags die Wiederholung gerade hört oder in der Mediathek den Podcast, findet die Fortsetzung dann unter dem Titel Tiefton in der Mediathek. Bis gleich.
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0: So, Stefan ist im Urlaub, wie ganz viele Menschen in dieser Woche. Und wir machen weiter hier gleich auf Kassette, Mitschnitt von 1990 und zuvor eine Archivbox aus den Schränken der BBC in London.